0: Deutschlands. Patientenschützer loben bereits das Ende eines politischen Irrwegs. Auch der Spitzenverband der gesetzlichen Kassen nennt die Kürzungen für Pflegende einen falschen Ansatz. Es brauche zur Finanzierung eine bessere Lösung, als weiter die Beitragszahler der Pflegeversicherung zur Kasse zu bitten, sagte Vorstandschef Blatt. Aus Berlin Ursula Winkler.
1: Mit den weiter ungelösten Spannungen im Nahen Osten liegen die Benzinpreise in Deutschland nur knapp unter ihrem Rekordhoch. Superbenzin der Sorte E10 kostete nach Angaben des ADAC am Samstag im bundesweiten Tagesdurchschnitt 2,17 Euro je Liter. Damit fehlen nur wenige Cent zum Allzeithoch von 2,20 Euro aus dem März 2022. Für Diesel mussten Autofahrer am Samstag im Schnitt 2,26 Euro je Liter zahlen, so der ADAC. Wie gefährlich ist die AfD? Braucht es eine Brandmauer oder gar ein Parteiverbot? Darüber sind sich die Deutschen laut einer aktuellen Umfrage des INSA-Instituts im Auftrag der BILD sehr uneins.
2: Haben Sie Angst vor der AfD? Auf diese Frage antworten in der Umfrage 49% mit Nein, 42% mit Ja. Überdurchschnittlich hoch ist die Angst bei Älteren. Dass die AfD rechtsextrem ist, bejaht dabei übrigens mehr als die Hälfte der Befragten. Es haben also offenbar auch Menschen keine Angst vor der AfD, obwohl sie glauben, dass sie rechtsextrem ist. Bei den Ostwahlen könnte es bei AfD-Erfolgen darum gehen, ob andere Parteien mit ihr zusammenarbeiten. 39% sind in der INSA-Umfrage dafür. Knapp 50% plädieren dagegen für eine Brandmauer. Aus Berlin Ronny Tochau.
1: Die Fußball-Bundesligisten Mönchengladbach, Mainz und Freiburg sind mit klaren Siegen in die zweite Runde des DFB-Pokals eingezogen. Der in die zweite Liga abgestiegene 1. FC Heidenheim und der FC St. Pauli erlebten Blamagen. Die Ergebnisse: Schott Mainz-Gladbach 0:5, Krischow Mainz 0:9, Düsseldorf-Freiburg 1:5, Braunschweig-Union Berlin 2:4, Lübeck-Paderborn 2:4, Essen-St. Pauli 2:0 und Jeddelo-Heidenheim 5:2.
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4: Im Moment in Osterkappeln 11 Grad und in Nimförde 12 Grad. In der Nacht ist es bei uns ruhig und teils klar. Bei kaum Wind liegen die Temperaturen zwischen 8 und 13 Grad. Der Tag startet zwischen Weser und Ems zunächst etwas wolkiger. Später scheint häufig die Sonne bei 20 bis 22 Grad. Der Radio Osnabrück 3-Tage-Trend. Morgen zeigt sich die Sonne bei Höchstwerten bis 26 Grad. Zur Wochenmitte setzt sich das freundliche Wetter fort. Örtlich sind bis 27 Grad möglich. Im weiteren Wochenverlauf steigen die Werte bis auf 30 Grad.
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5: Hallo liebe Autofahrer, es sieht gut aus auf den Straßen. Das Radio Osnabrück Verkehrsradar meldet keine Behinderungen und keine Blitzer.
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1: Derzeit in Haßbergen 11 Grad und Goldenstedt 14 Grad. Zum Start in den Tag ist es meist klar bis heiter. Bei kaum Wind bleibt die Luft frisch. Nach einem freundlichen Vormittag wird es zunehmend sonnig. Am Nachmittag werden 20 bis 22 Grad erreicht, in der Nacht 9 bis 12 Grad.
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2: Hallo liebe Autofahrer, Radio Osnabrück wünscht euch weiterhin gute Fahrt. Im Moment läuft der Verkehr ohne Störungen und Blitzer.
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1: Ich bin David Riemer. AOK-Chefin Reimann hat die telefonische Krankschreibung als gutes Mittel verteidigt. Gerade in Zeiten von Infektionswellen, so könnten Ansteckungen vermieden und medizinisches Personal geschützt werden. Eine missbräuchliche Nutzung könne die AOK nicht feststellen, sagte Reimann den Funke-Zeitungen. Die schwarz-rote Koalition will die Möglichkeit zur telefonischen Krankschreibung abschaffen. Das politische Berlin erwacht, die Sommerpause ist zu Ende. Unter anderem steht das erste Treffen der CDU-Spitze auf dem Programm. Bundeskanzler und Parteichef Merz ist aus seinem Urlaub zurück und leitet heute die Sitzung des CDU-Präsidiums.
2: Man kann im Sinne von Merz nur hoffen, dass er sich gut erholt hat in den letzten 3 Wochen, denn es dürfte direkt anstrengend werden. Da ist die Unzufriedenheit in den eigenen Reihen mit Merz' Führungsstil. Da sind seine katastrophalen persönlichen Umfragewerte. Und da sind die schwachen Umfragen aus CDU-Sicht vor den Landtagswahlen im Herbst. Und da ist auch noch der Koalitionspartner SPD, mit dem es auch nicht rund läuft. Aus Berlin, Uli Reitinger.
1: Zwischen Deutschland und Italien verschärft sich ein Streit über den Umgang mit Bootsflüchtlingen aus dem Mittelmeer. Rom will aus Deutschland keinen einzigen illegalen Einwanderer zurücknehmen, solange deutsche Hilfsorganisationen im Mittelmeer unterwegs sind. Das verkündete der italienische Vizeregierungschef Salvini am Wochenende. Die Bundesregierung verweist hingegen auf bestehende EU-Regelungen.
3: Italiens rechte Dreierkoalition von Ministerpräsidentin Giorgia Meloni begründet ihre Haltung damit, dass deutsche Hilfsorganisationen seit Jahren auf dem Mittelmeer immer wieder Bootsflüchtlinge an Bord nehmen, um sie dann in italienische Häfen zu verschiffen. Angeblich kamen auf diese Weise allein seit Jahresbeginn 2200 Migranten ins Land. Rom verlangt nun, dass diese Zahl mit der Zahl der möglichen Rückkehrer aus Deutschland verrechnet wird und besteht auf einem Ausgleich aus Berlin. Aus Rom, Christoph Saturn.
1: Die Europäische Union hat der von Russland angegriffenen Ukraine zum Nationalfeiertag fortgesetzte Hilfe zugesichert. Man werde die Ukraine weiter so lange und so umfassend wie nötig unterstützen. Das sagte Ratspräsident Costa vor der geplanten Teilnahme an Feierlichkeiten in der Hauptstadt Kiew heute. Gleichzeitig drohte er Kreml-Chef Putin mit neuen Sanktionen gegen dessen Land. Man werde den Druck erhöhen, bis Russland das Töten beendet, so Costa.
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4: Momentan haben wir in Bad Lahr 11 Grad und in Freren 9 Grad. Über den Dächern ist der Himmel in dieser frühen Morgenstunde klar. Bei kaum Wind liegen die Temperaturen zwischen 8 und 13 Grad. Heute Vormittag ist es im Sendegebiet von Radio Osnabrück freundlich. Im Tagesverlauf setzt sich die Sonne häufiger durch und die Luft erwärmt sich auf rund 21 Grad. Der Radio Osnabrück 3-Tage-Trend. Morgen zeigt es sich sonnig und spürbar wärmer bei 20 bis 26 Grad. Zeitweise frischt der Wind auf. Zur Wochenmitte ist es freundlich mit viel Sonne. Nur örtlich ziehen mehr Wolken durch. Im weiteren Wochenverlauf scheint die Sonne verbreitet und es ist nahe 30 Grad sehr warm.
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5: Hallo liebe Autofahrer, uns liegen derzeit keine Verkehrsstörungen und keine Blitzer vor.
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1: Aktuell meldet Georgsmarienhütte 10 Grad und Förden ebenfalls 10 Grad. Vom Teutoburger Wald bis ins Emsland ist der Montag klar und ruhig. Heute früh liegen die Temperaturen zwischen 8 und 12 Grad. Im Laufe des Vormittags setzt sich die Sonne durch. Am Nachmittag wird es freundlich und der Wind frischt nur leicht auf.
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2: Hallo liebe Autofahrer, uns liegen derzeit keine Verkehrsstörungen und keine Blitzer vor.
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1: Ich bin David Riemer. Die CDU-Spitze kommt heute unter Leitung von Parteichef Merz zu ihren ersten regulären Beratungen nach der Sommerpause zusammen. Vor der Auszeit hat es heftige Kritik an Personalentscheidungen des Kanzlers gegeben. Nach dem Rücktritt von Unionsfraktionschef Spahn hatte Merz 8 Personalwechsel in Regierung, Partei und Fraktion in die Wege geleitet. Bei der Sitzung soll sich zeigen, ob sich die Wogen inzwischen geglättet haben. Mit den weiter ungelösten Spannungen im Nahen Osten liegen die Benzinpreise in Deutschland nur knapp unter ihrem Rekordhoch. Superbenzin der Sorte E10 kostete laut ADAC zuletzt im bundesweiten Tagesdurchschnitt 2,17 Euro je Liter. Damit fehlen nur wenige Cent zum Allzeithoch aus dem März 2022.
2: Diesel ist zwar noch etwas weiter vom Allzeitrekord entfernt, hat aber zuletzt ebenfalls preislich ordentlich zugelegt. Laut ADAC zeichnet sich schon ab, 2026 könnte das bisher teuerste Tankjahr überhaupt werden. Nicht nur der Iran-Krieg treibt die Preise hoch, auch das aktuelle Niedrigwasser am Rhein erhöht die Transportkosten. Staatliche Entlastungsmaßnahmen wie zuletzt der Tankrabatt sind aktuell nicht geplant. Ursula Winkler, Nachrichtenredaktion.
1: Wie gefährlich ist die AfD? Braucht es eine Brandmauer oder gar ein Parteiverbot? Darüber sind sich die Deutschen laut einer aktuellen Umfrage des INSA-Instituts im Auftrag von Bild sehr uneins.
3: Haben Sie Angst vor der AfD? Auf diese Frage antworten in der Umfrage 49% mit Nein, 42% mit Ja. Überdurchschnittlich hoch ist die Angst bei Älteren. Dass die AfD rechtsextrem ist, bejaht dabei übrigens mehr als die Hälfte der Befragten. Es haben also offenbar auch Menschen keine Angst vor der AfD, obwohl sie glauben, dass sie rechtsextrem ist. Bei den Ostwahlen könnte es bei AfD-Erfolgen darum gehen, ob andere Parteien mit ihr zusammenarbeiten. 39% sind in der INSA-Umfrage dafür. Knapp 50% plädieren dagegen für eine Brandmauer. Aus Berlin, Ronny Tochau.
1: Zum Fußball. Die Bundesligisten Mönchengladbach, Mainz und Freiburg sind mit klaren Siegen in die zweite Runde des DFB-Pokals eingezogen. Der in die zweite Liga abgestiegene FC Heidenheim und der FC St. Pauli dagegen erlebten Blamagen. Die Ergebnisse: Schott Mainz, Gladbach 0:5, Krischow Mainz 0:9, Düsseldorf Freiburg 1:5, Braunschweig Union Berlin 2:4, Lübeck Paderborn ebenfalls 2:4, Essen St. Pauli 2:0 und Jeddelo Heidenheim 5:2.
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5: In Menslage sind es derzeit 11 Grad, in Barnstorf 13 Grad. Zwischen Emsland und Osnabrück beginnt der frühe Morgen klar und ruhig bei frischen 8 bis 12 Grad. Im Laufe des Vormittags ziehen zeitweise Wolken durch, bevor sich die Sonne häufiger zeigt. Heute Nachmittag ist es freundlich und mild mit 20 bis 23 Grad bei schwachem Wind. Der Radio Osnabrück 3-Tage-Trend. Morgen ist es sonnig und spürbar wärmer. Zur Wochenmitte gibt es weiterhin freundliche Abschnitte mit Sonne. Zeitweise ziehen mehr Wolken auf. Im weiteren Wochenverlauf setzt sich der sonnige und zunehmend warme Wettertrend fort.
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6: Hallo liebe Autofahrer, Radio Osnabrück wünscht euch weiterhin gute Fahrt. Im Moment läuft der Verkehr ohne Störungen und Blitzer.
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1: In Osnabrück-Lüstringen sind es derzeit 9 Grad, in Wagenfeld 11 Grad. Zwischen Emsland und Osnabrück ist der frühe Morgen ruhig und meist klar bei 8 bis 12 Grad. Heute Vormittag ziehen zeitweise Wolken durch, dann setzt sich die Sonne zunehmend durch und es bleibt trocken. Am Nachmittag wird es angenehm warm mit 20 bis 23 Grad und schwachem bis mäßigem Wind.
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2: Geblitzt wird an der Bundesstraße in Holdorf.
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1: Ich bin David Riemer. AOK-Chefin Reimann hat die telefonische Krankschreibung als gutes Mittel verteidigt. Gerade in Zeiten von Infektionswellen, so könnten Ansteckungen vermieden und medizinisches Personal geschützt werden. Das sagte sie den Funke-Zeitungen. Eine missbräuchliche Nutzung könne die AOK nicht feststellen. Die schwarz-rote Koalition will die Möglichkeit zur telefonischen Krankschreibung abschaffen. Das politische Berlin erwacht, die Sommerpause ist zu Ende. Unter anderem steht das erste Treffen der CDU-Spitze auf dem Programm. Bundeskanzler und Parteichef Merz ist aus seinem Urlaub zurück und leitet heute die Sitzung des CDU-Präsidiums.
2: Man kann im Sinne von Merz nur hoffen, dass er sich gut erholt hat in den letzten 3 Wochen, denn es dürfte direkt anstrengend werden. Da ist die Unzufriedenheit in den eigenen Reihen mit Merz' Führungsstil. Da sind seine katastrophalen persönlichen Umfragewerte. Und da sind die schwachen Umfragen aus CDU-Sicht vor den Landtagswahlen im Herbst. Und da ist auch noch der Koalitionspartner SPD, mit dem es auch nicht rund läuft. Morgen trifft sich die schwarz-rote Bundesregierung im Schloss Neuhardenberg in Brandenburg. Eine Arbeitsklausur, wie es heißt, ausdrücklich kein Krisentreffen. Aus Berlin, Uli Reitinger.
1: Gesundheitsminister Linnemann hat sich gegen die geplanten Einsparungen bei den Rentenansprüchen pflegender Angehörige ausgesprochen. Das machte er bei der Bild am Sonntag deutlich. Unterstützung bekommt er dafür von den gesetzlichen Krankenkassen und der Stiftung Patientenschutz.
3: Wer seine Angehörigen pflegt, soll künftig weniger Rente als bisher bekommen. Das sehen die bisherigen Sparpläne vor. Diesen Punkt will Linnemann ändern. Er nennt die Pflegenden die Alltagshelden Deutschlands. Patientenschützer loben bereits das Ende eines politischen Irrwegs. Auch der Spitzenverband der gesetzlichen Kassen nennt die Kürzungen für Pflegende einen falschen Ansatz. Es brauche zur Finanzierung eine bessere Lösung, als weiter die Beitragszahler der Pflegeversicherung zur Kasse zu bitten, sagte Vorstandschef Blatt. Aus Berlin, Ursula Winkler.
1: Wegen schwerer Brände im US-Bundesstaat Nevada haben die Behörden 42.000 Menschen zur Evakuierung aufgefordert. Weitere 45.000 sollten sich darauf vorbereiten oder ihre Häuser bereits verlassen. Die Flammen bei Reno haben sich auf mehr als 6.000 Hektar ausgebreitet. Das entspricht einer Fläche von mehr als 8.000 Fußballfeldern. 6 Personen wurden verletzt. Das Feuer sei von Menschen verursacht worden, erklärten die Einsatzkräfte. Details nannten sie allerdings nicht.
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4: Aktuell sind es in Osnabrück Fledder 10 Grad und in Damme 13 Grad. Zwischen Emsland und Osnabrück beginnt der frühe Morgen. Überwiegend klar bis heiter und ruhig, frisch bei 8 bis 12 Grad. Heute ziehen am Vormittag vorübergehend Wolken durch. Danach zeigt sich zunehmend die Sonne. Am Nachmittag ist es freundlich und angenehm, bei 20 bis 22 Grad. Dazu weht meist nur schwacher Wind. Der 3-Tage-Trend bei Radio Osnabrück? Morgen ist es sonnig und deutlich wärmer. Zeitweise frischt der Wind auf. Am Mittwoch zeigt es sich überwiegend freundlich, mit längeren sonnigen Abschnitten. Regional kann es vorübergehend grauer wirken. Am Donnerstag scheint wieder häufig die Sonne und der Erwärmungstrend setzt sich fort.
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5: Hallo liebe Autofahrer, es ist nur ein Blitzer gemeldet in Holdorf an der Bundesstraße. Gute Fahrt wünscht euch Radio Osnabrück.
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5: Perfekt geweckt auf Radio Osnabrück mit der Musik eures Lebens. Jetzt geht's weiter mit den besten Songs für die Region und euch. Blue Lagoon mit Heartbreaker, Dasha mit Austin und Katy Perry mit Watch It Burn.

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0: Es ist 5.30 Uhr.
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2: In Osnabrück Gartlage 10 Grad, in Spelle 8 Grad. Vom Teutoburger Wald bis ins Emsland ist es am frühen Morgen vielerorts klar und ruhig. Örtlich mit Nebel bei 8 bis 12 Grad. Heute setzt sich am Vormittag die Sonne zunehmend durch. Später wird es mild mit 20 bis 22 Grad. Am Abend bleibt es freundlich und meist klar. Der Wind frischt nur leicht auf.
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3: Geblitzt wird in Holdorf an der Bundesstraße und auf der B213 bei Löningen. Radio Osnabrück wünscht euch eine gute Fahrt.
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3: KI. Im Studio bei Radio Osnabrück bin ich Alexander. Heute Morgen begleite ich euch in den Tag. Und jetzt mehr 80er, 90er und aktuelle Hits. Los geht's.
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1: Ich bin Uli Reitinger. Die CDU-Spitze kommt heute unter Leitung von Parteichef Merz zu ihren ersten regulären Beratungen nach der Sommerpause zusammen. Vor der Auszeit hatte es heftige Kritik an Personalentscheidungen des Kanzlers gegeben. Nach dem Rücktritt von Fraktionschef Spahn hatte Merz 8 Personalwechsel in Regierung, Partei und Fraktion in die Wege geleitet. Für Verärgerung sorgte vor allem die Art und Weise der Ablösung von Verkehrsminister Schnieder. Die Möglichkeit zur telefonischen Krankschreibung will die schwarz-rote Koalition abschaffen. Kritik kommt von AOK-Chefin Carola Reimann. Sie verteidigt die telefonische Krankschreibungen in den Zeitungen der Funke Mediengruppe als gutes Mittel.
2: Laut der AOK-Chefin können telefonische Krankschreibungen Ansteckungen vermeiden und medizinisches Personal schützen. Eine missbräuchliche Nutzung kann sie nicht feststellen. Auch die geplante Pflicht zur Vorlage einer Arbeitsunfähigkeitsbescheinigung ab dem ersten Krankheitstag hält Reimann für unsinnig. Eine solche Pflicht binde Kapazitäten, die für die Versorgung nicht zur Verfügung stünden. Aus Berlin, David Riemer.
1: Wer im Restaurant, Café oder an der Ladentheke mit Karte zahlen will, bekommt immer öfter Trinkgeldempfehlungen auf dem Kartenlesegerät angezeigt. Verbraucherzentralen kritisieren das.
3: Verbraucherschützer kritisieren vor allem, dass die Tasten für einen eigenen Betrag oder kein Trinkgeld auf den Kartenterminals oft schlechter sichtbar sind, während die Vorschläge wie 10, 15 oder 20% Trinkgeld farblich hervorstechen. Viele Kunden würden sich dadurch gedrängt fühlen, dabei würden die meisten von sich aus gerne Trinkgeld geben. Gleichzeitig beobachtet die Gastronomiegewerkschaft aber auch, dass Kartenzahler häufig gar kein Trinkgeld geben. Deswegen sei so ein System praktisch. Fiona Reinhardt, Nachrichtenredaktion.
1: Zum Sport. Die Bundesligisten Mönchengladbach, Mainz, Freiburg, Union Berlin und Paderborn sind in die zweite Runde des DFB-Pokals eingezogen. Rot-Weiß Essen und der Regionalligist Jeddelo 2 sorgten für Überraschungen. Die Ergebnisse im Einzelnen. Schott Mainz gegen Gladbach 0:5, Krischow Mainz 0:9, Düsseldorf-Freiburg 1:5, Braunschweig-Union Berlin 2:4, Phoenix Lübeck Paderborn 2:4, Essen-St. Pauli 2:0, Jeddelo 2 gegen Heidenheim 5:2, Westfalia Rhinern gegen Dynamo Dresden 0:6, Balingen gegen Magdeburg 0:4, Jena Darmstadt 1:2 und Fürth gegen Bochum 1:2.
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4: Aktuell frische 9 Grad in Georgsmarienhütte, 13 Grad in Limburg. Bevor wir weitermachen mit dem Wetter, gibt's wieder den Sonnencheck. 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
4: 6.25 Uhr heute Morgen, Sonnenaufgang über Osnabrück und der Weser-Ems-Region 21. 20.33 Uhr macht sie heute Abend Feierabend. 6 Sonnenstunden können wir heute Abend aufschreiben. Heute Morgen erstmal Wolken am Start, bis Nebel ist mit dabei. Später ist es dann wechselbewölkt, bleibt noch trocken heute. Tageshöchstwerte 20 Grad, dazu gibt es einen schwachen Wind. Heute Morgen aus westlichen Richtungen, dreht dann bis heute Nachmittag auf östliche Richtungen. Und mit dem Ostwind verschwinden dann die Wolken heute Abend. Die kommende Nacht ist sternklar, es geht runter bis auf 11 Grad. Der Radio Osnabrück 3-Tage-Trend. Morgen ganz viel Sonne, abends gibt es dann Regen. Am Mittwoch und Donnerstag wechseln bewölkt, hier und da sind Schauer und Gewitter möglich. Und es wird jetzt jeden Tag ein bisschen wärmer. Morgen 25, am Mittwoch 26, am Donnerstag bis zu 28 Grad.
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4: 4-6, moin liebe Autofahrer, wir starten richtig gut in die neue Woche, denn es ist alles frei auf den Straßen hier bei uns in Osnabrück und der Weser-Ems-Region. Aber es wird schon geblitzt heute Morgen. Unter anderem an der B213 Löningen Richtung Lastrup, in 2 im Bereich der Bushaltestelle Steinrieden-Bolte bei Tempo 100. In Holdorf kannst du euch an der B214 erwischen. Hier stehen sie aktuell zwischen den beiden Kreisen bei Tempo 70. Und der Landkreis Osnabrück, der blitzt heute planmäßig in Bad Rothenfelde. Und falls ihr Ergänzungen für uns habt, dann ganz kurz anrufen oder eine WhatsApp schicken. 0541 7 70 70 50. Radio Osnabrück sagt vielen Dank und wünscht eine gute Fahrt.
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4: Wir starten durch eine neue Woche mit neuer Musik. Bibi Rexha und David Guetta gibt es mit Sad Girls. Mein Name ist Thomas Morgan.
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0: Gymnasium-Oberstufe in Niedersachsen, da ändert sich etwas. Guten Morgen, ist Radio Osnabrück perfekt geweckt. Am Montagmorgen 11 Minuten nach 6. Eine Reform soll es nämlich in diesem Bereich geben, also im Schulbereich. Kultusministerin Julia Willi-Hamburg spricht sogar von einem Meilenstein. Ändern sollen sich vor allem die Wahlmöglichkeiten, aber auch die Anzahl der Klausuren. Darüber spreche ich jetzt mit Radio Osnabrück-Kollegin Anna-Maria. Moin, du hast ja in diesem Jahr selbst Abitur gemacht. Wie war das denn so und vor allen Dingen, was ändert sich denn dann jetzt demnächst?
1: Ich hatte irgendwie nicht so viele Wahlmöglichkeiten, weil die Fächerwahl ja in ein Profil passen muss und es da total viele Vorgaben gibt. Das soll sich mit der Reform aber ändern.
0: Okay.
1: Bislang gab es 5 Profile, die man anwählen konnte. Das hält das Kultusministerium nun aber für zu starr. Deswegen sollen die Kombinationsmöglichkeiten der Fächer deutlich flexibler werden. Dadurch passt sich das Profil dann mehr an die tatsächlichen Interessen und Fähigkeiten der Lernenden an und sie werden besser auf den Arbeitsmarkt vorbereitet.
0: Okay, das betrifft erstmal nur die Klassen 12 und 13 in Klasse 11, also der sogenannten Einführungsphase in die Oberstufe. Da sollen die Wahlen aber auch angepasst werden, nämlich hauptsächlich durch einen neuen Wahlpflichtbereich 2.
1: Das hört sich erstmal kompliziert an, beschreibt aber einfach, dass man individuelle Fächer zur Vertiefung des eigenen Profils dazu wählt. Somit könnte man, je nach Profil, überwiegend Sprachen, musische Fächer oder Naturwissenschaften anwählen. Übrigens sollen Schülerinnen und Schüler auch entlastet werden, indem nur noch 3 statt 4 Abiturprüfungen schriftlich sein werden und die Facharbeit wegfällt.
0: Ja, laut dem Kultusministerium in Hannover soll das System ja so fit für die nächsten Jahrzehnte gemacht werden. Das Wegbleiben der Fachbereiche ergibt Sinn, weil eine faire Bewertung durch den Einsatz von KI mittlerweile nicht mehr ganz so leicht möglich ist. Also eine echte Entlastung auch für Lehrkräfte. Auch entlastend wirkt also, dass insgesamt weniger Klausuren geschrieben werden sollen. Win-win unterm Strich, was meinst du?
1: Kann man so sagen. Es soll bald möglich sein, mündliche Lernleistungen in verschiedenen Formaten wie Podcasts und Diskussionen einzubringen, sodass weniger Druck entsteht. Insgesamt wird also mehr auf mündliche Leistungen gesetzt, vor allem weil da Schummeln mit KI nicht ganz so einfach geht. Dennoch verspricht das Ministerium, das Niveau des niedersächsischen Abiturs qualitativ zu halten. Ich hätte das in meiner Schulzeit cool gefunden. Ich quatsche ja total gerne.
0: Ja.
1: Ich habe aber auch von sehr vielen mitbekommen, dass sie Probleme mit Präsentation und Ähnlichem hatten. Kann ich auch verstehen. Ist nicht für jeden was.
0: Der Fokus mit der neuen Prüfungsart soll Schülerinnen und Schüler in Niedersachsen besser auf Studium, Beruf und auch unsere Gesellschaft vorbereiten. Los geht's mit dem Reform der Abi-Jahrgänge im Jahr 2030, also mit dem Schuljahr 2030, betrifft also die jetzigen 10-Klässler. Weil wie viel angenehmer das Ganze dann letztendlich unterm Strich werden wird, das wird sich dann zeigen. Gesprochen haben wir über das Thema, sprich Schulreform der Oberstufe der Gymnasien bei uns in Niedersachsen mit Radio Osnabrück-Kollegin Anna-Maria. Vielen Dank dafür und wir von Radio Osnabrück halten euch natürlich auf dem Laufenden.
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0: 8 vor halb 7 ist Radio Osnabrück perfekt geweckt am Montagmorgen. Gleich mal gibt's das Neues aus Osnabrück und der Weser Emsrig und die Radio Osnabrück Regionalnachrichten. Ihr wisst ja, bei uns bei Radio Osnabrück, da hört immer was los ist. Vorher gibt's eine aktuelle Musik von Martin Garrix und U2, Fireflies. Geht sofort weiter.
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1: Im Studio ist Alex. Guten Morgen. Am Samstagmittag ist ein 73-Jähriger bei Lingen mit seinem Oldtimer gegen einen Baum geprallt. Der Mann ist mit seinem Triumph Cabrio von der Fahrbahn abgekommen. Er ist noch am Unfallort gestorben. Die Feuerwehr hat ihn aus dem Wrack befreit. Die Polizei ermittelt zur Unfallursache. In Melle ist ein 67 Jahre alter Fahrradfahrer schwer verletzt worden. Er ist gestern Nachmittag mit einem abbiegenden Auto zusammengestoßen. Der Mann war auf einem Radweg unterwegs. Das Auto hat ihn nach ersten Erkenntnissen erfasst. Der Fahrradfahrer ist in ein Krankenhaus gekommen. Bei Volkswagen in Osnabrück prüft das Land Niedersachsen einen möglichen Einstieg. Ab 2027 sollen dort keine Autos mehr vom Band rollen. Ein israelischer Konzern möchte am Standort Rüstungsgüter produzieren lassen. Über mögliche Beteiligungen und Strukturen laufen Gespräche. Der VW-Aufsichtsrat wird Anfang September erneut über Sparpläne beraten. Am späten Samstagabend ist ein Motorradfahrer in Osnabrück schwer verletzt worden. Auf der Straße an der Rennbahn ist ihm ein Reh vor das Motorrad gelaufen. Der Fahrer hat noch gebremst, den Zusammenstoß aber nicht verhindert. Er ist gestürzt und in ein Krankenhaus gebracht worden. Das Reh ist nach dem Aufprall verendet. Die Weser-Esch-Straße im Osnabrücker Stadtteil Schinkel wird ab heute halbseitig gesperrt. Betroffen ist der Abschnitt zwischen Kreuzstraße und Schützenstraße. Die Straße wird in Richtung Bremer Straße zur Einbahnstraße. SWO Netz erneuert dort Strom- und Wasserleitungen. Die Arbeiten sollen voraussichtlich bis November dauern. Adrian Beck wechselt zum VfL Osnabrück. Der 29-Jährige kommt auf Leihbasis vom FC Heidenheim. Er soll das Mittelfeld der Lila-Weißen verstärken. Beck bringt Erfahrung aus rund 80 Bundesliga-Partien mit. Heute wird er erstmals mit dem VfL trainieren. Soweit die Radio Osnabrück Regionalnachrichten. 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
2: So, jetzt habe ich genug Knöpfe gedrückt. Ich suche eigentlich das hier. Wo ist es? Da ist es.
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2: Wir haben hier so ein großes Studio. Ich habe hier so wahnsinnig viele Knöpfe. Wenn ich irgendwas Komisches drücke, dann passieren ganz komische Dinge im Studio. Es ist echt, ich weiß auch nicht genau, es ist merkwürdig. So, Wetter jetzt hier. 12 Grad aktuell in Gretesch, 11 Grad aktuell in Groß-Bersenhoch. Steffen wird uns heute begleiten, aber Steffen ist nicht ganz alleine. Das heißt, wir haben keinen richtig klaren Blick auf die Sonne, sondern sind ein paar Wolken mit am Start heute Morgen. Südlich in der Emsland, da ist schon aufgelockert, aber das passiert auch im restlichen Weser-Ems-Gebiet und auch in Osnabrücker Land, das finde ich klar. Sonne und Wolken im Wechsel, also heute Regen ist nicht dabei. Dazu gibt es Tageshöchstwerte von 20 Grad. Der Wind, der wird heute schwach. Und zwar heute Morgen aus westlichen Richtungen, ab dem Nachmittag dann auf östliche Richtungen drehend. Mit dem Ostwind verschwinden auch die Wolken. Die kommende Nacht ist sternklar und es geht runter bis auf 11 Grad. Darf ich jetzt mal wieder ein Knöpfchen drücken, gucken, was jetzt passiert?
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2: Gleich 4:30 Uhr, moin liebe Autofahrer, alles Feuer auf den Straßen, aber es wird geblitzt. Unter anderem an der B213 Löningen Richtung Lastrup und zwar im Bereich der Bushaltestelle Steinrieden-Bolte. An der B214 kannst du euch erwischen in Holdorf und zwar zwischen den beiden Kreiseln an der 70er. Westerkappel mit dabei, Mettinger Straße, neuester Anhänger heute Morgen hier, jawohl, und zwar zwischen der Feuerwehr und dem Kreisel und der Landkreis Osnabrück, der blitzt heute planmäßig in Bad Rothenfelde. Habt ihr auch noch was gesehen? Dann ganz schnell anrufen oder eine WhatsApp schicken. 0541 7 70 70 50. Ihr sagt's uns, wir sagen's weiter. Radio Osnabrück sagt vielen Dank und wünscht eine gute Fahrt in die neue Woche.
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2: Moin, ich bin's, der Thomas. Und jetzt kommt eins meiner absoluten Lieblingslieder. Wenn das im Radio läuft, dann drehe ich das Radio aber ganz laut auf.
4: Ich brauche mehr Details.
2: Kannst du bekommen. The Bowser, Magnetic, moin.

0: 19 Minuten vor 7, hier ist Radio Osnabrück am Montagmorgen. 24. August 2026, schauen wir gerade den großen Radio Osnabrück-Kalender nach, was heute so ist. Heute ist der Tag der seltsamen Musik. Okay, was ist denn seltsame Musik? Auf jeden Fall nicht die Musik, aus dem sie hier bei uns bei Radio Osnabrück läuft. Es ist der über das Wetter schimpfen Tag. Naja gut, über das Wetter schimpfen müssen wir eigentlich aktuell gar nicht. Es ist angenehm warm draußen, finde ich. Zwischen, ja, aktuell noch kühl, aber es wird warm. Bis auf 20 Grad geht es heute rauf. Dazu Sonnen- und Wolkenwechsel. Regen ist heute nicht mit dabei. Da könnte man drüber schimpfen, das ist richtig. Es ist Tag des Pfirsichkuchens, Tag des Messers und außerdem Tag der Waffel. Also das Essen haben wir auch schon mal geklärt heute. Außerdem 24. August 2016. 26.
1: Noch
0: 121
1: Tage bis Weihnachten. Spielst du uns jetzt ein Weihnachtslied, Thomas?
0: Soll ich?

0: Guten Morgen, ist Radio Osnabrück perfekt geweckt am Montagmorgen. 14 Minuten vor 7. Wir starten durch in eine neue Woche, in einen neuen Tag. Und wie der erste Tag der neuen Woche so sterntechnisch aussieht, das hören wir jetzt.
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2: Widder. Momentan befinden Sie sich an einem toten Punkt. Nichts scheint voranzugehen und Sie überlegen, alles hinzuwerfen. Sehen Sie solche Momente als eine Probe Ihres Willens an.
3: Stier.
2: Da haben Sie wohl endlich Ihre Mitte gefunden. Körperlich und seelisch fühlen Sie sich rundum fit und im Einklang mit sich selbst. Sie genießen heute die schönen Dinge des Lebens.
3: Zwillinge.
2: Sie können gut zuhören. Dann haben Sie Glück, denn auf diesem Weg erfahren Sie heute viel Neues, das Ihnen von Nutzen sein kann.
3: Krebs.
2: Wenn heute die Sonne für Sie scheint, dann ist das nicht nur das Wetter, sondern auch Ihr fröhliches Gemüt. Ihren Mitmenschen gegenüber strahlen Sie viel Harmonie aus.
3: Löwe.
2: Sie spüren förmlich, wie der Stress und die Anspannung der letzten Zeit von Ihnen abfallen. Versuchen Sie, Ihrem Körper eine gesunde Mischung aus Bewegung und Erholung zu geben.
3: Jungfrau.
2: Momentan stellen Sie nicht gerade viel auf die Beine. Beißen Sie Ihre Zähne zusammen und setzen Sie sich durch. Sonst glauben andere, dass Sie mit Ihnen machen können, was Sie wollen.
3: Waage.
2: Sie strahlen eine innere Zufriedenheit und Ausgeglichenheit auf Ihr Umfeld aus. Nutzen Sie die entspannte Atmosphäre, um bestehende Freundschaften zu vertiefen.
3: Skorpion.
2: Es fällt Ihnen heute nicht leicht, das, was Ihnen zu Ohren kommt, ohne Wenn und Aber zu akzeptieren. Daran wird aber kein Weg vorbeiführen.
3: Schütze.
2: Jemand scheint Sie ein bisschen zu verunsichern. Vergessen Sie nicht, dass Sie das Ruder jederzeit wieder selbst in die Hand nehmen können.
3: Steinbock.
2: Sehen Sie zu, dass bei dem heutigen Stress Ihr eigenes Wohlergehen nicht auf der Strecke bleibt. Nehmen Sie sich die Zeit, Ihre Kraftreserven wieder ein wenig aufzutanken.
3: Wassermann.
2: Mit Ihrer Ungeduld könnten Sie sich heute selbst im Wege stehen. Sie sollten es hinnehmen, dass einige Dinge einfach Zeit brauchen.
3: Fische.
2: Sie sind dieser Tage sehr gefragt. Nutzen Sie die Zeit für gemeinsame Unternehmungen mit Freunden. Mit Ihrem charmanten Auftreten können Sie zudem andere überzeugen und für sich gewinnen.
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0: Das Radio ist aber perfekt geweckt. 7 Minuten vor 7 auf geht's in diesen Montag. Gleich um 7 Uhr gibt's die Radio Osnabrück Nachrichten, das Neueste aus Deutschland und der Welt. Und danach aus den 80ern Musik von Level 42 und Lessons in Love. Was für ein toller Album, oder? Und dieser Titel hier hätte auch einer der Sommerhits 2026 werden können. In meinem Herzen ist das. Fastboy, Beautiful Life, dranbleiben.
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1: Ich bin Uli Reitinger. AOK-Chefin Carola Reimann hat die telefonische Krankschreibung als gutes Mittel verteidigt, gerade in Zeiten von Infektionswellen. So könnten Ansteckungen vermieden und medizinisches Personal geschützt werden, sagte sie den Zeitungen der Funke Mediengruppe. Eine missbräuchliche Nutzung könne die AOK nicht feststellen. Die schwarz-rote Koalition will die Möglichkeit zur telefonischen Krankschreibung abschaffen. Die Sprengstoffdrohne auf dem Flughafen Leipzig-Halle hat nicht nur Politiker und Beamte der Sicherheitsbehörden aufgeschreckt, auch die Bevölkerung macht sich ernsthafte Sorgen. Laut einer YouGov-Umfrage für die dpa ist eine Mehrheit von 63% der Bundesbürger mit Blick auf diesen Vorfall besorgt.
2: Die Drohne war im Sicherheitsbereich des Flughafens zwischen ukrainischen Frachtmaschinen entdeckt worden, der Generalbundesanwalt ermittelt. Viele glauben, dass Russland dahinter steckt, aber sicher ist das nicht. Die YouGov-Umfrage zeigt, 4 von 5 Befragten halten Deutschland bei der Abwehr feindlicher Drohnen an solch kritischen Stellen wie Flughäfen für schlecht vorbereitet. Dabei hatte die Bundesregierung zuletzt einige Maßnahmen ergriffen. Sie schuf bei der Bundespolizei eine eigene Drohnenabwehreinheit und eröffnete ein Technologiezentrum für Drohnensicherheit in Sachsen-Anhalt. Ursula Winkler, Nachrichtenredaktion.
1: Die Sommerpause ist vorbei. Die CDU-Spitze kommt heute unter Leitung von Parteichef Merz zu ihren ersten Beratungen nach dem Urlaub zusammen. Bei den letzten Gremiensitzungen im Juli hatte es heftige Kritik an den Personalentscheidungen des Kanzlers gegeben. Nach dem Rücktritt von Fraktionschef Spahn hatte Merz 8 Personalwechsel in Regierung, Partei und Fraktion in die Wege geleitet. Für Verärgerung in der CDU hatte vor allem die Art und Weise der Ablösung von Verkehrsminister Schnieder gesorgt. Zum Sport. Der niedersächsische Regionalligist SSV Jeddelo 2 hat für die bislang größte Überraschung in der ersten DFB-Pokalrunde gesorgt. Das Amateurteam besiegte Bundesliga-Absteiger Heidenheim mit 5:2. Heidenheim-Trainer Frank Schmidt sagte nachher:
3: Für uns eine ganz schwere Situation, die wir so in der Form noch nicht hatten. Jetzt liegen wir auf dem Boden, müssen zu Recht die Kritik auf uns einprasseln lassen, müssen das alles verarbeiten, aber die Aufgabe ist es, 180 Grad ins Positive zu drehen.
1: Die zweite Überraschung des Sonntags schaffte Drittligist Rot-Weiß Essen mit dem 2:0 gegen Bundesliga-Absteiger St. Pauli. Ansonsten setzten sich gestern die Favoriten durch.
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5: 13 Grad messen wir aktuell in Fenne, 11 Grad aktuell in Löningen. Wir starten mit Wolken in die neue Woche hier bei uns in Osnabrück und der Weser-Ems-Region. Hier und da ist ein bisschen Nebel mit dabei, aber im südwestlichen Emsland, da scheint auch schon die Sonne. Später gibt es dann überall mal Sonne, mal Wolken im Wechsel. Tageshöchstwerte erreichen heute 20 Grad, der Winter weht schwach. Heute Morgen aus West dreht dann zum Nachmittag auf östliche Richtungen. Ja, mit dem Ostwind, da verschwinden dann auch die Wolken, die noch rumhängen. Die kommende Nacht wird sternenklar und es geht runter bis auf 11 Grad. Der Radio Osnabrück 3-Tage-Trend. Morgen ganz viel Sonne, abends gibt es dann Regen. Am Mittwoch und Donnerstag wechselbewölkt, Schauer und Gewitter sind mit dabei und es wird jetzt jeden Tag ein bisschen wärmer. Morgen 24, am Mittwoch 25, am Donnerstag geht's auf bis auf 28 Grad.
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5: 7.04 Uhr, moin lieber Autofahrer, es stockt auf der Autobahn 33 Osnabrück in Richtung Bielefeld in der Baustelle zwischen dem Südkreuz und Borklo Kloster Ösede. Plane bitte 10 Minuten mehr ein, ansonsten läuft es aktuell, aber es wird auch geblitzt. Unter anderem in Holdorf stehen sie aktuell. B214 zwischen den beiden Kreiseln an der 70er. In Osterkappeln kannst du euch am alten Damm erwischen. Hier steht ein Anhänger in Höhe des Abzweigs in Richtung Hundeburg. B213 Rennleitung aktiv. Löningen in Richtung Lastrop und zwar im Bereich der Bushaltestelle Steinried in Bolte bei Tempo 100. In Westerkappeln steht ein Anhänger an der Mettinger Straße zwischen der Feuerwehr und dem Kreisel. Und der Landkreis Osnabrück, der ist heute planmäßig im Bad Rotenfeld unterwegs. Und wenn ihr Ergänzungen habt, Staus, Blitzer, Gefahrenstellen, Nebel und so weiter und so fort, anrufen oder eine WhatsApp schicken. Ganz einfach 0541 7 70 70 50. Ihr kennt die Befehlskette, ihr sagt es uns, wir sagen es weiter. Radio Osnabrück sagt schon mal vielen lieben Dank und wünscht eine gute Fahrt in die neue Woche.
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5: Und diese neue Woche, die starten wir mit einem richtig coolen Song aus dem Jahr 86. Level 42 gibt's jetzt mit Lessons in Love. Mein Name ist Thomas.
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9: Guten Morgen, Sportfreunde. Raus aus den Betten und hinein in die Bewegung.

0: Gute Nachrichten für werdende Eltern. Guten Morgen, ist Radio Osnabrück perfekt geweckt. Montagmorgen, 12 Minuten nach 7. Wir starten zusammen durch in eine neue Woche. Gute Nachricht für werdende Eltern in Osnabrück. Warum das Ganze? Ganz einfach, das Angebot Babylotse Osnabrück ist jetzt ganz offiziell mit einem Qualitätssiegel ausgezeichnet worden. Die beiden Babylotsen-Standorte, einmal am Marienhospital und einmal am Klinikum in Osnabrück, bekommen dadurch die Bestätigung, hier werden Familien rund um Schwangerschaft und Geburt verlässlich und vor allen Dingen auch qualitätsgesichert unterstützt. Überreicht wird die Auszeichnung vom Qualitätsverband Babylotse von der Stiftung CU, heißt für Familien in Osnabrück. Sie können sich darauf verlassen, dass sie hier professionell unterstützt werden, gerade in einer Zeit, in der sowieso eine ganze Menge neu und vor allen Dingen auch sehr aufregend ist.
1: Wir tragen als Babylotsenden dazu bei, dass Familien gut informiert und versorgt in den Alltag gehen, in der neuen sensiblen Lebensphase, die Geburt eines Kindes. Mhm. Ja, kann auch viele Herausforderungen, viele Sorgen mit sich bringen. Und da knüpfen wir an. Wir informieren Familien zu Angeboten, wohnortnah und vermitteln gegebenenfalls auch erste Kontakte.
0: So fasst Corinna Kockleuner die Arbeit der Babylotsen zusammen. Sie selbst ist Babylotsin am Klinikum in Osnabrück. Werdende Eltern bekommen so eine ganze Menge Infos und Tipps an die Hand. Mit der Nachricht, dass ein oder mehrere Kinder auf dem Weg sind, da kommt ja auch eine ganze Menge Organisatorisches auf die Eltern zu. Hier gibt Sandra Kockmeier, Babylotsin am Marienhospital, aber Entwarnung.
2: Wir erkennen direkt Bedarfe bei den Familien zu einem sehr sensiblen Zeitpunkt und haben sehr früh die Möglichkeit, aktiv Familien auf die Inanspruchnahme von Hilfen hinzuweisen und erstmal überhaupt darauf hinzuweisen, welche Angebote es überhaupt in dem ganzen Dschungel gibt.
0: Das Angebot Babylotse Osnabrück ist mit einem Qualitätssiegel ausgezeichnet worden. Werdende Eltern werden hier durch dieses Projekt seit 2020 in der Zeit um Schwangerschaft und Geburt tatkräftig unterstützt, individuell und ganz vertraulich. Wir von Radio Osnabrück sagen herzlichen Glückwunsch und wir hoffen, dass wir in 20 Jahren 20 weitere Auszeichnungen haben.

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Vorsicht bitte auf der B51 Osnabrück in Richtung Diepholz zwischen Osterkappeln Süd und der B218. Da liegen Gegenstände auf der Bundesstraße. Bitte aufpassen auf der B51 Osnabrück in Richtung Osterkappeln. Gegenstände zwischen Osterkappeln Süd und Leckermühle. Fahrt ihr bitte vorsichtig. Radio Osnabrück wünscht euch eine gute Fahrt.

0: aus der Musik eures Lebens, Tavares, Heaven, Must Be Missing an Angel hier bei uns bei Radio Osnabrück. Perfekt geweckt am Montagmorgen, 7:21 Minuten an diesem 24. August 2026. Heute ist der offizielle über das Wetter schimpfen Tag und da möchte ich gerne von euch wissen, was ist euer Lieblingswetter? Schickt's gerne mal rein. Textsprachnachricht 0541 77 70 50. Was ist euer Lieblingswetter? 0541 77 70 50. Und wie das Wetter wird, das hören wir gleich nach 7:30 und um 7:30. Da hören wir das Neueste aus Osnabrück und der Weser Amstrich und die Radio Osnabrück Regionalnachrichten. Wisst ihr bei uns bei Radio Osnabrück, da hört ihr, was los ist. Und vorher geht's da zurück ins Jahr 82. Ich spiele euch Man Eater von Hall and Oates. Geht sofort weiter.
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1: Im Studio Alex, guten Morgen. Am Samstagmittag ist ein 73-Jähriger bei Lingen mit seinem Oldtimer gegen einen Baum geprallt. Der Mann ist gestorben. Er war in Richtung Lengerich von der Fahrbahn abgekommen. Die Feuerwehr hat ihn aus dem Wrack befreit. Wiederbelebungsversuche sind ohne Erfolg geblieben. Am späten Samstagabend ist ein Motorradfahrer auf der Straße an der Rennbahn in Osnabrück mit einem Reh zusammengestoßen. Das Tier hat nahe des Ortsausgangs die Fahrbahn überquert. Der Fahrer ist gestürzt und schwer verletzt worden. Er ist in ein Krankenhaus gebracht worden. Das Reh ist verendet. In Osnabrück prüft das Land Niedersachsen einen möglichen Einstieg in den VW-Produktionsstandort. 2027 sollen dort die letzten Autos vom Band rollen. Danach könnten in dem Werk Rüstungsgüter produziert werden. Die Landesregierung führt dazu Gespräche über mögliche Beteiligungsmodelle. Anfang September wird der VW-Aufsichtsrat erneut über Sparpläne beraten. Ein 67-jähriger Fahrradfahrer ist gestern Nachmittag in Melle bei einem Zusammenstoß mit einem Auto schwer verletzt worden. Der Mann war auf einem Radweg unterwegs. Ein abbiegendes Auto hat ihn erfasst. Der Radfahrer ist in ein Krankenhaus gebracht worden. Die Polizei ermittelt zum Unfallhergang. Die Weser-Esch-Straße im Osnabrücker Stadtteil Schinkel wird ab heute für mehrere Wochen halbseitig gesperrt. Sie wird zur Einbahnstraße. Betroffen ist der Abschnitt zwischen Kreuzstraße und Schützenstraße. Die SWO-Netz erneuert dort Strom- und Wasserleitungen. Die Einbahnstraße führt in Richtung Bremer Straße. Der VfL Osnabrück hat Mittelfeldspieler Adrian Beck verpflichtet. Der 29-Jährige wechselt auf Leihbasis vom FC Heidenheim an die Bremer Brücke. Beck hat Erfahrung aus rund 80 Bundesliga-Partien. Er wird heute erstmals mit dem Team von Trainer Timo Schulz trainieren. Beck soll das Mittelfeld der Osnabrücker verstärken. Soweit die Radio Osnabrück Regionalnachrichten. 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
2: Frische 10 Grad aktuell in Bad Laar, 15 Grad in Vechta. 24. August 2026, der internationale Schimpfe über das Wettertag. Können wir in Deutschland ganz gut übers Wetter meckern, ne? Deswegen wollte ich vorhin gerne von euch wissen, was ist denn so euer Lieblingswetter? 0541 77 70 50. Moin Jessica.
3: Ich liebe den Frühling, weil es noch nicht zu heiß, aber auch nicht zu kalt ist. Mhm. Man kann schon ohne Jacke rumlaufen und es ist einfach herrlich. Es sind noch nicht so viele Insekten unterwegs. Ja. Das heißt, man wird noch nicht draußen von so vielen Insekten belagert. Und ich finde das Wetter einfach ganz, ganz toll, vor allem zum Spazierengehen.
2: Okay, wie es bei euch, gerne melden. 0541 77 70 50, euer Lieblingswetter. Ja, so richtig warm wird es heute nicht, wobei es ist immer relativ. Wir fangen jetzt mal mit ein paar Zahlen an. 20.33 Uhr, Sonnenuntergang, 3 Sonnenstunden können wir heute Abend in Laaten notieren. 5 Sonnenstunden in Lechting. Heißt also, wir haben neben der Sonne auch ein paar Wolken hier bei uns über Osnabrück und der Weser im Region am Start. Tageshöchstwerte heute 20 Grad. Der Winter wird dazu schwach. Heute Morgen aus westlichen Richtungen dreht im Laufe des Tages, soweit dass heute Nachmittag aus östlichen Richtungen kommt. Mit dem Ostwind, da verschwinden dann die Wolken. Die kommende Nacht wird deswegen auch sternenklar. Und es geht runter bis auf 11 Grad.
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2: Gleich 4,5 Uhr. Moin, liebe Autofahrer, bitte weiterhin vorsichtig fahren auf der B51 Belm in Richtung Bohmte. Zwischen Osterkappeln Süd und dem Kreisverkehr Leckermühle liegen Gegenstände auf der Fahrbahn. Die Staus stockt auf der Autobahn 33 in beiden Richtungen. In der Baustelle plante bitte pro Richtung 5 Minuten mehr ein. Ansonsten sieht es aktuell noch ganz gut aus auf den Straßen, aber es wird geblitzt. Unter anderem im Barkum an der Essener Straße zwischen Hausstätte und Lüsche an der 70er. An der B213 kann es euch erwischen, Löningen Richtung Lastrup. Und zwar im Bereich der Bushaltestelle Steinrieden-Bolte. In Damme wird geblitzt, Holdorfer Straße bei Tempo 50. In Osterkappeln habt ihr einen Anhänger am alten Damm entdeckt. Und zwar im Bereich des Abzweigs in Richtung Hunteburg. Tempo 50 gilt hier. In Westerkappeln wird geblitzt an der Mettinger Straße. Hier steht ein Anhänger zwischen der Feuerwehr und dem Kreisverkehr. Und der Landkreis Osnabrück, der ist heute planmäßig unterwegs in Bad Rothenfelde. Wenn ihr habt, dann ruft er an oder schickt eine WhatsApp. Nummer ist die gleiche. 0541 7 70 70 50. Radio Osnabrück sagt schon mal vielen Dank und wünscht eine gute Fahrt.
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2: Auf geht's in den Montag. Mein Name ist Thomas. Hi.
3: Oh, da krieg ich gleich Gänsehaut.

0: 19 Minuten vor 8 ist Radio Osnabrück perfekt geweckt am Montagmorgen. Und wir von Radio Osnabrück haben uns was ganz Neues ausgedacht.
1: Das Crazy.
0: Auf jeden Fall. Und zwar den Radio Osnabrück Morning Starter, damit ihr richtig gut mit richtig geiler Musik in diesen Tag kommt. Und der Morning Starter kommt heute von Nick Kamen, I Promise Myself. Aber die Version, die kennt ihr garantiert noch nicht.
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Ja, so klingt bei uns, wenn wir die Spülmaschine ausräumen. Radio Osnabrück ist hier. 7:49 Minuten, wenn Tassen im Radio klingeln oder ein Hahn kräht oder ein Wecker klingelt oder jemand gähnt, dann hat den richtigen Sender erwischt. Radio Osnabrück ist hier und jetzt geht's zurück ins Jahr 87. Es sind In Excess und Need You Tonight. Guten

0: live bei Radio Osnabrück. Stay. Außerdem haben wir für euch einen schönen Classic am Start. Von Cyndi Lauper. Girls just wanna have fun. Und die Boys kommen noch vor den Nachrichten auf ihre Kosten, denn gleich gibt's Musik von Matt Simons. Open Up geht sofort weiter.
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1: Ich bin Uli Reitinger. Die Sommerpause ist zu Ende. Im politischen Berlin geht heute der Betrieb wieder los. Bundeskanzler Merz leitet am Vormittag die Sitzung des CDU-Präsidiums. Nach diesem parteiinternen Termin steht morgen dann schon eine Klausur der schwarz-roten Koalition, also mit der SPD, an.
2: Der Rücktritt von Jens Spahn als Unionsfraktionschef, der quasi Rauswurf von Verkehrsminister Patrick Schnieder und weitere Personalentscheidungen hatten im Juli für ordentlich Wirbel auch innerhalb der CDU gesorgt. Jetzt wird sich zeigen, ob sich die Wogen geglättet haben. Wirklich Zeit für weitere Personaldebatten ist auch nicht. Schon in knapp 2 Wochen steht die erste Landtagswahl in Sachsen-Anhalt an. Auch der Mittelstandsverband fordert von Kanzler Merz jetzt Führungsstärke und einen klaren Fokus auf die anstehenden Reformen. Diana Kramer, Nachrichtenredaktion.
1: Die Krankenkasse AOK hat die telefonische Krankschreibung als gutes Mittel verteidigt, gerade in Zeiten von Infektionswellen. So könnten Ansteckungen vermieden und medizinisches Personal geschützt werden, sagte AOK-Chefin Reimann den Funke-Zeitungen. Eine missbräuchliche Nutzung könne ihre Kasse nicht feststellen. Die schwarz-rote Koalition will die Möglichkeit zur telefonischen Krankschreibung abschaffen. Europa muss sich wegen der starken Erwärmung des Kontinents künftig auf besonders viele Extremwetterereignisse einstellen. Deren Häufigkeit werde mit der Erwärmung weiter zunehmen, sagt Stefan Rahmsdorf vom Potsdam-Institut für Klimafolgenforschung der Rheinischen Post.
3: Dieser Sommer könnte das neue Normal werden. Was früher alle 500 Jahre vorkam, das tritt heute schon alle 50 Jahre auf, sagt der Experte. Also zum Beispiel sinnflutartiger Regen, ausgedörrte Felder, und er fordert, runter mit den Emissionen auf Null, damit es nicht noch schlimmer wird. Ungewöhnlich heftig erwärmt sich gerade auch der Pazifik. Das Wetterphänomen El Niño schlägt zu. So stark wie noch nie, vermuten Forscher. Claudia Wächter, Nachrichtenredaktion.
1: Zum Fußball: in der ersten Runde des DFB-Pokals hat es gestern 2 Überraschungen gegeben. Die beiden Bundesliga-Absteiger sind rausgeflogen. Der 1. FC Heidenheim mit 2:5 gegen den niedersächsischen Regionalligisten SSV Jeddelo 2. Und der FC St. Pauli unterlag bei Drittligist Rot-Weiß Essen mit 0:2. Bei den anderen Spielen gab es keine Überraschungen. So setzten sich gestern alle Erstligisten durch. Also Freiburg, Union Berlin, Mönchengladbach, Paderborn und Mainz sind eine Runde weiter.
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4: Vor unserem Studiofenster hier in der Osnabrücker Innenstadt am Jürgensort 10er messen wir aktuell 12 Grad, 14 Grad aktuell in Diepholz. Hoch Steffen begleitet uns heute, aber Steffen ist nicht ganz allein am Himmel. Das merken wir daran, dass wir heute mit vielen Wolken in die neue Woche starten hier bei uns in Osnabrück und der Weser-Ems-Region. Im südlichen Emsland aktuell aufgelockert, ansonsten viele Wolken. Und wo die Sonne heute durchkommt, das ist so ein bisschen Glückssache. Tageshöchstwerte keine Glückssache, liegen bei 20 Grad. Der Wind, der weht schwach heute Morgen aus westlichen Richtungen, dreht nach heute Mittag auf östliche Richtungen, und mit dem Ostwind, da gehen auch die Wolken dann quasi einmal zur Seite, machen Platz für die Sonne. Die kommende Nacht ist ebenfalls sternenklar. Es geht runter bis auf 11 Grad. Der Radio Osnabrück 3-Tage-Trend. Morgen ganz viel Sonne, abends gibt es dann Regen. Am Mittwoch und auch am Donnerstag wechselbewölkt. Hier und da sind Schauer und Gewitter am Start und es wird jetzt wärmer. Morgen 24, am Mittwoch 25 und am Donnerstag geht es rauf bis auf 28 Grad.
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4: 3:08, moin, liebe Autofahrer, bitte aufpassen auf der B51 Belm in Richtung Bohmte zwischen Osterkappeln Süd und Leckermühle. Liegen Gegenstände auf der Bundesstraße, passt ihr bitte auf. Die Staus Autobahn 30 Bad Oeynhausen Richtung Rheine, es stockt zwischen Bruchmühlen und Meller Ost auf 10 Minuten plus. Bitte einen Plan gegen Richtung 5 Minuten plus. A33, hier stockt es in der Baustelle. Osnabrück-Bielefeld einmal zwischen dem Kreuz Osnabrück Süd und Hilter. 10 Minuten plus gegen Richtung, also Bielefeld-Osnabrück. Plante bitte 5 Minuten mehr ein. Die B69 Richtung Diepholz vor Schneiderkrug aktuell vor der großen Kreuzung. 1 Kilometer Stop and Go. 10 Minuten plus. Stadtverkehr Osnabrück, hier stockt es unter anderem auf dem neuen Graben zwischen Martini-Straße und der alten Münze. 5 Minuten plus. Sowie auf vielen Straßen rund um den Rosenplatz. Und plant auch bitte das hier mit ein. Es wird nämlich fleißig geblitzt. Unter anderem in Westerkappeln. Hier steht ein Anhänger an der Mettinger Straße zwischen der Feuerwehr und dem Kreisel. In Osterkappeln kannst du euch erwischen. Alter Damm, hier steht ein Anhänger im Höheabzweig in Richtung Hundeburg. In Damme stehen sie, Holdorfer Straße, bei Tempo 50. In Barkum kannst du euch erwischen, an der Essener Straße zwischen Lüsche und Hausstätte. Und der Landkreis Osnabrück, der ist heute planmäßig in Bad Rothenfelde unterwegs. Ihr habt ihn entdeckt, vielen Dank. Bahnhofstraße am Verbrauchermarkt bei Tempo 30. Falls ihr noch mehr entdeckt habt, Staus, Blitzer, Gefahrenstellen, gerne melden. 0541 7 70 70 50. Ihr könnt anrufen, ihr könnt eine WhatsApp schicken, einen Text, Sprachnachricht. Alles funktioniert, nehmen wir gerne entgegen. Radio Osnabrück sagt schon mal vielen lieben Dank und wünscht eine gute Fahrt in die neue Woche.
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4: Mein Name ist Thomas und ich bin dafür, dass wir mit so einer kleinen Weisheit in diesen Tag starten, weil dümmer kann man ja definitiv nicht werden durch Radio Osnabrück. Was ist denn die Weisheit des Tages heute?
5: Seitdem ich den Kaffee morgens ersetzt habe durch Orangensaft, geht es mir viel besser. Mhm. Ja, meine Frau meint, das hängt wahrscheinlich am Vitamin C und am Zucker.
4: Ja.
5: Aber ich glaube, das hängt am Wodka.

0: 11 Minuten nach, hier ist Radio aus Saarbrück, perfekt geweckt, wir starten durch in eine neue Woche. Montag, morgen, gute Nachricht von der B51, keine Gegenstände mehr. Zwischen Osterkappeln Süd und Leckermühl habt ihr wieder freie Fahrt und frischen Blitzer haben wir gerade noch bekommen. 0541 77 70 50. Anhänger in Nordrup an der Hauptstraße und zwar kurz hinter der Verpackungsfabrik in Richtung Loxton bei Tempo 50. Danke an Achim. Falls ihr Ergänzung habt, gerne melden 0541 77 70 50. Und jetzt wechseln wir mal ganz kurz von der Straße in die Luft.
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2: Check, du, was liegt heute an, Kollege Olo?
3: Guten Morgen, Captain. Oh, man kann ein Boxtraining mit Axel Schulz gewinnen.
2: In dem Alter?
3: Wie meinen?
2: Ja, wer will denn dem Axel Schulz dann noch das Boxen beibringen? Achtung, Cabin Crew, Fräulein Schieber, bitte ins Cockpit.
4: Ja, Captain.
2: Alles gut bei Ihnen da hinten?
4: Ja, na, wie war Ihr Wochenende?
2: Gut, hab DFB-Pokal geschaut und vor lauter Aufregung die Couch 11 Meter nach hinten geschoben.
4: Ja, immer noch besser als diese Familie, die ihren ganzen Urlaub an einer Autobahnraststätte verbracht hat.
2: Wieso? Das ist doch mal die beste Urlaubsidee ever. Hier keine Parkplatzprobleme, immer offenes Buffet und niemand, der die Poolliegen morgens um 6 Uhr schon reserviert.
4: Ja, eigentlich wollten sie ja in die Alpen und an der Raststätte ist deren Katze weggelaufen.
2: Ja, haben sie sich mal auf so Raststätten umgesehen? Die Katze denkt sich doch auch super offenes Buffet, nicht?
4: Hier steht, die Katze heißt Chanel.
2: Ja, da würde ich mal in der Parfümabteilung suchen.
4: Ja, würden Sie denn weiterfahren, wenn Ihr Haustier mittendrin ausbüchst?
2: Ja, ich würde damit gar nicht erst losfahren. Und wenn, also ich meine, es gab schon Leute, die haben ihre Ehepartner auf der Raststätte vergessen und sind losgefahren. Wer weiß, für was es gut ist, nicht?
4: Entschuldigung, erhöhen die jetzt auf Autobahnen die Miautgebühr?
5: Nein.
2: So, Landanflug oder Tower meldet, mehrere LKW-Fahrer haben Chanel wohl gesichtet, ist wohl bis Tschechien gelaufen.
4: Ach echt?
2: Ja, die melden in der Gegend wohl eine tolle Mieze.
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0: Morgen ist Radio Osnabrück perfekt geweckt am Montagmorgen, 8:23 Uhr, gleich um halb, da hört er, was los ist. Da gibt es die Radio Osnabrück Nachricht, das Neueste aus Osnabrück und der Weser-Ems-Region. Und vorher, dann machen wir noch einen kleinen Ausflug zum Haus am See. Peter Fox lädt ein, geht sofort weiter.
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0: Enkel kann ich's eigentlich kaum erwarten.
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2: Im Studio Alex, guten Morgen. Bei Lingen ist ein 73-jähriger Mann mit seinem Oldtimer gegen einen Baum geprallt und gestorben. Er ist in Richtung Lengerich von der Fahrbahn abgekommen. Die Feuerwehr hat ihn aus dem Wrack befreit. Rettungskräfte haben versucht, ihn wiederzubeleben. Er ist noch am Unfallort gestorben. Heute legen Niedersachsens Innenministerin Daniela Behrens und Justizministerin Katrin Wahlmann ein neues Lagebild zur Clankriminalität vor. Die Fallzahlen sind seit Jahren rückläufig. Dennoch beschäftigt das Thema Polizei und Justiz weiterhin. Im vorherigen Lagebild sind rund 3.100 Straftaten erfasst worden. Der Begriff Clankriminalität ist unter Kritikern umstritten. An der Rolandsmauer ist eine Frau Opfer eines Trickdiebstahls geworden. Ein unbekannter Mann hat sich als Handwerker ausgegeben. Er wollte angeblich die Wasserleitungen überprüfen. Währenddessen hat vermutlich eine zweite Person die Wohnung durchsucht. Gestohlen worden ist eine Goldkette. In Melle ist ein 67 Jahre alter Fahrradfahrer bei einem Zusammenstoß mit einem Auto schwer verletzt worden. Der Mann ist auf einem Radweg unterwegs gewesen. Ein abbiegendes Auto hat ihn erfasst. Der Unfall ist gestern Nachmittag passiert. Der Fahrradfahrer wurde in ein Krankenhaus gebracht. Die Weser-Esch-Straße im Osnabrücker Stadtteil Schinkel wird ab heute halbseitig gesperrt. Sie wird für mehrere Wochen zur Einbahnstraße. Betroffen ist der Abschnitt zwischen Kreuzstraße und Schützenstraße. Die SWO Netz erneuert dort Strom- und Wasserleitungen. Die Arbeiten sollen voraussichtlich bis November dauern. Adrian Beck wechselt zum VfL Osnabrück. Der 29-Jährige kommt auf Leihbasis vom FC Heidenheim. Er verstärkt das Mittelfeld der Lila-Weißen. Beck bringt Erfahrung aus rund 80 Bundesliga-Partien mit. Heute wird er erstmals mit dem VfL trainieren. Soweit die Radio Osnabrück Regionalnachrichten. 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
3: Ich scroll gerade mal so ein bisschen durch die Temperaturangaben, die uns erreichen. 0541 77 70 50. Wenn ihr ein Thermometer in der Nähe habt, dann gerne mal melden, wie warm, wie kalt ist es bei euch. 0541 77 70 50. Wärmster Ort aktuell Alfhausen 14 Grad. Kühlster Ort aktuell Geeste 8 Grad. Aber die beiden Orte haben eine ganze Menge Wolken gemeinsam über unseren Köpfen. Nur wenige Lücken am Start heute Morgen hier bei uns über Osnabrück und der Weser-Ems-Region. Geht er heute den ganzen Tag so weiter. Also wechseln bewölkt. Mal Sonne, mal Wolken, bleibt auf jeden Fall trocken. Tageshöchstwerte heute 20 Grad, dazu gibt es einen schwachen Wind. Heute Morgen aus westlichen Richtungen, ab heute Nachmittag dann aus östlichen Richtungen. Mit dem Ostwind, da kommt dann trockene Luft, die Wolken verschwinden dann, die kommende Nacht ist sogar sternenklar und es geht runter bis auf frische 11 Grad.
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3: 3:30 Uhr, moin liebe Autofahrer, es stockt auf der Autobahn 30 Bad Oeynhausen Richtung Osnabrück vor Riemsloh, aktuell 2 Kilometer Stau. Tendenz steigen, plante bitte eine Viertelstunde mehr ein. Stadtverkehr Osnabrück, hier stockt es auf der Sutthauser Straße, stadteinwärts vor dem Rosenplatz sowie auf dem Ring zwischen Hasetor und Berliner Platz. Auch hier bitte 5 Minuten mehr jeweils einplanen. Außerdem wird geblitzt. Unter anderem an der Autobahn 1 Bremen-Osnabrück kurz vor der Anschlussstelle Fechter bei Tempo 100. Im Barkum stehen sie aktuell an der Essener Straße zwischen Lüsche und Hausstätte an der 70er. In Damme kannst du euch erwischen an der Holdorfer Straße. In Nordrop steht so eine Kiste, Hauptstraße und zwar kurz hinter der Verpackungsfabrik. Ein Anhänger in Richtung Loxton bei Tempo 50. Der nächste Anhänger steht in Osterkappeln am Alten Damm und zwar in Höhe des Abzweigs in Richtung Hundeburg. In Spahn-Harenstädte wird an der Bürgerstraße geblitzt. Und der Landkreis Osnabrück, der blitzt heute planmäßig in Bad Rothenfelde, aktuell gesehen von euch an der Bahnhofstraße und zwar in Höhe des Verbrauchermarktes bei Tempo 30. Falls ihr noch mehr habt, Staus, besser Gefahrenstellen, einfach ganz kurz melden bei uns. 0541 7 70 70 50. Ihr könnt anrufen, ihr könnt eine WhatsApp schicken, völlig egal. Wir sagen es dann weiter. Radio Osnabrück sagt vielen Dank und wünscht eine gute Fahrt in diesen Montag.
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3: Am 24. August 2026. Nein, ich spiele jetzt keine Weihnachtsmusik, don't worry. Aber heute ist der Tag der Waffel. Liegt jetzt einfach daran, weil in New York das erste Patent für ein Gerät verteilt wurde oder erteilt wurde, mit dem man Waffeln backen kann. Mein Name ist Thomas.
4: Entschuldigung, haben Sie einen an der Waffel?

0: Stadt- und Landkreis Osnabrück, da gibt es bald eine neue Tour. Guten Morgen, das Radio Osnabrück. Perfekt geweckt, Montagmorgen. 18 Minuten vor 9. Die Gleichstellungsbüros von Stadt- und Landkreis Osnabrück und das Gleichstellungsbüro der Stadt Ibuch, die haben sich zusammengesetzt, zusammengetan, haben eine neue Stadttour auf die Beine gestellt. Mit dieser Tour, da wird das Vermächtnis der Frauenrechtlerin Schiri Maria Kronek-Salisch erlebbar. Sie ist Mitbegründerin des autonomen Frauenhauses in Osnabrück. Das hat uns die Gleichstellungsbeauftragte vom Landkreis Osnabrück verraten. Und das ist Franziska Grüter-Matt.
1: Somit wird also das Thema geschlechtsspezifische Gewalt aufgegriffen. Und in 6 Interviews, die geführt werden, also in den 6 Statements, wo Greta erklärt, was es mit geschlechtsspezifischer Gewalt auf sich hat, geht es natürlich erstmal damit los, das grundlegend zu erklären. Aber es geht dann danach auch nochmal wieder in die Tiefe, zum Beispiel auch geschlechtsspezifische Gewalt in Bezug auf queere Menschen.
0: Ja, Greta, haben wir gerade gehört, ist ein Kind, das uns Erwachsenen bei der Tour dann alles erklären wird. Die Tour, die findet dann mehr oder weniger digital statt. Dabei hört man Tonaufnahmen von Greta, wenn man die Infotafeln mit einem QR-Code scannt. Und diese Infotafeln, die werden an 6 verschiedenen Orten aufgestellt.
1: Eine Tafel, die erste, wird am Geburtshaus von Schiri Maria Kronek-Salisch sein. Und von Stadt Bad Iburg aus würde man dann die nächsten Stationen eben in Stadt Osnabrück und eine auch beim Landkreisgebäude, was auch im Stadtgebiet liegt, aber halt Landkreis ist, sein. Das heißt, man müsste schon entweder gucken, dass man gute ÖPNV-Verbindungen findet oder eben mit dem Rad fährt.
0: Anhören kann man sich die Tonaufnahmen dann überall, also entweder direkt vor Ort oder dann zu Hause in Ruhe. Bis Ende des Jahres soll die Infotafel dann angebracht werden. Man kann sich aber auch schon jetzt auf der Internetseite Osnabrück gegen Gewalt die erste Tonaufnahme zu diesem Thema anhören.
1: Wichtig ist für uns immer auch die Warnung mitzugeben, dass das Inhalte sind, die auch was auslösen können, die triggern können. Gut auf sich zu achten, auch zu wissen, ich kann jederzeit die Audiospur aufmachen. Ich habe auch Möglichkeiten, dann direkt zu schauen, wo bekomme ich denn Hilfe, wenn ich das dann möchte. Und einfach immer gut auf sich zu achten, zu sagen, ja, es ist wichtig, sich mit dem Thema auseinanderzusetzen, aber eben im eigenen Tempo.
0: Eine neue digitale Tour geht in Stadt- und Landkreis Osnabrück an den Start. In dieser Tour, da geht es um geschlechtsspezifische Gewalt. Infos dazu haben wir eben gerade gehört von Franziska Grüter-Matt. Sie ist die Gleichstellungsbeauftragte des Landkreises Osnabrück. Und wir sind Radio Osnabrück bei uns. Da hört ihr, was los ist. 8:45 Uhr. Auf geht's in den Montag.

von 9 ist Radio Osnabrück perfekt geweckt am Montagmorgen. Schau mal ganz kurz aufs Montag. Das Wetterchen wechseln bewirkt jetzt heute in die neue Woche hier bei uns in Osnabrück und der Weser-Ems-Region. Je weiter in Richtung Norden unterwegs seid, desto größer sind die Sonnenchancen. Trocken bleibt es heute überall. Es geht rauf bis auf maximal 20 Grad. Pollen sind auch unterwegs. Wir erwarten heute mittlere Belastung durch Beifußpollen sowie schwache Belastung durch Ampfer, Gräser und Wegerichpollen. Wie es mit dem Wetter in den nächsten Tagen weitergeht, das hören wir gleich. Und jetzt gibt es erstmal Musik aus dem Jahr 2014. Andreas Burani, Herr Burani, auf wen trinken wir heute? Auf uns, ne? Werf!

0: Juice, der gleich dreht nach den Nachrichten und danach mindestens genauso lecker. Paul Young und Come On People, also ich, ne, ganz ehrlich, ich will dranbleiben.
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1: Ich bin Uli Reitinger. Die Pläne zur telefonischen Krankschreibung stoßen weiter auf Kritik. Die Chefin der AOK, Carola Reimann, will an der Möglichkeit, sich per Telefon krankschreiben zu lassen, festhalten. Gerade während der Infektionswellen könnten Ansteckungen vermieden und medizinisches Personal geschützt werden, sagte sie den Zeitungen der Funke Mediengruppe.
2: Die AOK-Chefin ist sich sicher, es gibt nicht mehr Blaumacher durch die telefonische Krankschreibung. Die Bundesregierung will dagegen die telefonische Krankschreibung abschaffen. Außerdem soll ab dem ersten Krankheitstag eine Arbeitsunfähigkeitsbescheinigung vorgelegt werden. Grund? Kanzler Merz will so die Krankheitstage in den Unternehmen verringern. Claudia Wächter, Nachrichtenredaktion.
1: Heute erwacht das politische Berlin aus der Sommerpause. Auch der Kanzler ist wieder da. Friedrich Merz leitet heute die Sitzung des CDU-Präsidiums. Es ist die erste Sitzung der CDU-Spitzen seit den personellen Maßnahmen, die Merz im Juli einigen innerparteilichen Ärger eingebracht hatten. Morgen kommen die Union und die SPD im brandenburgischen Neu-Hardenberg zu einer Regierungsklausur zusammen. Wer im Restaurant, Café oder an der Ladentheke mit Karte zahlen will, bekommt immer häufiger Trinkgeldempfehlungen auf dem Kartenlesegerät angezeigt. Verbraucherzentralen kritisieren das. Sie fürchten, dass Kunden manipuliert werden.
3: Verbraucherschützer kritisieren vor allem, dass die Tasten für einen eigenen Betrag oder kein Trinkgeld auf den Kartenterminals oft schlechter sichtbar sind, während die Vorschläge wie 10, 15 oder 20% Trinkgeld farblich hervorstechen. Viele Kunden würden sich dadurch gedrängt fühlen, dabei würden die meisten von sich aus gerne Trinkgeld geben. Gleichzeitig beobachtet die Gastronomiegewerkschaft aber auch, dass Kartenzahler häufig gar kein Trinkgeld geben. Deswegen sei so ein System praktisch. Gäste dürften aber auf keinen Fall zum Trinkgeldgeben gedrängt werden und das Trinkgeld müsse auch wirklich beim Personal ankommen. Fiona Reinhardt, Nachrichtenredaktion.
1: Und noch zum Fußball. Im DFB-Pokal hat es gestern in der ersten Runde zwei Überraschungen gegeben. Zwei Bundesliga-Absteiger haben gepatzt und sind ausgeschieden. Der 1. FC Heidenheim unterlag beim niedersächsischen Viertligisten SSV Jedelo 2 mit 2:5. Und der FC St. Pauli verlor bei Drittligist Rot-Weiß Essen mit 0:2. Ansonsten gab es keine Überraschungen. So setzten sich alle 5 Erstligisten, die gestern im Einsatz waren, auch durch. Freiburg, Union Berlin, Mönchengladbach, Paderborn und Mainz stehen in Runde 2.
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4: 12 Grad messen wir aktuell in Natrophagen, 14 Grad aktuell in Emsteck. Das Frühstückspausenwetterchen sieht wie folgt aus. Eine ganze Menge Wolken aktuell am Start über Osnabrück und der Weser-Ems-Region. Aber so im Bereich Dörpen, Sögel, Löningen, Kloppenburg, da sind schon die ersten größeren Wolkenlücken unterwegs. Und die kommen auch dann weiter in Richtung Süden voran, also ins Osnabrücker Land. Aber Wolken bleiben auch am Start. Wechseln wir wirklich kurz zusammengefasst. Tageshöchstwerte heute 20 Grad. Der Wind, der wird dazu schwach. Heute Morgen aus westlichen Richtungen. Er dreht im Laufe des Tages auf östliche Richtung und mit dem Ostwind heute Nachmittag, da verschwinden dann auch die Wolken. Die kommende Nacht ist dann auch sternenklar und es geht runter bis auf 11 Grad. Der Radio Osnabrück 3-Tage-Trend. Morgen ganz viel Sonne, abends gibt es Regen, am Mittwoch und am Donnerstag wechselbewölkt. Hier und da sind Schauer und Gewitter möglich und es wird jetzt jeden Tag ein bisschen wärmer. Morgen 24, am Mittwoch 25 und am Donnerstag geht es rauf bis auf 28 Grad.
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4: Gleich viel nach 9 Moin, liebe Autofahrer. Es stockt auf der Autobahn 30 bei Dönhausen Richtung Osnabrück zwischen Riemsloh und Mellau. Stop and go, plante bitte 5 Minuten mehr ein. Es stockt außerdem auf der Autobahn 33 in der Baustelle in beiden Richtungen zwischen dem Kreuz Osnabrück Süd und Hilterborklo immer wieder 5 Minuten plus. So, das war's bezüglich Verkehrsstörung. Halt, stopp, nicht ganz, es wird geblitzt. Unter anderem bei der Autobahn 1 Bremen in Osnabrück kurz vor der Anschlussstelle Vechta bei Tempo 100. In Damme kannst du euch erwischen an der Holldorfer Straße. Barkum, Essener Straße mit dabei zwischen Hausstedt und Lüsche an der 70er. In Nordrup steht ein Anhänger und zwar an der Hauptstraße kurz hinter der Verpackungsfabrik in Richtung Loxton bei Tempo 50. Spanherrenstädte, hier wird an der Bürgerstraße geblitzt. In Werther stehen sie aktuell und zwar am Hägerfeld. Nochmal Werther, nochmal Hägerfeld. Warum steht das doppelt drin? Habe ich jetzt irgendwie was verpasst? Ich habe doch keine Ahnung. Das ist so. Der Landkreis Osnabrück, den darf ich nicht vergessen, der blitzt heute in Bad Rothenfelde. Ihr habt ihn gesehen und zwar an der Bahnhofstraße im Bereich des Verbrauchermarktes bei Tempo 30. So, jetzt bin ich komplett aus dem Konzept, denn ich wollte noch was sagen und zwar die Nummer hier, unter der ihr uns erreichen könnt. Wenn ihr was gesehen habt, was nicht auf oder an die Straße gehört, das ist die 0541 77 70 50. Hier könnt ihr anrufen, ihr könnt aber auch eine WhatsApp in Text oder Sprachnachricht. All das funktioniert. Jetzt muss ich mir ganz kurz die doppelte Meldung löschen. Man muss ich jetzt hier alles doppelt sagen. Mal aus. Nee, machen wir nicht. Nee. Doch, ich habe noch was zu sagen. Gute Fahrt.
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4: Nicht doppelt gibt es jetzt Musik von Nico Santos. Why Don't You Stay? Ganz neu bei uns bei Radio Osnabrück. Mein Name ist Thomas.

11.09 hier ist Radio Osnabrück mit dem besten Verkehrsservice für Osnabrück und die Weser-Ems-Region. 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Vorsicht bitte auf der Autobahn 30 Osnabrück in Richtung Rheine. Zwischen Sutthausen und Heddern liegen Gegenstände auf der Autobahn. Bitte vorsichtig fahren. A30 Osnabrück-Rheine. Gegenstände zwischen Sutthausen und Heddern. Passt ihr bitte auf. Radio Osnabrück wünscht euch eine gute Fahrt.

0: Guten Morgen, das Radio Osnabrück perfekt geweckt am 24. August 2026. Wenn ich mir die Zahl so auf dem Kalender anschaue, ja, ich glaube, so langsam beginnt die Vorweihnachtszeit. Habt ihr schon irgendwelche Christstollen entdeckt? Ich noch nicht, aber ich achte doch nicht so drauf, wenn ich ehrlich bin. Worauf wir auf jeden Fall achten sollten, heute ist das ja.
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2: Widder. Momentan befinden Sie sich an einem toten Punkt. Nichts scheint voranzugehen und Sie überlegen, alles hinzuwerfen. Sehen Sie solche Momente als eine Probe Ihres Willens an.
3: Stier.
2: Da haben Sie wohl endlich Ihre Mitte gefunden. Körperlich und seelisch fühlen Sie sich rundum fit und im Einklang mit sich selbst. Sie genießen heute die schönen Dinge des Lebens.
3: Zwillinge.
2: Sie können gut zuhören. Dann haben Sie Glück, denn auf diesem Weg erfahren Sie heute viel Neues, das Ihnen von Nutzen sein kann.
3: Krebs.
2: Wenn heute die Sonne für Sie scheint, dann ist das nicht nur das Wetter, sondern auch Ihr fröhliches Gemüt. Ihren Mitmenschen gegenüber strahlen Sie viel Harmonie aus.
3: Löwe.
2: Sie spüren förmlich, wie der Stress und die Anspannung der letzten Zeit von Ihnen abfallen. Versuchen Sie, Ihrem Körper eine gesunde Mischung aus Bewegung und Erholung zu geben.
3: Jungfrau.
2: Momentan stellen Sie nicht gerade viel auf die Beine. Beißen Sie Ihre Zähne zusammen und setzen Sie sich durch. Sonst glauben andere, dass Sie mit Ihnen machen können, was Sie wollen.
3: Waage.
2: Sie strahlen eine innere Zufriedenheit und Ausgeglichenheit auf Ihr Umfeld aus. Nutzen Sie die entspannte Atmosphäre, um bestehende Freundschaften zu vertiefen.
3: Skorpion.
2: Es fällt Ihnen heute nicht leicht, das, was Ihnen zu Ohren kommt, ohne Wenn und Aber zu akzeptieren. Daran wird aber kein Weg vorbeiführen.
3: Schütze.
2: Jemand scheint Sie ein bisschen zu verunsichern. Vergessen Sie nicht, dass Sie das Ruder jederzeit wieder selbst in die Hand nehmen können.
3: Steinbock.
2: Sehen Sie zu, dass bei dem heutigen Stress Ihr eigenes Wohlergehen nicht auf der Strecke bleibt. Nehmen Sie sich die Zeit, Ihre Kraftreserven wieder ein wenig aufzutanken.
3: Wassermann.
2: Mit Ihrer Ungeduld könnten Sie sich heute selbst im Wege stehen. Sie sollten es hinnehmen, dass einige Dinge einfach Zeit brauchen.
3: Fische.
2: Sie sind dieser Tage sehr gefragt. Nutzen Sie die Zeit für gemeinsame Unternehmungen mit Freunden. Mit Ihrem charmanten Auftreten können Sie zudem andere überzeugen und für sich gewinnen.

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1: Im Studio ist Alex. Guten Morgen. In Melle ist ein Fahrradfahrer mit einem Auto zusammengestoßen. Der 67-Jährige ist auf einem Radweg gefahren. Ein abbiegendes Auto hat ihn erfasst. Der Mann ist schwer verletzt worden. Gestern Nachmittag ist er in ein Krankenhaus gekommen. In Osnabrück ist eine Frau Opfer eines Trickdiebstahls geworden. Ein unbekannter Mann hat sich als Handwerker ausgegeben. Er wollte angeblich Wasserleitungen in ihrer Wohnung an der Rolandsmauer überprüfen. Vermutlich hat eine weitere Person währenddessen die Räume durchsucht. Die Täter haben eine Goldkette gestohlen. Die Stadt Osnabrück startet heute ein neues Verfahren für die Verpachtung des Ratskellers. Interessierte Gastronomiebetriebe können sich um die Flächen im historischen Rathaus bewerben. Sie können ihr Interesse bis zum 21. September bekunden. Gesucht wird ein langfristig tragfähiges Gastronomiekonzept. Auch der bisherige Interessent kann sich erneut bewerben. Niedersachsens Innenministerin Daniela Behrens und Justizministerin Katrin Wahlmann legen heute das neue Lagebild zur Clankriminalität vor. Es bezieht sich auf das vergangene Jahr. Die zugeordneten Fallzahlen sind seit Jahren rückläufig. Für 2024 sind rund 3.100 Straftaten registriert worden. Der Begriff Clankriminalität ist umstritten. In Lingen haben am Wochenende rund 80 Skaterinnen und Skater an der deutschen Skateboardmeisterschaft teilgenommen. Die Wettkämpfe sind auf dem neuen Skatepark ausgetragen worden. Die Anlage ist im März eingeweiht worden. Deutscher Meister ist Josch Junkes aus dem Saarland geworden. Die 9-jährige Alma Schneider hat bei den Amateurinnen den 3. Platz erreicht. Adrian Beck wechselt zum VfL Osnabrück. Der 29-Jährige kommt auf Leihbasis vom FC Heidenheim. Er verstärkt das Mittelfeld der Lila-Weißen. Beck bringt Erfahrung aus rund 80 Bundesliga-Partien mit. Heute wird er erstmals mit dem VfL trainieren. Soweit die Radio Osnabrück Regionalnachrichten. 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
3: Frische 10 Grad aktuell in Atter, 16 Grad in Steinfeld. Um 20.33 Uhr ist heute Sonnenuntergang über Osnabrück und der Weser-Ems-Region. 4 Sonnenstunden gibt es heute in Papenburg, bis zu 5 Sonnenstunden in Melle. Geht also wechselbewölkt durch den Montag hier bei uns in Osnabrück und der Weser-Ems-Region. Tageshöchstwerte haben wir auch noch 20 Grad. Dazu gibt es meist schwachen Wind. Noch aus westlichen Richtungen dreht bis heute Nachmittag dann auf östliche Richtung. Und dann verschwinden auch die Wolken. Die kommende Nacht ist sternklar und es geht runter bis auf frische 11 Grad.
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3: 3:30, moin liebe Autofahrer, alles frei auf den Straßen, aber es wird geblitzt. Unter anderem im Barkum an der Essener Straße, an der Autobahn 1 kannst du euch erwischen. Bremen Richtung Osnabrück, kurz vor der Anschlussstelle Fechter bei Tempo 100. In Damme wird geblitzt, und zwar in der Holdorfer Straße. Nordhorn mit dabei, Nordumgehung. Dann wird Nordrup geblitzt, hier steht ein Anhänger an der Hauptstraße, und zwar kurz hinter der Verpackungsfabrik in Richtung Loxton. Der nächste Anhänger steht in Osnabrück, Bremer Straße, stadtauswärts auf dem Schinkelberg. In Spalenhagen-Städte stehen sie aktuell an der Bürgerstraße, und der Landkreis Osnabrück, der blitzt heute planmäßig in Bad Rothenfelde. Ihr habt ihn gesehen, Bahnhofstraße stehen sie aktuell, und zwar im Bereich des Verbrauchermarktes bei Tempo 30. Wenn ihr noch mehr gesehen habt, Staus, Blitzer, Gefahrenstellen, dann ruft da an oder schickt den WhatsApp an die Nummer 0541 7 70 70 50. Wir von Radio Osnabrück sagen schon mal vielen Dank und wünschen eine gute Fahrt.
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3: Jetzt gibt's Kultmucke aus den 80er von Bad Boys Blue. Yo, ich bin Mann, ich bin der Thomas. Morgen.
5: Guten Morgen.

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2: Filmfans, aufgepasst! Heute ist wieder Sneak Preview im Hall of Fame, also lasst euch überraschen. Ob es nun romantisch oder gruselig wird, ernst oder zum Kaputtlachen, Fantasy oder Action, eins steht fest. Der exklusiv vor der Ausstrahlung gezeigte Film wurde mit Bedacht ausgewählt und ist lohnenswert zu sehen. Wollt ihr die Filme von morgen schon heute kennenlernen? Dann ab in die Kinositze, Popcorn in die Hand, heute um 20.30 Uhr wird es spannend. Die Kommunalwahl rückt immer näher und nichts ist wichtiger als der Austausch über die Themen, die bewegen. Habt ihr Lust auf einen lebendigen Diskurs bei gemütlicher Atmosphäre? Dann ist das Demokratie-Dinner in der Bildungsstätte Haus Orbeck genau das Richtige für euch. Ein Ort, der Zusammenkunft und Genuss vereint. Morgen um 18 Uhr geht es los. Ganz nach dem Motto: gute Ideen, gutes Essen.
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0: Drink und get the party started hier bei uns bei Radio Osnabrück an diesem Montag, fast schon Vormittag.
1: Das alles wirkt auf mich wie ein total verrückter Traum.
0: Was denn?
1: Und ich denke, ich wach gleich auf und höre irgendeins meiner Lieblingslieder im Radio. Mhm. Seit ich dich kenne, ist alles wieder gut. Ich weiß nicht, was ich ohne dich machen würde.
0: Ach, ja, ich mache jetzt erstmal Feierabend, aber der Kollege, in dem du dich wahrscheinlich verlieben wirst, das ist der Mirko, der ist gleich nach 10 Uhr da, der wird euch durch diesen Vormittag begleiten, natürlich mit ganz viel Lieblingsmucke. Aus den 2000ern. Top Loader und Dancing in the Moonlight. Ja, ich weiß, das ist eine Coverversion, aber trotzdem geil. Außerdem aktuelle Musik für euch dabei. Von One Republic. Need Your Love. Und vorher gibt es die Musik von Sascha, I Feel Lonely. Geht sofort weiter.
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1: Ich bin Uli Reitinger. Die Möglichkeit zur telefonischen Krankschreibung will die schwarz-rote Koalition abschaffen. Kritik daran kommt von AOK-Chefin Carola Reimann. Sie verteidigt die telefonische Krankschreibung in den Zeitungen der Funke Mediengruppe, gerade in Zeiten von Infektionswellen, als gutes Mittel.
2: Laut der AOK-Chefin können telefonische Krankschreibungen Ansteckungen vermeiden und medizinisches Personal schützen. Eine missbräuchliche Nutzung kann sie nicht feststellen. Auch die geplante Pflicht zur Vorlage einer Arbeitsunfähigkeitsbescheinigung ab dem ersten Krankheitstag hält Reimann für unsinnig. Eine solche Pflicht binde Kapazitäten, die für die Versorgung nicht zur Verfügung stünden. Aus Berlin, David Riemer.
1: Die Sommerpause ist zu Ende. Im politischen Berlin geht heute der Betrieb wieder los. Bundeskanzler Merz leitet am Vormittag die Sitzung des CDU-Präsidiums. Nach diesem parteiinternen Termin steht morgen dann auch schon die Klausur der schwarz-roten Koalition, also mit der SPD, auf dem Programm.
3: Der Rücktritt von Jens Spahn als Unionsfraktionschef, der quasi Rauswurf von Verkehrsminister Patrick Schnieder und weitere Personalentscheidungen hatten im Juli für ordentlich Wirbel auch innerhalb der CDU gesorgt. Jetzt wird sich zeigen, ob sich die Wogen geglättet haben. Wirklich Zeit für weitere Personaldebatten ist auch nicht. Schon in knapp 2 Wochen steht die erste Landtagswahl in Sachsen-Anhalt an. Auch der Mittelstandsverband fordert von Kanzler Merz jetzt Führungsstärke und einen klaren Fokus auf die anstehenden Reformen. Diana Kramer, Nachrichtenredaktion.
1: Die Folgen der extremen Hitze und wochenlangen Trockenheit kosten die deutsche Wirtschaft nach Schätzungen von Greenpeace mindestens 36 Milliarden Euro. Das entspreche 0,8 bis 0,9% der deutschen Wirtschaftsleistung, teilte Greenpeace mit. Die Naturschutzorganisation berechnete dazu die wirtschaftlichen Schäden unter anderem durch Ernteausfälle, Waldbrände und durch die Gesundheitskosten aufgrund der Hitze. Die Volkswagen-Belegschaft geht laut einer internen Umfrage hart mit der Außendarstellung des Unternehmens durch den Vorstand ins Gericht. Wegen der desaströsen Kommunikation nach außen durch den Vorstand seien die Mitarbeiter und deren Familien verunsichert und verängstigt, heißt es in einem Internetartikel, der der dpa vorliegt. Neben der Kritik an der Kommunikation brachten die Beschäftigten vor allem Angst um ihre Arbeitsplätze zum Ausdruck. Zehntausende Jobs stehen bei VW auf dem Spiel.
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4: Aktuell, da messen wir 15 Grad in Vechta und auch 15 Grad in Belm. Viele Wolken in Osnabrück und der Weser-Ems-Region. Hier und da bahnt sich die Sonne aber doch noch ihren Weg. Dazu bleibt es meist trocken um die 20 Grad. Gegen Mittag wechseln sich Sonne und Wolken ab. Je später es wird, desto mehr setzt sich die Sonne durch. Pünktlich zum Feierabend zeigt sie sich dann von ihrer besten Seite. Die Nacht, die bleibt klar und es kühlt sich ab auf 11 Grad. Der Radio Osnabrück 3-Tage-Trend. Morgen gibt's ganz viel Sonne, am Abend dann aber auch Regen. Am Mittwoch und am Donnerstag wird es wechselnd bewölkt. Schauer und Gewitter können hier und da auch mit dabei sein. Das alles bei Höchstwerten von 28 Grad.
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4: Um kurz nach 10, hallo liebe Autofahrer. Autobahn 30, Osnabrück Richtung Bad Oeynhausen, zwischen der Raststätte Grönegau Süd und Riemsloh. Hier liegen Reifen auf der Fahrbahn und es wird geblitzt. Auf der A1 Richtung Osnabrück, kurz vor der Anschlussstelle Vechta, hier steht ein mobiler Blitzer bei Tempo 100. In Barkum auf der Essener Straße, hier steht ein mobiler Blitzer bei Tempo 70. In Lengerich auf der Ibbenbürener Straße bei Tempo 70. In Nordhorn auf dem Gildehauser Weg, mobiler Blitzer bei auch Tempo 70. In Nordhorn blitzt es auf der Nordumgehung, mobiler Blitzer bei Tempo 100. In Nordrup auf der Hauptstraße steht ein Anhänger kurz hinter der Verpackungsfabrik Richtung Loxton bei Tempo 50. In Osnabrück blitzt es auf der Bremer Straße. Teure Fotos auch in Spanhardenstädter auf der Bürgerstraße bei Tempo 100. In Werther auf dem Hegerfeld steht mobiler Blitzer bei Tempo 50. Und der Landkreis Osnabrück, der blitzt heute in Bad Rottenfelde. Aktuell steht er auf der Bahnhofstraße Höhen Verbrauchermarktes bei Tempo 30. Und wenn ihr jetzt noch irgendwas entdeckt haben solltet, dann ruft doch kurz durch oder schickt uns eine WhatsApp an die 0541 77 70 50. Radio Osnabrück wünscht euch eine gute Fahrt.
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4: mit Mirko im Studio und ich muss sagen, mein Wochenende war jetzt nicht ganz so erholsam, wie ich es mir erhofft habe. Aber ob ihr erholt seid oder nicht, wir starten jetzt hier gemeinsam in die neue Woche.

Ihr hört Radio Osnabrück um 9:15. Und ich habe mal eben so nachgeschaut, was der 24. August denn in der Vergangenheit so zu bieten hatte. Vor 157 Jahren wurde das Waffeleisen patentiert. Ungefähr vor 100 Jahren hat es sich dann im Haushalt durchgesetzt, weil immer mehr Haushalte halt Strom hatten. Vor 31 Jahren kam Windows 95 auf den Markt. Der Support für das Betriebssystem wurde aber schon 2001 beendet. Und was ich besonders spannend finde, vor 73 Jahren wurde der Zebrastreifen in Deutschland eingeführt, aber die Fußgänger hatten 11 Jahre lang keinen Vorrang. Der Zebrastreifen war praktisch nur da, um zu zeigen, dass man halt genau hier die Straße überqueren darf. Ja, ich würde sagen, das war mal so ein kleiner Überblick über die großen Ereignisse in der Vergangenheit des 24. August. Und wer weiß, was der Tag ja so noch für euch bereithält. Deswegen kommt gut rein in die neue Woche. Hier und hier bei Radio Osnabrück gibt's jetzt Musik aus den 90ern.

0: Ihr hört Radio Osnabrück am Montagvormittag und gleich um halb haben wir das Aktuellste aus Osnabrück und der Weser-Ems-Region für euch. Vorher gibt's aber noch Musik von Falco. Bis gleich.
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0: Es ist 10.30 Uhr.
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2: Im Studio Alex, guten Morgen. In Melle ist ein Fahrradfahrer bei einem Zusammenprall mit einem Auto schwer verletzt worden. Der 67-Jährige ist auf einem Radweg unterwegs gewesen. Nach ersten Erkenntnissen ist ein Auto abgebogen. Das Auto hat den Mann erfasst. Gestern Nachmittag ist der Fahrradfahrer in ein Krankenhaus gekommen. In Rieste, Wallenhorst und Bramsche hat es diesen Monat 3 tödliche Badeunfälle gegeben. Bei allen Opfern handelt es sich um junge, geflüchtete Männer. 2 von ihnen haben als anerkannte Flüchtlinge in der Region gelebt. Ein Mann ist Asylbewerber gewesen und in Bramsche gemeldet gewesen. Beratungsstellen wollen nun verstärkt auf die Gefahren beim Baden in offenen Gewässern hinweisen. Heute haben Polizei und Justiz das Lagebild zur Clankriminalität in Niedersachsen vorgestellt. Im letzten Jahr sind knapp 2700 Straftaten mit Bezug zur Clankriminalität registriert worden. Das sind rund 450 Fälle weniger als im Jahr zuvor. Die Fallzahlen sind damit zum 3. Mal in Folge gesunken. Rund 2400 Tatverdächtige sind erfasst worden. Am Freitag ist es gegen 13 Uhr an der Rolandsmauer in Osnabrück zu einem Trickdiebstahl gekommen. Ein unbekannter Mann hat sich als Handwerker ausgegeben. Er hat angeblich die Wasserleitungen überprüfen wollen. Während die Bewohnerin abgelenkt gewesen ist, hat vermutlich eine zweite Person Schränke durchsucht. Eine Goldkette ist gestohlen worden. Die Stadt Osnabrück startet heute ein neues Verfahren für die Verpachtung des Ratskellers. Gesucht wird ein Gastronomiebetrieb für die Räume im historischen Rathaus. Interessierte können sich bis zum 21. September bewerben. Auch der bisherige Interessent kann ein neues Konzept einreichen. Entscheidend sind unter anderem Konzept, Erfahrung und wirtschaftliche Tragfähigkeit. In Lingen haben am Wochenende rund 80 Skaterinnen und Skater an der deutschen Skateboardmeisterschaft teilgenommen. Der Wettbewerb ist auf dem neuen Skatepark ausgetragen worden. Die Anlage ist erst im März eingeweiht worden. Josch Junkes aus dem Saarland ist deutscher Meister geworden. Bei den Amateurinnen hat die 9-jährige Alma Schneider den 3. Platz belegt. Soweit die Radio Osnabrück Regionalnachrichten. 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
4: Aktuell messen wir 17 Grad in Wallenhorst und 18 Grad in Osterkappeln. Viele Wolken in Osnabrück und der Weser-Ems-Region. Hier und da bahnt sich die Sonne aber doch noch ihren Weg. Dazu bleibt es meist trocken um die 20 Grad. Gegen Mittag wechseln sich Sonne und Wolken ab. Je später es wird, desto mehr dreht die Sonne auch auf und pünktlich zum Feierabend zeigt sie sich dann nämlich von ihrer Schokoladenseite und es bleibt wolkenlos. Die Nacht bleibt klar und es kühlt sich ab auf 11 Grad.
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4: Um kurz nach 9:30, moin liebe Autofahrer. Die Straßen sind soweit frei, aber es wird geblitzt. In Barkum auf der Essener Straße stehen sie mit mobilen Blitzer bei Tempo 70, in Barnsdorf auf der Walsener Straße bei Tempo 30, in Nordhorn teure Fotos auf der Nordumgehung bei Tempo 100, in Osnabrück blitzt es auf der Bremer Straße stadtauswärts, in Spahn-Harrenstädte teure Fotos auf der Bürgerstraße steht mobiler Blitzer bei Tempo 100, in Werther auf dem Helgerfeld hier steht mobiler Blitzer bei Tempo 50 und der Landkreis Osnabrück, der blitzt heute in Bad Rothenfelde, aktuell auf der Bahnhofstraße Höhe eines Verbrauchermarktes bei Tempo 30. Und wenn ihr jetzt noch irgendwas gesehen haben solltet, dann schickt uns doch gerne eine Nachricht an die 0541 77 70 50. Wir geben es dann weiter. Radio Osnabrück wünscht euch eine gute Fahrt.
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4: Mit Mirko im Studio und gleich, da haben wir noch ein paar Stellenangebote für euch. Moin!

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1: Das GOP Varieté Theater in Bad Oeynhausen bietet derzeit eine spannende Möglichkeit für alle, die gerne Teil eines dynamischen Teams werden möchten. Geboten werden flexible Arbeitszeiten sowie Unterstützung bei Fortbildungen und kostenlose Eintritte in die Shows. Darüber hinaus erwartet euch ein tolles und offenes Arbeitsumfeld. Weitere Informationen über die angebotenen Stellen findet ihr auf der Internetseite des GOP Varieté Theaters Bad Oeynhausen. 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

0: 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Vorsicht einmal auf der Autobahn 2 Dortmund Richtung Hannover zwischen Rehren und Lauenau. Hier liegen Reifenteile auf der Fahrbahn. Autobahn 2 Dortmund Richtung Hannover zwischen Rehren und Lauenau. Hier liegen Reifenteile auf der Fahrbahn. Radio Osnabrück wünscht euch eine gute Fahrt und gleich um 11, da haben wir die Nachrichten aus Deutschland und der Welt für euch und danach geht's weiter mit dem hier. Run, Run, River, Angels Above Me von David Guetta. Und danach Super Lonely von Benny. 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Davor gibt's aber noch aktuelle Musik. Geht sofort weiter.
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1: Ich bin Uli Reitinger. Ernteausfälle, Brände und Niedrigwasser sorgen für enorme Schäden. Die extreme Hitze und Trockenheit in diesem Sommer kosten die deutsche Wirtschaft nach Schätzungen von Greenpeace 36 Milliarden Euro. Mindestens, sagt die Umweltschutzorganisation.
2: Bei brütender Hitze schalten viele von uns einen Gang zurück. Wir sind weniger produktiv. Und allein das verursacht Schäden von mehr als 10 Milliarden Euro, sagt Greenpeace. Und dann sind da die Bauern, die weniger ernten. Wälder werden zu Asche. Eine Katastrophe für die Menschen und die Volkswirtschaft, nennen die Umweltschützer diesen Sommer und fordern die Regierung auf, nun schnell zu handeln. Denn, Zitat, ein Weiter-so können wir uns nicht mehr leisten. Claudia Wächter, Nachrichtenredaktion.
1: Der Urlaub ist vorbei, das politische Berlin nimmt heute wieder die Arbeit auf. Der Herbst soll im Zeichen umfassender Reformen stehen, die Schwarz-Rot bereits vor der Sommerpause angeschoben hat. Bevor ab morgen das Bundeskabinett zu einer Arbeitsklausur in Neu-Hardenberg in Brandenburg zusammenkommt, trifft sich heute in Berlin die CDU-Spitze unter Leitung von Parteichef und Bundeskanzler Merz.
3: Am Wochenende hat Kanzler Merz erklärt, er wolle bei der Kabinettsklausur morgen die Regierung auf die zügige Umsetzung der Reformen einschwören. Dafür muss Merz aber erstmal heute seine eigene Partei geschlossen halten. In der CDU grummelt es. Manche sind verärgert über die aus ihrer Sicht schlecht gemachte Kabinettsumbildung im Sommer. Und ostdeutsche CDU-Ministerpräsidenten sägen an zentralen Rentenreformbeschlüssen der Regierung. Dazu die schlechten Umfragewerte. Merz muss ab heute wohl gegen das verbreitete Gefühl anarbeiten, er könne es als Kanzler einfach nicht. Aus Berlin, Ronny Thorau.
1: AOK-Chefin Reimann hat die telefonische Krankschreibung als gutes Mittel verteidigt, gerade in Zeiten von Infektionswellen. So könnten Ansteckungen vermieden und medizinisches Personal geschützt werden, sagte sie den Zeitungen der Funke Mediengruppe. Eine missbräuchliche Nutzung könne die AOK nicht feststellen. Die Schwarz-Rote Koalition will die Möglichkeit zur telefonischen Krankschreibung abschaffen. Das Kinojahr 2026 könnte sich zum stärksten seit der Pandemie entwickeln. Im ersten Halbjahr wurden rund 47,5 Millionen Tickets verkauft und mehr als 500 Millionen Euro Umsatz gemacht. Das teilte die Filmförderungsanstalt mit. Die meisten Menschen lockte in diesem Jahr bislang der Animationsstreifen der Super Mario Galaxy Film in die Kinos. Dahinter folgt die Michael Jackson Biografie Michael.
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4: Aktuell messen wir 18 Grad in Bramschon, 19 Grad in Meppen. Viele Wolken in Osnabrück und der Weser-Ems-Region. Hier und da bahnt sich die Sonne aber doch noch ihren Weg irgendwie durch. Dazu bleibt es meist trocken um die 20 Grad. Gegen Mittag wechseln sich Sonne und Wolken ab. Je später es wird, desto mehr setzt sich die Sonne durch. Pünktlich zum Feierabend zeigt sie sich dann von ihrer besten Seite. Die Nacht, die bleibt klar und es kühlt sich ab auf 11 Grad. Der Radio Osnabrück 3-Tage-Trend. Morgen ganz viel Sonne, am Abend dann aber auch Regen. Am Mittwoch und Donnerstag wird es wechselnd bewölkt. Schauer und Gewitter können hier und da auch mit dabei sein. Das alles bei Höchstwerten von 28 Grad.
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4: Um kurz nach 11, hallo liebe Autofahrer. Autobahn 2 Dortmund Richtung Hannover zwischen Rehren und Lauenau. Hier liegen Reifenteile auf der Fahrbahn, also einmal vorsichtig fahren. Vorsichtig auch hier fahren. Da wird nämlich geblitzt in Bad Essen auf der Schulallee. Hier steht ein Anhänger, Höhe Tennishalle, Tempo 30. In Barkum, Schledehausener Straße, teure Fotos bei Tempo 30. In Lengerich wird geblitzt auf der Ibbenbürener Straße an der Autobahnauffahrt bei Tempo 70. In Osnabrück auf der Bremer Straße wird stadtauswärts geblitzt. In Spanhachenstädte auf der Bürgerstraße steht mobiler Blitzer bei Tempo 100. Und der Landkreis Osnabrück, der blitzt heute in Bad Rothenfelde, aktuell auf der Bahnhofstraße Höhe Verbrauchermarkt bei Tempo 30. Und wenn ihr jetzt auch noch was entdeckt haben solltet, dann ruft doch kurz durch oder schickt uns eine WhatsApp an die 0541 77 70 50. Radio Osnabrück wünscht euch eine gute Fahrt.
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4: Mit Mirko im Studio. Und ich weiß, heute ist Montag, jetzt nicht unbedingt der beliebteste Feiertag, aber zu Feiertag? Wochentag, wollte ich sagen. Wochentag, aber zusammen kriegen wir ihn rum. David Guetta hilft da jetzt auch mit.

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Vorsicht auf der Autobahn 1 Osnabrück Richtung Bremen zwischen Vechta und Kloppenburg. Hier liegen Gegenstände auf der Fahrbahn. Autobahn 1 Osnabrück Richtung Bremen zwischen Vechta und Kloppenburg. Hier liegen Gegenstände auf der Fahrbahn. Hier einmal besonders vorsichtig fahren. Und Radio Osnabrück wünscht euch eine gute Fahrt.

0: Sind unsere Denkmäler in Gefahr? Ihr hört Radio Osnabrück um 11:15. Aktuell gibt es Pläne, die Archäologen und Denkmalschützer Sorgen bereiten. Sogar eine Online-Petition wurde gestartet. Bisher haben da mehr als 10.000 Menschen unterzeichnet. Radio Osnabrück-Kollegin Clara hat sich damit mal genauer auseinandergesetzt. Sag mal, was ist denn überhaupt los?
1: Es geht um die Reform des bisherigen Denkmalschutzes. Mhm. Laut des niedersächsischen Kulturministers Falko Moors kann nämlich der Denkmalschutz in Niedersachsen einfacher, schneller und günstiger werden. Hierbei steht dann Bürokratieabbau im Fokus. Die Kommunen sollen also handlungsfähiger werden. Das heißt, es soll neue Vorgaben und neue Regelungen der Zuständigkeiten geben.
0: Bürokratieabbau an sich klingt ja erstmal jetzt nicht ganz verkehrt. Wenn aber alles gut wäre, gäbe es die Petition wahrscheinlich nicht. Was ist denn jetzt das Schwierige an der Reform?
1: Die Angst vor Willkür steht unter anderem im Raum. Das bezieht sich auf den Punkt, dass Denkmäler aufgegeben werden können, wenn es für die Kommune wirtschaftlich unzumutbar wird. Aber besonders die Bodendenkmalpflege sehen auch die Archäologen in Gefahr, denn Erdarbeiten können schneller genehmigt werden. Das heißt wiederum, es könnten Bodendenkmale überbaut und zerstört werden. Mhm. Und das, bevor sie überhaupt untersucht werden konnten.
0: Ja, das wäre natürlich nicht ganz so gut. Wir haben ja auch mehrere Denkmäler hier bei uns, zum Beispiel das Bodendenkmal Varusschlachtmuseum und Park Kalkriese im Osnabrücker Land. Muss man sich denn da irgendwelche Sorgen machen?
1: Das Kulturministerium sieht bei Erdarbeiten aktuell kein Problem. Ein Verzeichnungseintrag stelle dann klar, wo Genehmigungen gebraucht werden und Untersuchungen durchgeführt werden sollen. Die Denkmalschutzbehörden bekämen dann auch mehr Verantwortung übertragen. Allerdings sagen die Denkmalschutzbehörden, dass sie momentan nicht so breit aufgestellt sind, um weitere Aufgaben zu übernehmen.
0: Der Gesetzesentwurf soll nach der parlamentarischen Sommerpause eingereicht werden. Danke, Clara, für die ganzen Infos. Und wie es zum Denkmalschutz weitergeht, das erfahrt ihr selbstverständlich hier bei Radio Osnabrück. Denn ihr wisst ja, hier bei uns, da hört ihr, was los ist.

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Vorsicht einmal auf der Autobahn 2 Hannover Richtung Dortmund zwischen Flotow West und Herford Ost. Hier liegen Fahrzeugteile auf der Fahrbahn. Vorsicht auf der Autobahn 2 Hannover Richtung Dortmund zwischen Flotow West und Herford Ost. Hier liegen Fahrzeugteile auf der Fahrbahn. Einmal vorsichtig fahren und Radio Osnabrück wünscht euch eine gute Fahrt.

0: war We Pray von Coldplay hier bei Radio Osnabrück. Und gleich um 9:30 gibt's die aktuellen News aus Osnabrück und der Weser-Ems-Region. Davor haben wir aber noch Musik von Enrique Iglesias. Bis gleich.
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0: Es ist 11.30 Uhr.
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2: Im Studio Alex, guten Tag. Am Flughafen Münster-Osnabrück haben Bundespolizisten einen Haftbefehl gegen eine 34-jährige Frau festgestellt. Die Frau wollte nach Antalya fliegen. Sie hatte eine Geldstrafe von rund 7.100 Euro nicht bezahlt. Ein Bekannter hat den Betrag bei der Polizei in Hagen eingezahlt. Danach konnte die Frau in die Türkei ausreisen. In der Region Osnabrück hat es diesen Monat 3 tödliche Badeunfälle gegeben. Betroffen waren junge, geflüchtete Männer. Die Unglücke haben sich in Rieste, Wallenhorst und Bramsche ereignet. 2 Opfer lebten als anerkannte Flüchtlinge in der Region. Eine Hilfsinitiative in Bramsche will Geflüchtete nun verstärkt auf die Gefahren offener Gewässer hinweisen. Heute haben Polizei und Justiz das Lagebild zur Clankriminalität für 2025 vorgestellt. In Niedersachsen sind knapp 2.700 Straftaten mit Bezug zur Clankriminalität registriert worden. Das waren rund 450 Fälle weniger als im Vorjahr. Auch die Zahl der Tatverdächtigen und Opfer ist gesunken. Mehr als die Hälfte der rund 2.400 Tatverdächtigen hatte die deutsche Staatsangehörigkeit. Am Samstag ist ein 13-jähriges Kind in Vechta mit einem Auto zusammengestoßen und gestürzt. Das Kind wollte mit einem Pedelec von einem Supermarktparkplatz auf die St. Florianstraße fahren. Die Autofahrerin hat sich nach dem Unfall vom Ort entfernt. Das Kind wollte zuvor seine Eltern holen. Die Polizei sucht Zeugen. Heute startet die Stadt Osnabrück ein neues Verfahren für die Verpachtung des Ratskellers. Interessierte Gastronomiebetriebe können sich bis zum 21. September melden. Gesucht wird ein tragfähiges Gastronomiekonzept für die Räume im historischen Rathaus. Auch der bisherige Interessent kann sich erneut bewerben. Der ursprünglich geplante Vertragsabschluss ist Anfang des Monats verschoben worden. Am Wochenende haben rund 80 Skaterinnen und Skater an der Deutschen Meisterschaft in Lingen teilgenommen. Der Wettbewerb ist auf dem neuen Skatepark ausgetragen worden. Die Anlage ist im März eröffnet worden. Deutscher Meister ist Josch Junkes aus dem Saarland geworden. Bei den Amateurinnen hat die 9-jährige Alma Schneider den 3. Platz erreicht. Soweit die Radio Osnabrück Regionalnachrichten. 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
4: Aktuell messen wir 18 Grad in Vechta und auch 18 Grad in Damme. Viele Wolken in Osnabrück und der Weser-Ems-Region. Hier und da bahnt sich die Sonne aber dann doch noch ihren Weg. Dazu bleibt es meist trocken um die 20 Grad. Gegen Mittag wechseln sich Sonne und Wolken ab und je später es wird, desto mehr dreht die Sonne auf. Pünktlich zum Feierabend zeigt sie sich dann nämlich von ihrer Schokoladenseite. Und es bleibt wolkenlos, die Nacht bleibt klar und es kühlt sich ab auf 11 Grad.
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4: Um kurz nach 11:30 Uhr, hallo liebe Autofahrer. Es staut sich auf der Autobahn 1 Bremen Richtung Osnabrück zwischen Wildeshausen Nord und der Alhorner Heide. 6 Kilometer stockend, hier einmal vorsichtig an das Stauende heranfahren. Und es wird geblitzt. In Bad Essen an der Schulallee, hier steht ein Anhängerhöhe Tennishalle bei Tempo 30. In Barkum auf der Schledehausener Straße steht mobiler Blitzer ebenfalls bei Tempo 30. In Lengerich teure Fotos auf der Ilmbürener Straße an der Autobahnauffahrt bei Tempo 70. Und der Landkreis Osnabrück, der schießt teure Fotos heute in Bad Rothenfelde, aktuell auf der Bahnhofstraße Höhe Verbrauchermarkt bei Tempo 30. Und wenn ihr jetzt noch was gesehen habt, dann ruft doch kurz durch oder schickt uns eine WhatsApp an die 0541 77 70 50. Radio Osnabrück wünscht euch eine gute Fahrt.
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4: Mit Mirko im Studio und ich hatte am Wochenende richtig zu tun. Geburtstag am Freitag, am Samstag erstmal den ganzen Tag rumgelegen und dann abends sind wir auf ein Volksfest gegangen und gestern erstmal schön zum Kino spaziert. Und heute starten wir gemeinsam mehr oder weniger fit in die neue Woche.

0: Ihr hört Radio Osnabrück um 11:45. Und Shane Michael Booth ist ein US-amerikanischer Künstler, der im letzten Jahr mit seiner Musik so richtig durchgestartet ist. Seinen großen Durchbruch hatte er im Frühjahr letzten Jahres mit Back to Friends und wir kennen ihn alle unter seinem Künstlernamen, in dem seine Initialien drin stecken, nämlich S, M und B. Und mit diesen Buchstaben hat er dann ein kleines Wortspiel gemacht. Ins Deutsch übersetzt bedeutet sein Künstlername nämlich so viel wie düster oder schwermütig. Und ich würde sagen, hier ist er. Hier ist Somber mit Undressed.
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Autobahn 2 Dortmund Richtung Hannover zwischen Launow und Bad Nenndorf, hier liegen Gegenstände auf der Fahrbahn. Autobahn 2 Dortmund Richtung Hannover zwischen Launow und Bad Nenndorf, hier liegen Gegenstände auf der Fahrbahn. Hier einmal bitte ganz besonders vorsichtig fahren und Radio Osnabrück wünscht euch eine gute und sichere Fahrt.

0: Ihr hört Radio Osnabrück und gleich um 12 gibt's die Nachrichten aus Deutschland und der Welt und danach haben wir das hier am Start. Et voilà von Michael Patrick Kelly. Und danach Moonlight von Leonie. Wir sind sofort zurück.
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1: Ich bin Uli Reitinger. Die Folgen der extremen Hitze und wochenlangen Trockenheit kosten die deutsche Wirtschaft nach Schätzungen von Greenpeace mindestens 36 Milliarden Euro. Greenpeace berechnete dazu die wirtschaftlichen Schäden unter anderem durch Ernteausfälle, Waldbrände und durch die Gesundheitskosten aufgrund der Hitze. Die Organisation fordert die Bundesregierung auf ihrer Kabinettsklausur mit dem gebotenen Ernst auf die Klimakrise zu reagieren. Die geplante Abschaffung der telefonischen Krankschreibung stößt weiter auf Kritik. Die Chefin der AOK, Carola Reimann zum Beispiel, will an der Regelung festhalten. Gerade während der Infektionswellen könnten Ansteckungen vermieden und medizinisches Personal geschützt werden, sagte sie den Zeitungen der Funke Mediengruppe.
2: Die AOK-Chefin ist sich sicher, es gibt nicht mehr Blaumacher durch die telefonische Krankschreibung. Auch während der Corona-Pandemie sei das nämlich nicht der Fall gewesen, sagt sie. Die Bundesregierung will dagegen die telefonische Krankschreibung abschaffen. Außerdem soll ab dem ersten Krankheitstag eine Arbeitsunfähigkeitsbescheinigung vorgelegt werden. Grund? Kanzler Merz will so die Krankheitstage in den Unternehmen verringern. Claudia Wächter, Nachrichtenredaktion.
1: Schwerer Busunfall in den Niederlanden auf der A28 nordöstlich von Amsterdam ist am frühen Morgen ein Reisebus verunglückt. Mehrere Insassen wurden zum Teil schwer verletzt. An Bord waren nach Polizeiangaben vor allem Schüler aus Deutschland.
3: Der Bus war am frühen Morgen auf der A28 bei Zwolle, das ist rund 100 Kilometer im Nordosten von Amsterdam, auf einen Kleintransporter geprallt. Warum? Das wird zurzeit noch untersucht. Der Bus raste dann durch die Leitplanke und landete auf der Gegenfahrbahn. Die Feuerwehr musste das Dach des Busses aufschneiden, um Schüler und Lehrer herauszuholen. Sie kommen alle aus Schleswig-Holstein und die meisten haben wohl nur leichte Schnittverletzungen durch Glassplitter. Die beiden Fahrer wurden ins Krankenhaus eingeliefert. Aus Amsterdam, Bettina Fisser.
1: Die EU hat zum Unabhängigkeitstag der Ukraine neue Rüstungshilfen im Wert von 6,1 Milliarden Euro genehmigt. Die Mittel seien für Flugabwehrsysteme, Raketen, Munition und Radaranlagen vorgesehen, teilte die EU-Kommission mit. Die Genehmigung erfolge vor dem Hintergrund einer Verschärfung der russischen Angriffe mit Raketen und Drohnen.
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4: Aktuell messen wir 18 Grad in Lotte und 19 Grad in Bissendorf. Viele Wolken in Osnabrück und der Weser-Ems-Region. Hier und da bahnt sich die Sonne aber doch noch ihren Weg. Dazu bleibt es meist trocken um die 20 Grad. Und je später es wird, desto mehr setzt sich die Sonne dann auch durch. Und pünktlich zum Feierabend zeigt sie sich dann von ihrer besten Seite. Die Nacht, die bleibt klar und es kühlt sich ab auf 11 Grad. Der Radio Osnabrück 3-Tage-Trend. Morgen gibt es ganz viel Sonne, am Abend dann aber auch Regen. Am Mittwoch und am Donnerstag wird es wechselnd bewölkt. Schauer und Gewitter sind hier auch mit drin, das alles bei Höchstwerten von 28 Grad.
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4: Um kurz nach 12, Mahlzeit, liebe Autofahrer. Vorsicht einmal auf der Autobahn 2 Dortmund Richtung Hannover zwischen Lauenau und Bad Nenndorf. Hier liegen Gegenstände auf der Fahrbahn. Hier einmal vorsichtig fahren und es wird geblitzt. In Bad Essen auf der Schulallee, hier steht ein Anhänger Höhe Tennishalle bei Tempo 30. In Bakum auf der Schledehausener Straße, teure Fotos, bei Tempo 30. In Lengerich auf der Ibbenbürener Straße an der Autobahnauffahrt bei Tempo 70 wird geblitzt. Und der Landkreis Osnabrück, der blitzt heute in Bad Rothenfelde. Aktuell steht er auf der Bahnhofstraße Höhe eines Verbrauchermarktes bei Tempo 30. Und wenn ihr jetzt noch irgendwas gesehen haben solltet, dann ruft doch kurz einfach mal durch oder schickt uns eine WhatsApp an die 0541 7 70 70 50. Radio Osnabrück wünscht euch eine gute Fahrt.
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4: Und ich muss sagen, ich bewege mich häufig zu Fuß oder mit dem Bus unterwegs. Und wir haben euch mal gefragt, wie ihr denn alle so unterwegs seid, darüber sprechen wir gleich. Ich bin Mirko.

0: Jeder von uns, jeder Osnabrücker, jede Osnabrückerin kann durch eine kleine Verhaltensänderung gerade zu mehr Radverkehr dazu beitragen, dass das Klima in unserer Stadt besser wird.
1: Ihr hört Radio Osnabrück am Montagmittag und das war Osnabrücks Oberbürgermeisterin Katharina Pötter. Ihr habt sie bei uns anlässlich der Kommunalwahlen im Kandidatencheck der letzten Tage gehört. Den könnt ihr übrigens jederzeit in unserer Radio Osnabrück Mediathek nachhören. Ob der Wunsch von Pötter nach mehr Radverkehr bisher umgesetzt wird, haben wir euch mal gefragt, wie kommen denn die Osnabrücker von A nach B?
2: ÖPNV.
3: Fahrrad.
4: Also auch eher Auto. Ja. Fahrrad auch nebenbei so ein bisschen.
5: Ich bin mit dem Auto unterwegs, mit dem Firmenwagen.
6: Mit den Füßen?
3: Zu Fuß und mit Fahrrad und Stadtteilauto.
7: Ansonsten ja die Öffis.
8: Mit dem Auto, zu Fuß.
9: Wenn es weite Strecken sind, dann mit dem Auto.
10: Mit dem Bus.
11: Mit dem Fahrrad.
12: Ich fahre selber mit dem Auto.
13: Ich bewege mich mit dem Bus fort.
1: Also alles ziemlich durchwachsen, würde ich mal sagen. Aber mal sehen, was die Zukunft so bringt und ob der Wunsch von Osnabrücks Oberbürgermeisterin Katharina Pötter in Erfüllung geht. Und wenn ihr gerade mit dem Auto unterwegs seid, dann dreht doch mal das Radio auf, denn wir von Radio Osnabrück haben jetzt Mucke von den Pet Shop Boys für euch am Start und zwar mit Always on My Mind.

0: Hier ist Radio Osnabrück um kurz vor halb eins und um halb eins, da haben wir alle aktuellen Nachrichten aus Osnabrück und der Weser-Ems-Region für euch. Davor haben wir aber noch Musik aus den 90ern.
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2: Im Studio Chris, guten Tag. In der Region Osnabrück hat es diesen Monat 3 tödliche Badeunfälle gegeben. Die Unfälle haben sich in Rieste, Wallenhorst und Bramsche ereignet. Betroffen waren jedes Mal junge, geflüchtete Männer. 2 Opfer haben als anerkannte Flüchtlinge in der Region gelebt. Ein Mann war Asylbewerber in der Landesaufnahmebehörde Bramsche. Die Hilfsinitiative Amal will nun verstärkt auf die Gefahren beim Baden in offenen Gewässern hinweisen. Das Amtsgericht Göttingen hat für alle Gesellschaften der Bauunternehmensgruppe König Insolvenzverfahren angeordnet. Die Unternehmensgruppe hat ihren Sitz in Moringen und einen Standort in Osnabrück. Der Geschäftsbetrieb soll in Eigenverwaltung fortgeführt werden. Rund 1.000 Beschäftigte sind betroffen. Ziel ist es, bis Ende des Jahres möglichst viele Arbeitsplätze zu sichern. Die Beschäftigten erhalten Insolvenzgeld von der Bundesagentur für Arbeit. Am frühen Morgen haben 2 Autos auf einem Privatgrundstück an der Jenaer Straße in Fürstenau gebrannt. Polizei und Feuerwehr sind zum Einsatz gerufen worden. Die Feuerwehr hat die brennenden Fahrzeuge gelöscht. Auch eine Mülltonne auf einem Nachbargrundstück hat gebrannt und ist gelöscht worden. Menschen sind nach bisherigen Erkenntnissen nicht verletzt worden. Die Polizei ermittelt wegen des Verdachts der Brandstiftung. Am Samstagvormittag hat ein Zeuge Rauch aus einem Fenster an der Clemens-August-Straße in Emsteck bemerkt. Die Feuerwehr hat in einer Gemeinschaftsunterkunft einen brennenden Mülleimer in der Küche entdeckt. Die Einsatzkräfte haben den Brand gelöscht. Das Gebäude ist evakuiert und anschließend gelüftet worden. Die Bewohner haben danach in ihre Wohnungen zurückkehren können. Die Straße ist während des Einsatzes gesperrt gewesen. Polizei und Justiz haben heute das Lagebild zur Clankriminalität in Niedersachsen für 2025 vorgestellt. Im vergangenen Jahr sind knapp 2700 Straftaten mit Bezug zur Clankriminalität registriert worden. Das sind rund 450 Fälle weniger als im Vorjahr. Die Fallzahlen sind damit zum dritten Mal in Folge gesunken. Rund 2400 Tatverdächtige sind erfasst worden. Mehr als die Hälfte von ihnen besitzt die deutsche Staatsangehörigkeit. Am späten Samstagabend ist auf einem Firmengelände am Emsweg in Osnabrück eingebrochen worden. Unbekannte Täter sind gegen 23 Uhr gewaltsam auf das umzäunte Gelände gelangt. Sie haben mehrere Überseekontainer aufgebrochen. 2 Container sind komplett gestohlen worden. Einen Container hat die Polizei später an der A30 bei Ibbenbüren-Laggenbeck gefunden. Die Polizei sucht Zeugen, die verdächtige Fahrzeuge oder Sattelzugmaschinen beobachtet haben. Soweit die Radio Osnabrück Regionalnachrichten. 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
3: Aktuell, da messen wir 19 Grad in Rieste und 18 Grad in Espelkamp. Viele Wolken in Osnabrück und der Weser-Ems-Region. Dazu bleibt es meist trocken um die 20 Grad. Am Nachmittag wechseln sich dann Sonne und Wolken ab. Und pünktlich zum Feierabend zeigt sich die Sonne dann von ihrer Schokoladenseite. Und es bleibt wolkenlos. Die Nacht bleibt klar und es kühlt sich ab auf 11 Grad.
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3: Um 12:50 Mahlzeit, liebe Autofahrer. Autobahn 30, Bad Oeynhausen Richtung Osnabrück, vor der Tankstelle mit Kiosk Grönegau. Hier stockt es 1 Kilometer lang. Und es wird geblitzt. Ich würde sagen, da hören wir mal gerade in die Hotline rein.
4: Michael, es steht ein Blitzer in Bistock-Kappeln auf der Mettinger Straße zwischen Kreisverkehr und der Feuerwehr. Tempo 50, das ist ein Anhänger.
3: In Westerkappeln, Mettinger Straße, zwischen dem Kreisverkehr und der Feuerwehr steht ein Anhänger. Danke an Michael fürs Melden. In Bad Essen, teure Fotos an der Schulallee, hier steht ein Anhänger Höhe Tennishalle bei Tempo 30. In Bakum auf der Schledehausener Straße steht mobiler Blitzer bei Tempo 30. Außerdem teure Fotos in Kloppenburg auf der Friseuter Straße Höhe Imbissbude. In Lengerich auf der Ibbenbürener Straße an der Autobahnauffahrt bei Tempo 70. Und der Landkreis Osnabrück, der schießt heute teure Fotos in Bad Rothenfelde. Aktuell steht auf der Bahnhofstraße Höhe Verbrauchermarkt bei Tempo 30. Und wenn ihr jetzt noch was gesehen haben solltet, Staus, Blitzer, Gefahren, stellen dann immer her damit an unsere Kombinummer für WhatsApp und Telefon. Das ist die 0541 77 70 50. Radio Osnabrück wünscht euch eine gute Fahrt.
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3: Ich bin Mirko und ich habe gleich das Tagebuch der Hütz für euch. Moin!

sind manchmal Momente, die über Karrieren in der Musikindustrie entscheiden. So auch bei Natasha Bedingfield. In den frühen Nullerjahren setzt sie alles auf eine Karte. Sie bricht ihr Psychologiestudium ab und macht von nun an nur noch Musik. Sie hat einen Manager, der fest an sie glaubt, und Freunde, die sie in ihre Studios lassen, um Songs aufzunehmen. Und mit diesen Demos gehen sie und ihr Manager von Label zu Label. Und alle hören, wie talentiert sie ist, aber irgendwas passt immer nicht. Es ist nicht der richtige Vibe, nicht die richtige Zeit für solche Musik, was auch immer das heißen soll. Es fühlt sich alles an wie billige Ausreden. Aber dann gibt es einen Menschen bei einem dieser Labels, der ein gutes Gefühl hat bei ihr, der ihr das Vertrauen schenkt und sie einfach mal machen lässt. Und direkt ihr erster Song wird zum Hit, Unwritten. Und auch direkt mit dem zweiten Album legt Natasha Bedingfield nochmal nach, unter anderem mit dieser Nummer, Soulmate.

0: Ihr hört Radio Osnabrück und gleich nach 1 haben wir das hier für euch. Weekend von Medusa. Gleich hinterher haben wir Flashdance von Iron Kira für euch. Davor gibt's noch die Radio Osnabrück Weltnachrichten. Bis gleich.
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1: Ich bin Uli Reitinger. Ernteausfälle, Brände und Niedrigwasser sorgen für enorme Schäden. Die extreme Hitze und Trockenheit in diesem Sommer kosten die deutsche Wirtschaft nach Schätzungen von Greenpeace 36 Milliarden Euro. Mindestens, sagt die Umweltschutzorganisation.
2: Bei brütender Hitze schalten viele von uns einen Gang zurück. Wir sind weniger produktiv. Und allein das verursacht Schäden von mehr als 10 Milliarden Euro, sagt Greenpeace. Und dann sind da die Bauern, die weniger ernten. Wälder werden zu Asche. Eine Katastrophe für die Menschen und die Volkswirtschaft, nennen die Umweltschützer diesen Sommer und fordern die Regierung auf, nun schnell zu handeln. Denn, Zitat, ein Weiter-so können wir uns nicht mehr leisten. Claudia Wächter, Nachrichtenredaktion.
1: Die Europäische Union hat neue Rüstungshilfen für die Ukraine im Wert von 6,1 Milliarden Euro genehmigt. Die Mittel seien für Flugabwehrsysteme, Raketen, Munition und Radaranlagen vorgesehen, teilte die EU-Kommission mit. Die Zusage aus Brüssel erreichte Kiew am 35. Unabhängigkeitstag der Ukraine, der heute mit internationalen Gästen begangen wird.
3: Präsident Zelensky nutzte seine Rede zum Unabhängigkeitstag für eine Kampfansage an Kreml-Chef Putin. Die Ukraine werde weiter um ihre Souveränität kämpfen, sagte Zelensky in Kiew. Die Welt müsse zusammenstehen, um Russland in die Knie zu zwingen. Zelensky forderte auch mehr Unterstützung für sein Land. Verlangt hatte er allein gestern von der EU 30 Milliarden Euro für die Verteidigung des Landes. Aus Moskau, Ulf Mauder.
1: Bei einem Busunfall in den Niederlanden mit Schülern aus Deutschland an Bord sind 8 Menschen verletzt worden, davon einige schwer. Der Bus mit österreichischem Kennzeichen war nach Polizeiangaben am frühen Morgen auf der A28 rund 100 Kilometer nordöstlich von Amsterdam auf einen Kleintransporter geprallt. Danach raste der Bus durch die Leitplanke und landete auf der Gegenfahrbahn. Die Ursache ist noch unklar. Bei Unfällen sind im vergangenen Jahr in Deutschland fast 6 Millionen Liter wassergefährdende Stoffe in die Umwelt ausgetreten. Das waren rund 9% weniger als im Vorjahr, teilt das Statistische Bundesamt mit. Die Gesamtzahl solcher Unfälle sank auf den niedrigsten Stand seit 2010. Mehr als 40% der ausgetretenen Stoffe konnten nicht wiedergewonnen werden und verblieben dauerhaft in der Umwelt. Bei dem Großteil der Stoffe handelte es sich um Gärreste, Jauche und Gülle.
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4: Aktuell, da messen wir 19 Grad in Bad Laun, 20 Grad in Osnabrück. Viele Wolken in Osnabrück und der Weser-Ems-Region. Dazu bleibt es meist trocken um die 20 Grad. Am Nachmittag wechseln sich Sonne und Wolken ab und pünktlich zum Feierabend zeigt sich die Sonne dann auch von ihrer besten Seite. Die Nacht, die bleibt klar und es kühlt sich ab auf 11 Grad. Der Radio Osnabrück 3-Tage-Trend. Morgen gibt's ganz viel Sonne, am Abend dann aber auch Regen. Am Mittwoch und am Donnerstag wird es wechselnd bewölkt. Schauer und Gewitter können hier und da auch mit dabei sein. Das alles bei Höchstwerten von 28 Grad.
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4: Um kurz nach 1 Mahlzeit, lieber Autofahrer. Vorsicht einmal auf der Autobahn 1 Osnabrück Richtung Münster an der Einfahrt Münster Nord. Hier steht ein defekter Schwertransport auf dem Abbiegestreifen. Außerdem liegen hier auch Spanngurte auf der Fahrbahn. Also einmal vorsichtig fahren auf der A1 Osnabrück Richtung Münster an der Einfahrt Münster Nord. Außerdem Vorsicht auf der B54 Werne Richtung Steinfurt. Zwischen Nienberg und der Einfahrt L874, hier liegen Reifenteile auf allen Fahrstreifen, auch hier einmal vorsichtig fahren. Vorsichtig fahren auch einmal hier. In Westerkappeln blitzt es auf der Mettinger Straße zwischen dem Kreisverkehr und der Feuerwehr. Hier steht ein Anhänger, danke an Michael fürs Melden. Außerdem teure Fotos auf der A1 Richtung Osnabrück. Kurz vor der Anschlussstelle Fechter, hier steht ein mobiler Blitzer bei Tempo 80. Autobahn 31 Richtung Lingen, kurz hinter der Raststätte Ems-Fechte, hier steht ein mobiler Blitzer bei Tempo 80. Außerdem teure Fotos in Barkum auf der Schledehausener Straße, steht ein mobiler Blitzer bei Tempo 30. In Kloppenburg auf der Frieseuter Straße, Höhe einer Imbissbude. Und der Landkreis Osnabrück, der schießt teure Fotos in Bad Rothenfelde, aktuell auf der Bahnhof Straße Höhe Verbrauchermarkt bei Tempo 30. Und wenn ihr jetzt noch was entdeckt haben solltet, dann ruft doch kurz einfach durch oder schickt uns eine WhatsApp an die 0541 77 70 50. Radio Osnabrück wünscht euch eine gute Fahrt.
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4: Mit Mirko im Studio und ich kann euch verraten, ich habe einen Bärenhunger, deswegen gibt's für mich gleich eine Käsestulle. Hi zusammen!

Ihr hört Radio Osnabrück am Montagmittag. Und der neue Michael Jackson-Film ist weltweit ja richtig gut angekommen. Und auch auf Spotify geht's für den King of Pop wieder ordentlich nach oben. Aktuell ist er dort der 10. meistgehörteste Musiker. Und jetzt gibt's Michael Jackson auch hier bei uns bei Radio Osnabrück mit Remember the Time.

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Vorsicht einmal auf der Autobahn 1 Osnabrück Richtung Münster in der Einfahrt Münster-Nord. Hier liegen Spanngurte auf der Fahrbahn. Vorsicht auf der Autobahn 1 Osnabrück Richtung Münster in der Einfahrt Münster-Nord. Hier liegen Spanngurte auf der Fahrbahn. Radio Osnabrück wünscht euch eine gute Fahrt.

0: 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Vorsicht einmal auf der Autobahn 33 Osnabrück Richtung Bielefeld zwischen Borkholzhausen und Halle-Westfalen. Hier sind in beiden Richtungen Personen auf dem Standstreifen. Vorsichtig auf der Autobahn 33 Bielefeld zwischen Borkholzhausen und Halle. Hier sind in beiden Richtungen Personen auf der Fahrbahn. Und eine weitere Warnmeldung auf der B54 Werne Richtung Steinfurt zwischen Nienberg und Einfahrt L874. Hier liegen Reifenteile auf allen Fahrbahnen. Also einmal vorsichtig fahren und Radio Osnabrück wünsche euch eine gute Fahrt. Und gleich machen wir weiter mit den Radio Osnabrück Regionalnachrichten. Und vorher gibt's noch Waka Waka für euch. Bis gleich.
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2: Im Studio Chris, guten Tag. In Moringen hat das Amtsgericht Göttingen Insolvenzverfahren über die Bauunternehmensgruppe König angeordnet. Betroffen sind rund 1000 Beschäftigte. Das Unternehmen soll in Eigenverwaltung fortgeführt werden. Bis Ende des Jahres soll eine zukunftsfähige Lösung gefunden werden. König hat auch einen Standort in Osnabrück. Am Samstagvormittag ist in Emsteck ein Küchenbrand in einer Gemeinschaftsunterkunft gemeldet worden. Ein Zeuge hatte Rauch aus einem Fenster an der Clemens-August-Straße bemerkt. Die Feuerwehr hat einen brennenden Mülleimer gelöscht. Das Gebäude ist geräumt und anschließend gelüftet worden. Die Bewohner konnten danach zurück in ihre Wohnungen. Am Flughafen Münster-Osnabrück hat die Bundespolizei bei einer 34-jährigen Frau einen Haftbefehl festgestellt. Die Frau wollte nach Antalya fliegen. Sie hatte eine Geldstrafe aus einer Verurteilung wegen Diebstahls und Untreue nicht bezahlt. Ein Bekannter hat die offene Forderung von rund 7.100 Euro beglichen. Die Frau konnte anschließend in die Türkei ausreisen. In Fürstenau haben zwei Autos auf einem Privatgrundstück an der Jenaer Straße gebrannt. Die Feuerwehr hat die Fahrzeuge gelöscht. Während des Einsatzes ist auch eine brennende Mülltonne auf einem Nachbargrundstück entdeckt worden. Verletzt wurde nach bisherigen Erkenntnissen niemand. Die Polizei ermittelt wegen des Verdachts der Brandstiftung. In Diepholz hat eine unbekannte Person Diesel aus einer abgestellten Sattelzugmaschine gestohlen. Betroffen war ein Parkplatz an der Straße auf dem Esch. Rund 250 Liter Diesel sind entwendet worden. Außerdem ist ein Gitter an der Fahrzeugfront herausgebrochen worden. Die Polizei sucht Zeugen. In Rieste, Wallenhorst und Bramsche hat es in diesem Monat drei tödliche Badeunfälle gegeben. Die Opfer sind nach bisherigen Informationen junge geflüchtete Männer gewesen. Zwei von ihnen lebten als anerkannte Flüchtlinge in der Region. Ein Opfer war in der Landesaufnahmebehörde in Bramsche gemeldet. Hilfsorganisationen wollen verstärkt auf die Gefahren in offenen Gewässern hinweisen. Soweit die Radio Osnabrück Regionalnachrichten. 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
4: Aktuell, da messen wir 20 Grad in Gast und 19 Grad in Lohne. Viele Wolken in Osnabrück und der Weser-Ems-Region. Dazu bleibt es aber meist trocken, um die 20 Grad. Am Nachmittag wechseln sich Sonne und Wolken ab und pünktlich zum Feierabend zeigt sich die Sonne dann von ihrer Schokoladenseite und es bleibt wolkenlos. Die Nacht bleibt klar und es kühlt sich ab auf 11 Grad.
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4: Um 13:30 Uhr, Mahlzeit, liebe Autofahrer. Vorsicht auf der A1 Osnabrück Richtung Münster an der Einfahrt Münster-Nord, hier liegen Spanngurte auf der Fahrbahn. Außerdem Vorsicht auf der Autobahn 31 Gronau Richtung Lingen zwischen Ochtrup Nord und Schüttdorf Ost, hier steht ein defekter LKW auf dem Standstreifen. Auf der Autobahn 33 Osnabrück Richtung Bielefeld zwischen Borkholzhausen und Halle-Westfalen. Hier sind Personen in beiden Richtungen auf dem Standstreifen unterwegs. Auf der Autobahn 33 Osnabrück Richtung Bielefeld zwischen Borkholzhausen und Halle. Hier sind in beiden Richtungen Personen auf dem Standstreifen unterwegs. Es staut sich auf der Autobahn 30 Bad Oeynhausen Richtung Osnabrück vor der Tankstelle mit Kiosk Grünegau. 1 Kilometer lang. Hier steht ihr ungefähr 5 Minuten länger. Und es wird geblitzt. In Westerkappeln auf der Mettinger Straße zwischen dem Kreisverkehr und der Feuerwehr steht ein Anhänger. Außerdem teure Fotos auf der Autobahn 31 Richtung Lingen, kurz hinter der Raststätte Ems-Vechte, steht mobiler Blitzer bei Tempo 80. In Bakum auf der Schliedehausener Straße steht mobiler Blitzer bei Tempo 30. In Kloppenburg auf der Frieseuter Straße Höhe Imbissbude. In Emsteck auf der Sülz-Bürener Straße steht mobiler Blitzer bei Tempo 20. In Enge auf der Spenger Straße steht mobiler Blitzer bei Tempo 40. Außerdem teure Fotos in Rheinau auf dem Fennhauser Damm bei Tempo 60. Und der Landkreis Osnabrück, der schießt teure Fotos in Bad Rothenfelde. Aktuell auf der Bahnhofstraße Höhe Verbrauchermarkt bei Tempo 30. Und wenn ihr jetzt noch irgendwas haben solltet, das wir noch nicht durchgegeben haben, dann ruft doch gerne kurz durch oder schickt uns eine WhatsApp an die 0541 7 70 70 50. Und Radio Osnabrück wünscht euch eine gute Fahrt.
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4: Und damit euch der Wochenstart noch besser gelingt, haben wir gleich ein paar Veranstaltungstipps für euch. Ich bin Mirko. Moin.

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2: Filmfans, aufgepasst! Heute ist wieder Sneak Preview im Hall of Fame, also lasst euch überraschen. Ob es nun romantisch oder gruselig wird, ernst oder zum Kaputtlachen, Fantasy oder Action, eins steht fest. Der exklusiv vor der Ausstrahlung gezeigte Film wurde mit Bedacht ausgewählt und ist lohnenswert zu sehen. Wollt ihr die Filme von morgen schon heute kennenlernen? Dann ab in die Kinositze, Popcorn in die Hand, heute um 20.30 Uhr wird es spannend. Die Kommunalwahl rückt immer näher und nichts ist wichtiger als der Austausch über die Themen, die bewegen. Habt ihr Lust auf einen lebendigen Diskurs bei gemütlicher Atmosphäre? Dann ist das Demokratie-Dinner in der Bildungsstätte Haus Orbeck genau das Richtige für euch. Ein Ort, der Zusammenkunft und Genuss vereint. Morgen um 18 Uhr geht es los. Ganz nach dem Motto: gute Ideen, gutes Essen.
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0: Hier ist Radio Osnabrück mit dem besten Verkehrsservice für Osnabrück und die Weser-Ems-Region immer direkt informiert, wenn was auf den Straßen passiert. Vorsicht auf der Autobahn 1 Osnabrück Richtung Münster in der Einfahrt Münster Nord. Hier liegen Spanngurte auf der Fahrbahn. Außerdem Vorsicht auf der Autobahn 2 Dortmund Richtung Hannover zwischen Bad Nenndorf und Wunstorf-Kohlenfeld. Hier ist derzeit eine ungesicherte Unfallstelle und Personen auf der Fahrbahn. Einmal ganz doll aufpassen. Radio Osnabrück wünscht euch eine gute Fahrt. Und gleich um 2, da übernimmt André und der hier hat das mitgebracht. Tame Impala und Dracula. Gleich danach gibt's Mabel mit Call Me Maybe. Und davor gibt's noch die Nachrichten aus Deutschland und der Welt. Geht sofort weiter.
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1: Ich bin Tine Klimach. Die Folgen der extremen Hitze und wochenlangen Trockenheit kosten die deutsche Wirtschaft nach Schätzungen von Greenpeace mindestens 36 Milliarden Euro. Das entspreche bis 0,9% der deutschen Wirtschaftsleistung, teilte die Naturschutzorganisation mit. Greenpeace berechnete dazu die wirtschaftlichen Schäden unter anderem durch Ernteausfälle, Waldbrände und durch Gesundheitskosten aufgrund der Hitze. Greenpeace fordert die Bundesregierung auf, auf ihrer Kabinettsklausur mit dem gebotenen Ernst auf die Klimakrise zu reagieren. Die Ukraine bittet seit Wochen um frisches Geld für die Stärkung ihrer Flugabwehr. Zum heutigen Nationalfeiertag kommen gute Nachrichten aus Brüssel. Die EU hat zum 35. Unabhängigkeitstag der Ukraine neue Rüstungshilfen im Wert von 6,1 Milliarden Euro genehmigt.
2: Flugabwehrsysteme, Raketen, Munition und Radaranlagen sollen vor allem mit diesem EU-Geld bezahlt werden. Und zwar wegen der immer häufigeren russischen Angriffe mit ballistischen Raketen und mit Drohnen. 376 Raketenangriffe nur im Juli. Europa zeige am Unabhängigkeitstag, dass die Unterstützung für die Ukraine unerschütterlich und konkret sei, sagte Kommissionspräsidentin von der Leyen. Aus Brüssel, Dieter Ebeling.
1: Autobauer Volkswagen steckt tief in der Krise. Zehntausende Arbeitsplätze stehen im Zuge eines Sparprogramms auf der Kippe. In einer internen Umfrage übt die VW-Belegschaft massive Kritik am Konzernvorstand.
3: Wegen der desaströsen Kommunikation nach außen durch den Vorstand seien die Mitarbeiter und deren Familien verunsichert und verängstigt, so heißt es in einem eigentlich firmeninternen Artikel. Schon länger ist bekannt, dass bis 2030 rund 50.000 Stellen in Deutschland wegfallen sollen. Diese bereits geplanten Einsparungen reichen allerdings nicht aus. Also wie schlimm wird's tatsächlich? Ab morgen gibt's 9 Betriebsversammlungen. Hier könnte es Details auch zu möglichen Werksschließungen geben. Uli Reitinger, Nachrichtenredaktion.
1: Das Kinojahr 2026 könnte sich nach Einschätzung der Filmförderungsanstalt zum stärksten seit der Pandemie entwickeln. Im ersten Halbjahr wurden rund 47,5 Millionen Tickets verkauft und mehr als 500 Millionen Euro Umsatz gemacht, teilte die Förderungsanstalt mit. Das waren knapp 17% an Kinokarten mehr als im Vorjahreszeitraum. Die erste Jahreshälfte habe den Kinos das beste Ergebnis seit der Corona-Pandemie beschert.
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5: Aktuell 18 Grad in Nordrup, 18 Grad messen wir auch bei euch in Steinfeld. Heute zum Wochenstart ist es meist bewölkt, die Sonne zeigt sich nur ganz selten mal. Bei bis zu 20 Grad, nachts geht's runter auf 11. Der Radio Osnabrück 3-Tage-Trend. In den nächsten Tagen mal Sonne, mal Wolken. Zwischendurch sind Schauer nicht ausgeschlossen. Bei 25 bis 28 Grad wird's auch wieder sommerlich warm.
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5: 3 nach 2, hallo liebe Autofahrer. A2 Dortmund in Richtung Hannover, zwischen Bad Nenndorf und Wunstorf-Kohlenfeld eine ungesicherte Unfallstelle. Und da sind auch Personen auf der Fahrbahn, die da eigentlich nichts zu suchen haben. Geblitzt wird unter anderem in Westerkappeln an der Mettinger Straße. Zwischen dem Kreisverkehr und der Feuerwehr steht ein Anhänger. Außerdem teure Fotos an der A31 in Richtung Lingen, kurz hinter der Raststätte Ems-Vechte. Dann stehen sie noch in Barkum an der Stedehausener Straße, in Kloppenburg ein Blitzer, an der Friseuter Straße in Höhe des Imbisses, in Emsteck ein Blitzer an der Sülzbürener Straße, in Rheine am Feenhauser Damm und der Landkreis Osnabrück, der ist heute mit seinen Geschwindigkeitskontrollen in Bad Rothenfelde unterwegs, aktuell an der Bahnhofstraße in Höhe des Verbrauchermarktes. Tempo 30 ist hier gestattet, alles andere, was drüber ist, wird auch teuer. Sagt uns gerne Bescheid, wenn ihr noch Blitzer gesehen habt, per WhatsApp oder ruft an auf unserer Kombi-Nummer 0541 770 70 50. Radio Osnabrück wünscht euch eine gute und sichere Fahrt.
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5: Raus aus dem Wochenende, rein in die neue Woche. Hier ist euer Moppel. Schönen guten Tag zusammen.

Radio Osnabrück am Montagnachmittag. Und wenn ich euch jetzt sage, wir spielen euch in der Musik eures Lebens einen Song von George Michael, dann werdet ihr vermutlich vom Radio sitzen und sagen, nee, komm Dicker, lass das bitte sein. Bitte nicht Last Christmas und das Ende August. Nein, davon verschone ich euch noch ein bisschen. Dafür aber einen Song, der selten im Radio läuft. Father Figure, hier ist

Schürcher McNeil, Someone Loves You, Honey, Radio Osnabrück von 2 bis frei. Heute ist übrigens der Tag der Waffel. Passt ja wunderbar zum Moderator, ne? Der hat auch ordentlich einen an der Waffel.

0: gleich für euch um 14:30 hier bei Radio Osnabrück die aktuellen Regionalnachrichten aus Osnabrück und der Weser-Ems-Region. 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
1: Im Studio ist Chris. Guten Tag. Die Bauunternehmensgruppe König aus Moringen ist insolvent. Betroffen sind rund 1.000 Beschäftigte. Das Amtsgericht Göttingen hat Insolvenzverfahren über alle Gesellschaften angeordnet. Der Geschäftsbetrieb soll weiterlaufen. Bis Ende des Jahres soll eine Lösung für möglichst viele Arbeitsplätze gefunden werden. Am Samstagvormittag hat es in einer Gemeinschaftsunterkunft an der Clemens-August-Straße in Emsteck gebrannt. Ein Zeuge hat Rauch aus einem Fenster bemerkt. Die Feuerwehr hat einen brennenden Mülleimer in der Küche gelöscht. Das Gebäude ist evakuiert und anschließend gelüftet worden. Die Bewohner konnten danach in ihre Wohnungen zurückkehren. Heute haben Polizei und Justiz das Lagebild zur Clankriminalität für letztes Jahr vorgestellt. In Niedersachsen sind knapp 2.700 Straftaten mit Clanbezug registriert worden. Das waren rund 450 Fälle weniger als im Vorjahr. Auch die Zahl der Tatverdächtigen und Opfer ist gesunken. Bei der Vermögensabschöpfung ist ein 5-Jahres-Hoch erreicht worden. Am frühen Morgen haben 2 Autos auf einem Privatgrundstück an der Jenaer Straße in Fürstenau gebrannt. Die Feuerwehr hat die Fahrzeuge gelöscht. Auch eine Mülltonne auf einem Nachbargrundstück hat gebrannt und ist gelöscht worden. Verletzt wurde niemand. Die Polizei ermittelt wegen des Verdachts der Brandstiftung. Gestern Morgen hat sich ein 17-Jähriger bei einem Unfall auf der Fullener Straße in Meppen schwer verletzt. Der Jugendliche ist mit einer Crossmaschine gestürzt. Er hatte rund 2 Promille Alkohol im Blut. Die Maschine geriet ohne Fremdeinwirkung in Schleudern. Der 17-Jährige hatte keine Fahrerlaubnis. Von Samstagabend bis Sonntagmittag ist in ein Einfamilienhaus am Wall in Meppen eingebrochen worden. Unbekannte sind gewaltsam in das Gebäude gelangt. Sie haben das Haus durchsucht. Gestohlen wurden unter anderem Werkzeuge. Der Schaden wird auf rund 2.000 Euro geschätzt. Soweit die Radio Osnabrück Regionalnachrichten. 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
2: Mit 18 Grad gerade in Icker, 18 Grad sind es auch in Neuenkirchen-Förden. Bis zu 20 Grad sind heute drin. Dazu mehr Wolken als Sonne. Es soll trocken bleiben. Nachts geht's dann runter auf 11 Grad.
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2: 3:30. Hallo liebe Autofahrer. A30 Bad Oeynhausen in Richtung Osnabrück vor der Tankstelle mit dem Kiosk Grönegau. 1 Kilometer stockender Verkehr. Geblitzt wird unter anderem an der A31 in Richtung Lingen, kurz hinter der Raststätte Ems-Vechte. Dann stehen sie in Barkum an der Schledehausener Straße, in Emsteck an der Sülz-Bührener Straße. Und der Landkreis Osnabrück, der ist heute mit seinen Geschwindigkeitskontrollen in Bad Rothenfelde unterwegs. Aktuell in Höhe des Verbrauchermarktes an der Bahnhofstraße. Wenn ihr noch mehr Messstellen gesehen haben solltet, dann gebt gerne Bescheid per WhatsApp oder ruft an auf unserer Kombinummer 0541 77 70 und die 50. Radio Osnabrück wünscht euch eine gute Fahrt.
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2: Mit dem neuen Song von Ray Garvey. Rivers heißt er. Und ich bin der Moppel. Schönen guten Tag zusammen. Hallo.
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0: Freitagabend in unser VfL Osnabrück zu Gast im Potsch beim VfL Bochum. Wir spielen euch jetzt schon mal einen echten Bochumer Jungen und auch seine Bochum-Hymne wird am Freitagabend im Ruhrstadion erklingen. Hier ist er, hier ist Herbert Grönemeyer und Alkohol.
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1: Check du, was liegt heute an, Kollege Olu?
2: Guten Morgen, Captain. Oh, man kann ein Boxtraining mit Axel Schulz gewinnen.
1: In dem Alter?
2: Wie meinen?
1: Ja, wer will denn dem Axel Schulz dann noch das Boxen beibringen? Achtung, Captain Crew, Fräulein Schieber, bitte ins Cockpit.
3: Ja, Captain.
1: Alles gut bei Ihnen da hinten?
3: Ja, na, wie war Ihr Wochenende?
1: Gut, hab DFB-Pokal geschaut und vor lauter Aufregung die Couch 11 Meter nach hinten geschoben.
3: Ja, immer noch besser als diese Familie, die ihren ganzen Urlaub an einer Autobahnraststätte verbracht hat.
1: Wieso? Das ist doch mal die beste Urlaubsidee ever. Hier keine Parkplatzprobleme, immer offenes Buffet und niemand, der die Poolliegen morgens um 6 Uhr schon reserviert.
3: Ja, eigentlich wollten sie ja in die Alpen und an der Raststätte ist deren Katze weggelaufen.
1: Ja, haben sie sich mal auf so Raststätten umgesehen? Die Katze denkt sich doch auch super offenes Buffet, nicht?
3: Hier steht, die Katze heißt Chanel.
1: Ja, da würde ich mal in der Parfümabteilung suchen.
3: Ja, würden Sie denn weiterfahren, wenn Ihr Haustier mittendrin ausbüchst?
1: Ja, ich würde damit gar nicht erst losfahren. Und wenn, also ich meine, es gab schon Leute, die haben ihre Ehepartner auf der Raststätte vergessen und sind losgefahren. Wer weiß, für was es gut ist, nicht?
3: Entschuldigung, erhöhen die jetzt auf Autobahnen die Miautgebühr?
4: Nein.
1: So, Landanflug oder Tower meldet, mehrere LKW-Fahrer haben Chanel wohl gesichtet, ist wohl bis Tschechien gelaufen.
3: Ach echt?
1: Ja, die melden in der Gegend wohl eine tolle Mieze.
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0: Hugo Jamaican. Hier ist Radio Osnabrück. Gleich nach den Nachrichten, die Vaya con Dios. Hey, na, na, na. Und für alle Swifties und die, sie es noch werden möchten, kein Problem, Hese. Overlight nach 3 in der Musik eures Lebens. Ich bin der Moppel, bis gleich.
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1: Ich bin Tine Klimach. Unter der Leitung von Parteichef und Bundeskanzler Friedrich Merz ist in Berlin die CDU-Spitze zu ihrem ersten regulären Treffen nach der Sommerpause zusammengekommen. Themen dürften neben dem Personalumbau vom Juli auch die morgen beginnende Kabinettsklausur und die Landtagswahlen im September sein.
2: Die Regierung und insbesondere Kanzler Merz stehen enorm unter Druck. Trotz zahlreicher vermeintlicher Neustarts hören die Konflikte nicht auf und steigen die Umfragewerte nicht. Eher im Gegenteil. Über den Sommer gab es auch intern in der CDU viel Kritik an Merz, vor allem wegen bestimmter Personalentscheidungen. Das Motto jetzt aus Sicht von Kanzler und CDU gab der neue Unionsfraktionschef Thorsten Frey vor der CDU-Sitzung aus. Es gelte jetzt, durch gute Arbeit zu überzeugen. Heißt wohl so viel wie Reformen weiter durchziehen und hoffen, dass sie irgendwann etwas bewirken, das die Wähler überzeugt. Aus Berlin Ronny Tochau.
1: Ernteausfälle, Brände und Niedrigwasser sorgen für enorme Schäden. Die extreme Hitze und Trockenheit in diesem Sommer kosten die deutsche Wirtschaft nach Schätzungen von Greenpeace 36 Milliarden Euro, sagt die Umweltorganisation.
3: Bei brütender Hitze schalten viele von uns einen Gang zurück. Wir sind weniger produktiv. Und allein das verursacht Schäden von mehr als 10 Milliarden Euro, sagt Greenpeace. Und dann sind da die Bauern, die weniger ernten. Wälder werden zu Asche. Eine Katastrophe für die Menschen und die Volkswirtschaft, nennen die Umweltschützer diesen Sommer und fordern die Regierung auf, nun schnell zu handeln, denn Zitat, ein Weiter-so können wir uns nicht mehr leisten. Claudia Wächter, Nachrichtenredaktion.
1: AOK-Chefin Carola Reimann hat die telefonische Krankschreibung als gutes Mittel verteidigt, gerade in Zeiten von Infektionsfällen. So könnten Ansteckungen vermieden und medizinisches Personal geschützt werden, sagte sie den Zeitungen der Funke Mediengruppe. Eine missbräuchliche Nutzung könne die AOK nicht feststellen. Die schwarz-rote Koalition will die Möglichkeit zur telefonischen Krankschreibung abschaffen. Der Export in andere Länder der EU sichert in Deutschland einer Studie zufolge etwa 7,2 Millionen Arbeitsplätze. Zu diesem Ergebnis kommt eine aktuelle Studie im Auftrag der Vereinigung der Bayerischen Wirtschaft. Insgesamt hänge eine Bruttowertschöpfung von rund 550 Milliarden Euro an der Nachfrage aus anderen EU-Ländern. Die Zahlen beziehen sich auf das Jahr 2022. Die Bedeutung dürfte aktuell eher zu als abnehmen.
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4: 19 Grad sind es gerade in Versmold, 19 auch in Emsteck. Heute geht's hoch auf bis zu 20 Grad bei uns. Dazu viele Wolken und etwas Sonne. Nachts sinken die Temperaturen auf bis zu 11 Grad ab. Der Radio Osnabrück, 3-Tage-Trend. In den nächsten Tagen mal Sonne, mal Wolken. Zwischendurch kann es auch regnen. Bei 25 bis 28 Grad wird's wieder sommerlich warm.
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4: 3 nach 3, hallo liebe Autofahrer. Staus haben wir nicht, aber es wird geblitzt, unter anderem an der A31 in Richtung Lingen, kurz hinter der Raststätte Ems-Vechte. Dann stehen sie vom Landkreis Osnabrück aus, heute in Bad Rothenfelde, derzeit an der Bahnhofstraße in Höhe des Verbrauchermarktes. Weitere Messstellen, ihr könnt sie uns gerne mitteilen per WhatsApp oder ruft an auf unserer Kombinummer 0541 7 70 70 50. Radio Osnabrück wünscht euch eine gute Fahrt.
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4: Der Montagnachmittag mit eurem Moppel. Schönen guten Tag zusammen.

0: Die Bekämpfung von Clankriminalität bei uns in Niedersachsen, sie schreitet erfolgreich voran. 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Im Jahr 2025 wurden in Niedersachsen rund 2000 Straftaten mit Bezug zur Clankriminalität registriert. Gegenüber dem Vorjahr entspricht dies einem Rückgang von rund 450 Fällen. Das sind zum dritten Mal in Folge sinkende Fallzahlen. Oft wird Clankriminalität allerdings noch mit organisierter Kriminalität verwechselt. Dabei gibt es dort wesentliche Unterschiede, sagt Dr. Katrin Wahlmann. Sie ist die Justizministerin von Niedersachsen.
1: Die Clankriminalität beruht auf ethnischer Herkunft, in der Regel auf familiären Verflechtungen. Daraus resultiert eine Verbundenheit, die auch ohne die Kriminalität bestehen würde und die auch vorher schon bestand.
0: Bei organisierter Kriminalität hingegen sind es Menschen, die keinen familiären Bezug zueinander haben. Mehrfachtäter machten insgesamt gut 48% aller Tatverdächtigen bei Clankriminalität in Niedersachsen aus. Also fast die Hälfte aller Clankriminellen sind mehr als einmal in Erscheinung getreten. Clankriminalität hat nach wie vor einen hohen Bedrohungsanteil bzw. ein hohes Bedrohungspotenzial mit vielen Gewaltdelikten. Oft spielen Waffen eine Rolle. Hinzu kommt, dass solche Taten oft für Verunsicherung in der Bevölkerung sorgen.
2: Wir müssen verhindern, dass sich kriminelle Clanstrukturen weiter verfestigen, ausbreiten oder wirtschaftliche und gesellschaftliche Bereiche unterwandern. Und dazu braucht es einen engen Schulterschluss, auch über Ländergrenzen hinweg. Denn kriminelle Strukturen halten sich nicht an Zuständigkeit von Behörden oder Bundesländern.
0: Sagt Daniela Behrens, Ministerin für Inneres, Sport und Digitalisierung bei uns in Niedersachsen. Ein 5-Jahres-Hoch wurde jedoch bei der sogenannten Vermögensausschöpfung verzeichnet. Vermögensausschöpfung, was ist das eigentlich? Naja, es bedeutet, dass eine Person zunächst ihr eigenes vorhandenes Vermögen einsetzen muss, bevor sie bestimmte staatliche Sozialleistungen erhalten kann. Dazu können beispielsweise Ersparnisse oder andere verwertbare Vermögenswerte gehören.
2: Deswegen müssen wir sie dort treffen, wo sie am stärksten auch den Schmerz verspüren, und das ist bei ihrem illegal erworbenen Vermögen. Dieses Geschäftsmodell muss zerstört werden, und daher begrüße ich ausdrücklich die Überlegung des Bundes zu einer Beweislastumkehr bei Vermögenswerten ungeklärter Herkunft.
0: Beweislastumkehr heißt, dass nicht mehr der Staat lückenlos nachweisen muss, dass beschlagnahmtes Geld oder Luxusgüter aus einer konkreten Straftat stammen. Stattdessen wird bei einem groben Missverhältnis zu legalen Einkünften vermutet, dass das Vermögen illegal ist, und der Betroffene muss dessen legale Herkunft belegen. Also, soweit der aktuelle Lagebericht zur Clankriminalität bei uns in Niedersachsen. Es gab positive Entwicklungen, und so kann es doch gerne weitergehen. Hier ist Radio Osnabrück am Montagnachmittag.

Für mich ist Musik ein bisschen Selbsttherapie, hat der Künstler Malik Harris mal in einem Interview verraten. Ich meine, Musik kann ja auch einen runterbringen und auf andere Gedanken bringen. Das kann er jetzt tun. Er singt bei Radio Osnabrück. Hier ist seine neue Single, Malik Harris, Make You Mine.

0: 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Make You Mine von Malik Harris ist übrigens der Sohn des ehemaligen Sat.1-Talkmasters Ricky Harris. Gleich für euch das Neueste aus Osnabrück und der Weser-Ems-Region in unseren Regionalnachrichten um 3:30. 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
1: Im Studio Chris, guten Tag. In der Nacht zu Samstag ist ein 20-jähriger Mann in Preußisch-Oldendorf beraubt worden. Gegen 16:45 haben ihn 5 unbekannte Männer an der Friedhofstraße umzingelt. Sie haben ihn festgehalten, geschlagen und getreten. Anschließend haben die Täter ihm persönliche Wertgegenstände entrissen. Der leicht verletzte Mann ist in ein Krankenhaus gebracht worden. Die Polizei sucht Zeugen. Am frühen Morgen haben 2 Autos auf einem Privatgrundstück an der Jenaer Straße in Fürstenau gebrannt. Die Feuerwehr hat die Fahrzeuge gelöscht. Während des Einsatzes hat auch eine Mülltonne auf einem Nachbargrundstück gebrannt. Verletzte hat es nach bisherigen Erkenntnissen nicht gegeben. Die Polizei ermittelt wegen des Verdachts der Brandstiftung. Gestern Morgen hat sich ein 17-jähriger Jugendlicher bei einem Unfall auf der Fullener Straße in Meppen schwer verletzt. Der Jugendliche ist mit seiner Crossmaschine ohne Fremdeinwirkung ins Schleudern geraten. Er ist anschließend gestürzt. Nach Angaben der Polizei hat er rund 2 Promille Alkohol im Blut gehabt. Eine Fahrerlaubnis hat der 17-Jährige nicht besessen. Von Samstagabend bis Sonntagmittag ist in Meppen in ein Einfamilienhaus am Wall eingebrochen worden. Unbekannte Täter haben sich gewaltsam Zugang zu dem Gebäude verschafft. Sie haben das Haus durchsucht. Dabei haben sie unter anderem Werkzeuge gestohlen. Der Schaden wird auf 2.000 Euro geschätzt. In Kloppenburg und Vechta unterstützen Buchhandlungen die Polizei bei der Prävention gegen Telefonbetrug. Sie verteilen Lesezeichen mit kurzen Warnhinweisen. Die Aktion richtet sich besonders an Menschen ab 60 Jahren. Betrüger setzen ihre Opfer am Telefon mit erfundenen Notlagen unter Druck. Die Polizei fordert niemals Bargeld oder Wertgegenstände. Soweit die Radio Osnabrück Regionalnachrichten. 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
0: Unser Wetter für Osnabrück und die Weser-Ems-Region.
2: Da sind wir dabei. Das ist prima. Mit 19 Grad in Osterkappeln, 19 Grad messen wir auch in Lemförde. Bis zu 20 sind heute drin. Dazu viele Wolken und etwas Sonnenschein. Schauen wir gerade mal aus dem Studiofenster am Jürgensort. Naja, so richtig ist die Sonne aktuell nicht zu sehen. Stattdessen ist es dicht bewölkt. Naja, heute Nacht geht es dann runter auf 11 Grad und die nächsten Tage mit mehr Sonne und wärmeren Temperaturen.
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2: 3:05. Hallo, liebe Autofahrer. Staus haben wir nicht vorliegen, aber es wird geblitzt. Unter anderem an der A31 in Richtung Lingen, kurz hinter der Raststätte Ems-Vechte. Dann stehen sie noch in Dinklage an der Badberger Straße. Auch ein Blitzer in Nordhorn an der Lingener Straße. Und der Landkreis Osnabrück, der ist heute mit seinen Geschwindigkeitskontrollen in Bad Rothenfelde unterwegs. Wenn ihr noch mehr Messstellen gesehen habt, dann gebt uns gerne Bescheid per WhatsApp oder ruft an auf unserer Kombi-Nummer, der 0541 77 70 50. Kommt gut an.
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2: Am Mikrofon ist der Moppel. Hallo.

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1: Das GOP-Varieté-Theater in Bad Oeynhausen bietet derzeit eine spannende Möglichkeit für alle, die gerne Teil eines dynamischen Teams werden möchten. 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

Yes, ho, hey, bei Radio Osnabrück an diesem Montag, gleich nach den Nachrichten aus Deutschland und der Welt, Mel C, First Day of My Life.

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1: Ich bin Tine Klimach. Die EU hat neue Rüstungshilfen für die Ukraine im Wert von 6,1 Milliarden Euro genehmigt. Die Mittel seien für Flugabwehrsysteme, Raketen, Munition und Radaranlagen vorgesehen, teilte die EU-Kommission mit. Die Zusage aus Brüssel erreichte Kiew am 35. Unabhängigkeitstag der Ukraine, der heute mit internationalen Gästen begangen wird.
2: Präsident Zelensky nutzte seine Rede zum Unabhängigkeitstag für eine Kampfansage an Kreml-Chef Putin. Die Ukraine werde weiter um ihre Souveränität kämpfen, sagte Zelensky in Kiew. Die Welt müsse zusammenstehen, um Russland in die Knie zu zwingen. Zelensky forderte auch mehr Unterstützung für sein Land. Verlangt hatte er allein gestern von der EU 30 Milliarden Euro für die Verteidigung des Landes. Derweil gingen die gegenseitigen Luftangriffe in dem Krieg weiter. Es gab mehrere Verletzte. Aus Moskau, Ulf Mauder.
1: Unionsfraktionschef Thorsten Frey sieht die schwarz-rote Koalition für einen arbeitsreichen Herbst. Wir haben ja bereits vor der parlamentarischen Sommerpause viele Gesetzgebungsvorhaben aufgegleist und die müssen jetzt umgesetzt werden. In der Regel mit der Zielsetzung Ende des Jahres, sagte der CDU-Politiker vor einer Sitzung des CDU-Präsidiums mit Kanzler und Parteichef Friedrich Merz in Berlin. Autobauer Volkswagen steckt tief in der Krise. Zehntausende Arbeitsplätze stehen im Zuge eines Sparprogramms auf der Kippe. In einer internen Umfrage übt die VW-Belegschaft massive Kritik am Konzernvorstand.
3: Wegen der desaströsen Kommunikation nach außen durch den Vorstand seien die Mitarbeiter und deren Familien verunsichert und verängstigt. So heißt es in einem eigentlich firmeninternen Artikel. Schon länger ist bekannt, dass bis 2030 rund 50.000 Stellen in Deutschland wegfallen sollen. Diese bereits geplanten Einsparungen reichen allerdings nicht aus. Also wie schlimm wird's tatsächlich? Ab morgen gibt's 9 Betriebsversammlungen. Hier könnte es Details auch zu möglichen Werksschließungen geben. Uli Reitinger, Nachrichtenredaktion.
1: Die Weltmeere sind so warm wie noch nie seit Beginn der Messungen im Jahr 1979. Die durchschnittliche Meeresoberflächentemperatur habe am vergangenen Samstag ihren höchsten jemals gemessenen Wert erreicht, teilte der Klimawandeldienst des EU-Programms Copernicus in Bonn mit. Der Rekord sei am 22. August mit einer Temperatur von 21,1 Grad aufgestellt worden, womit der bisherige Rekord von 21,09 Grad im März 2024 übertroffen worden sei.
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4: Momentan 20 Grad in Lattbergen und Essen-Oldenburg. Dazu viele Wolken und kaum Sonne. Zum Start in diese Woche ist das eher mau. Nachts geht es dann runter auf 11 Grad. Der Radio Osnabrück 3-Tage-Trend. In den nächsten Tagen mal Sonne, mal Wolken. Zwischendurch kann es mal kurz regnen, aber es wird deutlich wärmer. 25 bis 28 Grad.
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4: 3:04, hallo liebe Autofahrer und Vorsicht bitte auf der A1 Osnabrück in Richtung Bremen. Zwischen Osnabrück-Hafen und Osnabrück-Nord Gefahr durch einen Reifen auf der Fahrbahn. Geblitzt wird unter anderem an der A31 in Richtung Lingen-Ems, kurz hinter der Raststätte Ems-Vechte. Dann stehen sie an der B72 in Richtung Filsum, kurz hinter der Ausfahrt Emsteck. Außerdem teure Fotos in Mollbergen an der Kloppenburger Straße, in Nordhorn stehen sie an der Lingener Straße, in Osnabrück an der Rheiner Landstraße und der Landkreis Osnabrück, der ist heute mit seinen Geschwindigkeitskontrollen in Bad Rothenfelde unterwegs. Wenn ihr noch mehr Messstellen gesehen haben solltet, dann geht zu uns gern durch, ne? Per WhatsApp oder ruft an auf unserer Kombinummer 0541 77 70 und die 50 zum Schluss. Radio Osnabrück wünscht euch eine gute und vor allem sichere Fahrt.
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4: Dritte Stunde, dritte Runde für heute. Hier ist euer Moppel. Guten Tag.

0: Preisfrage des Tages. Wie stark dünge ich eigentlich meine Felder? Hier ist Radio Osnabrück und wahrscheinlich habt ihr darüber jetzt in den letzten Tagen nicht so nachgedacht. Verständlich, aber wie viel im Landkreis Osnabrück gedüngt wird, das geht uns tatsächlich alle was an. Denn der Dünger kann ins Grundwasser gelangen und das dann mit Nitrat verschmutzen. Nicht so gut. Darüber, wie viel Dünger verwendet werden sollte, haben Politik, Bauernvertreter und der Wasserverband Wittlage vor kurzem gesprochen.
1: Der runde Tisch Nährstoffe ist seinerzeit nicht aus der Not, sondern aus der Notwendigkeit entstanden. Im Grunde genommen die Beratung in Sachen Düngung, aber auch die Düngeverordnung an die landwirtschaftliche Praxis zu bringen.
0: Sagt Johannes Schürbrock. Er ist als Kreislandwirt das Bindeglied zwischen dem Landkreis und den Bauern. Entstanden ist der runde Tisch vor 10 Jahren. Die Nitratwerte im Grundwasser waren damals nämlich vielerorts über dem Erlaubten. Dies wurde auf übermäßiges Düngen zurückgeführt. Die Stickstoffwerte, die waren einfach zu hoch im Boden.
1: Die waren eben seinerzeit beim Überschuss von 35 Kilo Stickstoff pro Hektar. Und da sind wir also komplett drunter, dass wir jetzt also tatsächlich bis in den negativen Bereich, dass wir also weniger düngen im Landkreis Osnabrück.
0: Der runde Tisch Nährstoffe, der zeigt also Wirkung. Dies sei auch dank einer guten Zusammenarbeit gelungen, sagt Uwe Bühning, Geschäftsführer des Wasserverbandes Wittlage, auch wenn das besonders am Anfang nicht immer der Fall war.
2: Als Wasserversorger sage ich, ich möchte überall Trinkwasser mit 50 Milligramm haben. Landwirtschaft sagt natürlich im ersten Schritt, wir müssen auch unsere Erträge haben. Auch da haben Sie recht. Und ja, wir nähern uns dann an und müssen uns da dann engagieren. Und das klappt gut.
0: Sieht gut aus, ne? Mit einer positiven Einstellung verlassen also alle Beteiligten den runden Tisch. Auch wenn noch an einigen Stellen die Nitratwerte im Wasser zu hoch sind, es wird wohl noch eine Zeit dauern, bis sich die Bemühungen auch dort vollständig bemerkbar machen. Und wir halten euch bei Radio Osnabrück.

0: John Parr, St. Elmo's Fire aus 1985. Und dieser Song war damals auch ein Lied aus dem gleichnamigen Kinofilm St. Elmo's Fire. Die Leidenschaft brennt tief.
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0: Teil 5, dann gibt's für euch das Neueste und Wichtigste in Kürze aus Osnabrück und der Weser-Ems-Region in den Radio Osnabrück Regionalnachrichten. 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
1: Im Studio Chris, guten Tag. In Melle-Eickenbroche ermitteln Polizei und Staatsanwaltschaft nach einem Vorfall am Sonntagabend wegen eines versuchten Tötungsdelikts. Ein 37 Jahre alter Mann soll seine 36-jährige Lebensgefährtin in seiner Wohnung massiv angegriffen haben. Die Frau verlor dabei zeitweise das Bewusstsein. Sie konnte aus der Wohnung flüchten und selbst den Notruf wählen. Polizisten nahmen den Mann wenig später fest. Ein Haftrichter ordnete Untersuchungshaft wegen des Verdachts des versuchten Totschlags an. In Meppen sind Unbekannte zwischen Samstagabend und Sonntagmittag in ein Einfamilienhaus am Wall eingebrochen. Sie verschafften sich gewaltsam Zugang zum Gebäude. Die Täter durchsuchten das Haus. Sie stahlen unter anderem Werkzeuge. Der Schaden liegt bei etwa 2000 Euro. Die Polizei Meppen sucht Zeugen. In der Nacht zu Samstag ist ein 20 Jahre alter Mann in Preußisch-Olgendorf Opfer eines Raubes geworden. Der Mann hielt sich mit einem Bekannten an der Friedhofstraße auf. Fünf Unbekannte sollen die beiden umringt und den 20-Jährigen angegriffen haben. Sie sollen ihn geschlagen und getreten haben. Anschließend raubten sie ihm persönliche Wertgegenstände. Der leicht Verletzte kam ins Krankenhaus. Die Polizei sucht Zeugen. Buchhandlungen unterstützen die Polizeiinspektion Kloppenburg-Vechta bei der Prävention gegen Telefonbetrug. Sie verteilen Lesezeichen mit Warnhinweisen an ihre Kundschaft. Die Aktion richtet sich besonders an Menschen ab 60 Jahren. Betrüger setzen ihre Opfer mit Schockanrufen oder falschen Identitäten unter Druck. Die Polizei rät, bei Geldforderungen aufzulegen und selbstständig Angehörige oder die Polizei zu kontaktieren. In Stemwede hat ein Basketball am Samstag einen Radfahrer zu Fall gebracht. Zwei Kinder spielten auf einem Grundstück am Tappenkamp mit dem Ball. Der Ball geriet auf die Straße und traf das Vorderrad des 67-jährigen Mannes aus Bad Essen. Der Radfahrer stürzte trotz Schutzhelm und erlitt offenbar leichte Verletzungen. Rettungskräfte brachten ihn ins Krankenhaus nach Lübbecke. In Fürstenau haben am frühen Morgen zwei Autos auf einem Privatgrundstück an der Jenaer Straße gebrannt. Die Feuerwehr löschte die Fahrzeuge. Während des Einsatzes brannte auch eine Mülltonne auf einem Nachbargrundstück. Menschen wurden nicht verletzt. Die Polizei hat Ermittlungen wegen des Verdachts der Brandstiftung aufgenommen. Soweit die Radio Osnabrück Regionalnachrichten. 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
2: Aktuell 20 Grad in Boomte, 20 Grad sind es auch in Meppen. Heute viele Wolken, etwas Sonnenschein zwischendurch, aber auch nicht so viel. Nachts geht es dann runter auf bis zu 11 Grad und die nächsten Tage bringen uns wieder sommerliche Temperaturen mit bis zu 28 Grad.
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2: 3:05. Hallo liebe Autofahrer, Staus haben wir nicht, das sind mal richtig gute Nachrichten. Aber geblitzt wird trotzdem, da sind die alle gnadenlos. Zum Beispiel stehen sie an der A31 in Richtung Lingen, kurz hinter der Raststätte Ems-Vechte. Teure Fotos auch in Mollbergen an der Kloppenburger Straße, in Nordhorn an der Lingener Straße, in Osnabrück ein Blitzer an der Blankenburg, ebenso wie in Vechta an der Diepholzer Straße. Und der Landkreis Osnabrück, der ist heute mit seinen Geschwindigkeitskontrollen hauptsächlich in Bad Rothenfelde unterwegs. Habt ihr noch weitere Messstellen entdeckt? Dann sagt uns gerne Bescheid per WhatsApp oder ruft an auf unserer Kombi-Nummer 0541 77 70 50. Radio Osnabrück wünscht euch eine gute Fahrt.
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2: Am Montagnachmittag mit dem Moppel und mit Harry Styles, American Girl.
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ganzen Nachmittag sah es so aus, als würde es die Sonne nicht schaffen, sich gegen die vielen Wolken am Himmel durchzusetzen. Das ist jetzt anders. Über Osnabrück, über dem Zentrum scheint die Sonne. Herrlich! Radio Osnabrück, dann schauen wir mal kurz auf die Pollen. Wie fliegen sie denn morgen in Osnabrück und der Weser-Ems-Region? Bei Ambrosia, Gräser und Wegerichpollen müssen wir jeweils mit einer schwachen Belastung rechnen. Beifußpollen hingegen sind am Dienstag mäßig unterwegs. Lasst euch nicht ärgern von den Dingern. Und jetzt ein Projekt aus der Feder von Dieter Bohlen. Hört man sofort, oder? CC Catch in the backseat of your Cadillac. Das ist sie, die Musik eures Lebens.

hat einen Fever Dream. Alex Warren, was will man machen, ne? Schönen Feierabend mit uns. Hier ist Radio Osnabrück. Jetzt ein Song, der im Original aus den 70ern von ABBA stammt, wurde aber in den 80ern gecovert von Erasure. Ist ja eigentlich eine ganz andere Musikrichtung. Erasure ist so ein bisschen, naja, wie soll man sagen, Elektronik, das sich nicht unbedingt, aber die haben ein bisschen mehr Elektronik dabei in ihren Songs. Jetzt aber der Beweis, dass Erasure auch ABBA kann.

0: I said, Fred, you're my mate.
1: Taxi!
0: Ja, kommt sofort. Kleinen Moment, ich muss noch eben hier eine Ansage machen. Gleich nach 5 hier bei Radio Osnabrück. Unter anderem Teddy Swims, Mr. Know-It-All.

0: mit von der Partie die großartige Whitney Houston, Step by Step. Ich bin der Moppel und freue mich auf gleich nach den Nachrichten.
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1: Ich bin Tine Klimach. Nach der Sommerpause ist Bundeskanzler Friedrich Merz erstmals wieder mit dem engsten Führungsteam seiner Partei zusammengekommen. Dabei ging es für die CDU-Spitze auch darum, die morgige Kabinettsklausur vorzubereiten. Die Bundesregierung stehe vor einem arbeitsreichen Herbst, sagte der neue Unionsfraktionschef Thorsten Frey.
2: Kurs halten und weiter reformieren, so könnte man das Motto der Regierung gerade umschreiben. Der neue Unionsfraktionschef Thorsten Frey, Nachfolger von Jens Spahn, erklärte, es gehe jetzt um die zügige Umsetzung der Reformen, die man vor der Sommerpause vereinbart habe. Das könnte aber teilweise schwierig werden, nachdem Ostministerpräsidenten der CDU, also aus Freys eigener Partei, zentrale Kompromisse wieder ins Wackeln gebracht haben. Etwa die Abschaffung der Rente mit 63. Dazu kommen die schlechten Umfragen und nur noch 2 Wochen bis zu den ersten Landtagswahlen diesen Herbst im Osten. Aus Berlin, Ronny Tochau.
1: Der BIWA Pflegeschutzbund weist den Verdacht der AfD zurück, in Pflegeheimen würden Angestellte oder Angehörige die Briefwahl der Bewohner manipulieren. Es lägen keinerlei Hinweise auf Wahlbetrug in Pflegeheimen oder eine unzulässige Einflussnahme bei der Stimmabgabe vor, erklärte der Verband. Zuvor hatte der AfD-Vorsitzende Tino Chrupalla vor der Landtagswahl am 6. September in Sachsen-Anhalt Zweifel daran gesät, dass bei der Briefwahl alles mit rechten Dingen zugeht. Die Ukraine bittet seit Wochen um frisches Geld für die Stärkung ihrer Flugabwehr. Zum heutigen Nationalfeiertag kommen gute Nachrichten aus Brüssel. Die EU hat zum 35. Unabhängigkeitstag der Ukraine neue Rüstungshilfen im Wert von 6,1 Milliarden Euro genehmigt.
3: Flugabwehrsysteme, Raketen, Munition und Radaranlagen sollen vor allem mit diesem EU-Geld bezahlt werden. Und zwar wegen der immer häufigeren russischen Angriffe mit ballistischen Raketen und mit Drohnen. 376 Raketenangriffe nur im Juli. Europa zeige am Unabhängigkeitstag, dass die Unterstützung für die Ukraine unerschütterlich und konkret sei, sagte Kommissionspräsidentin von der Leyen. Aus Brüssel, Dieter Ebeling.
1: Nach einem bisher vergleichsweise milden Sommer wird es in Griechenland jetzt richtig heiß. Das Land erlebt seine erste Hitzewelle des Sommers. Für mindestens eine Woche werden Temperaturen von bis zu 40 Grad erwartet. Besonders in Ballungszentren in Mittelgriechenland und auf Peloponnes bleibt es auch nachts ungewöhnlich warm. Gleichzeitig steigt wegen der Trockenheit und starker Winde die Waldbrandgefahr.
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5: Ihr seid mit dabei mit 20 Grad derzeit in Foxtrupp. 20 Grad sind es auch in Kloppenburg. Dazu viele Wolken und zwischendurch etwas Sonne. Schauen wir mal kurz aus dem Fenster hier im Osnabrücker Zentrum. Und da sehen wir, ja, die Sonne, sie ist tatsächlich da. Also für ein paar Momente können wir sie an diesem Montagfeierabend noch genießen. Nachts geht's dann runter auf bis zu 11 Grad. Und so geht's weiter. Der Radio Osnabrück 3-Tage-Trend. In den nächsten Tagen mal Sonne, mal Wolken. Zwischendurch kann's regnen, aber es wird deutlich wärmer als heute. Mit 25 bis 28 Grad in der Spitze.
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5: Den gibt's um 4 nach 5. Hallo, liebe Autofahrer. Und wir haben keinen einzigen Stau momentan. Prima, oder? Geblitzt wird unter anderem an der A31 in Richtung Lingen zwischen der Anschlussstelle Lingen und der Raststätte Ems-Vechte. Außerdem teure Fotos in Ebenbüren am Schwarzen Weg in Mollbergen an der Kloppenburger Straße. Dann stehen sie noch in Nordhorn an der Lingener Straße, in Osnabrück an der Blankenburg, ebenso wie in Werlte an der Bockholter Straße. Der Landkreis Osnabrück, der ist heute mit seinen Kontrollen in Bad Rothenfelde unterwegs. Ihr habt noch weitere Messstellen gesehen oder Staus oder Behinderungen? Dann sagt uns gern Bescheid. Wir freuen uns über und sagen Dankeschön. Schickt uns einfach eine WhatsApp zu oder ruft an auf unserer Kombinummer. Das ist sie. 0541 77 70 50 Radio Osnabrück. Wünscht euch eine gute Fahrt.
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5: Schönen Feierabend zusammen. Hier ist euer Moppel.
6: Yeah.

0: gute Nachrichten für werdende Eltern in Osnabrück. 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Das Angebot Babylotse Osnabrück ist jetzt ganz offiziell mit einem Qualitätssiegel ausgezeichnet worden. Darüber haben wir heute Morgen in Perfekt geweckt bei Thomas berichtet. Die beiden Babylotsen-Standorte am Marienhospital und am Klinikum Osnabrück bekommen damit bestätigt, hier werden Familien rund um Schwangerschaft und Geburt verlässlich und vor allem qualitätsgesichert unterstützt. Das Qualitätssiegel kommt vom Qualitätsverbund Babylotse und von der Stiftung See You. Für Familien in Osnabrück heißt das also, sie können sich darauf verlassen, dass sie hier professionelle Unterstützung bekommen. Gerade in einer Zeit, in der sowieso schon jede Menge neu und aufregend ist. Hört mal.
1: Wir tragen als Babylotsinnen dazu bei, dass Familien gut informiert und versorgt in den Alltag gehen, in der neuen sensiblen Lebensphase. Die Geburt eines Kindes kann auch viele Herausforderungen, viele Sorgen mit sich bringen. Und da knüpfen wir an. 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
2: 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Hier gibt Sandra Kockmeier, Babylotsin am Marienhospital, aber Entwarnung.
3: Wir erkennen direkt Bedarfe bei den Familien zu einem sehr sensiblen Zeitpunkt und haben sehr früh die Möglichkeit, aktiv Familien auf die Inanspruchnahme von Hilfen hinzuweisen und erstmal überhaupt darauf hinzuweisen, welche Angebote es überhaupt in dem ganzen Dschungel gibt.
0: Das Angebot Babylotse Osnabrück hat jetzt ganz offiziell ein Qualitätssiegel bekommen. 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

0: Er war den ganzen Tag auf der Arbeit und hat nicht so richtig mitbekommen, was los ist in Osnabrück und der Weser-Ems-Region. Wir sagen es euch gleich in den Radio Osnabrück Regionalnachrichten um 17:30. Denn bei uns, da hört ihr, was los ist.
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1: Im Studio Alex, schönen Nachmittag. In Melle-Eickenbruche soll ein 37-Jähriger seine Lebensgefährtin angegriffen haben. Die Frau verlor nach bisherigen Erkenntnissen zeitweise das Bewusstsein. Später flüchtete sie aus der Wohnung und setzte selbst einen Notruf ab. Polizisten nahmen den Mann in seiner Wohnung fest. Ein Haftrichter hat Haftbefehl wegen des Verdachts auf versuchten Totschlag erlassen. In Metten sind Unbekannte in ein Einfamilienhaus am Wall eingebrochen. Die Tat hat sich von Samstagabend bis Sonntagmittag ereignet. Die Täter verschafften sich gewaltsam Zugang zum Gebäude. Sie durchsuchten das Haus und stahlen unter anderem Werkzeuge. Der Schaden wird auf rund 2000 Euro geschätzt. In Preußisch-Oldendorf ist ein 20-Jähriger in der Nacht zu Samstag ausgeraubt worden. Der Mann hielt sich mit einem Bekannten an der Friedhofstraße auf. 5 Unbekannte sollen die beiden umringt und den 20-Jährigen angegriffen haben. Sie sollen ihm persönliche Wertgegenstände entrissen haben. Der leicht verletzte Mann ist in ein Krankenhaus gebracht worden. In Kloppenburg und Vechta unterstützen Buchhandlungen die Polizei bei der Prävention gegen Telefonbetrug. Sie verteilen Lesezeichen mit Warnhinweisen. Die Aktion richtet sich besonders an Menschen ab 60 Jahren. Sie sollen vor Schockanrufen und falschen Polizisten geschützt werden. Die Polizei rät, bei Geldforderungen sofort aufzulegen. In Stemwede ist ein 67-jähriger Radfahrer am Samstag durch einen Basketball gestürzt. Kinder hatten auf einem Grundstück am Tappenkamp gespielt. Der Ball geriet auf die Straße und traf das Vorderrad des Radfahrers. Der Mann aus Bad Essen erlitt offenbar leichte Verletzungen. Rettungskräfte brachten ihn ins Krankenhaus nach Lübbecke. In Diepholz haben Unbekannte Diesel aus einer abgestellten Sattelzugmaschine gestohlen. Die Tat hat sich von Freitag bis Sonntag auf einem Parkplatz auf dem Esch ereignet. Die Täter brachen den Tank des Fahrzeugs auf. Sie entwendeten etwa 250 Liter Diesel. Außerdem rissen sie ein Gitter an der Fahrzeugfront heraus. Soweit die Radio Osnabrück Regionalnachrichten. 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
2: Oh, ist richtig angenehm, um heute Abend noch spazieren zu gehen oder irgendwas zu unternehmen unter freiem Himmel. Aktuell 20 Grad in Lattbergen, 20 auch in Barnsdorf. Dazu ja ein Mix aus Sonne und Wolken. Es soll größtenteils trocken bleiben. In der kommenden Nacht gehen die Temperaturen auf bis zu 11 Grad zurück. Und ab morgen soll der Sommer wieder zurückkehren zu uns in Osnabrück und die Weser-Ems-Region. Mit einem Sonne-Wolken-Mix bei 25 bis 28 Grad.
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2: 6:03. Hallo liebe Autofahrer, Staus haben wir momentan nicht, aber ihr habt uns folgende Blitzer gemeldet. Dankeschön dafür. In Dinklage stehen sie an der Sanderstraße. In Ebenbüren ein Blitzer am Schwarzen Weg. Teure Fotos auch in Mollbergen an der Kloppenburger Straße. Ebenso wie in Nordhorn an der Lingener Straße. Auch ein Blitzer in Osnabrück an der Blankenburg. Und in Osnabrück nochmal an der Rheiner Landstraße. In Vechta stehen sie an der Diepholzer Straße. Und der Landkreis Osnabrück, der ist heute mit seinen Geschwindigkeitskontrollen in Bad Rothenfelde unterwegs. Ihr habt noch mehr Messstellen gesehen? Dann schickt sie uns gern zu. Per WhatsApp oder ruft an auf unserer Kombi-Nummer 0541 77 70 und die 50 zum Schluss. Radio Osnabrück wünscht euch allen eine gute und sichere Fahrt.
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2: Im Tagebuch der großen Hits holen wir gleich mal das Saxophon raus. Ich bin der Moppel. Hallo.

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1: 20 vor 6. 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Achtung bitte, die Maschstraße in Vechta zwischen der Rombergstraße und Wintermarsch ist derzeit wegen Gasaustritts gesperrt. Anwohner werden gebeten, Fenster und Türen geschlossen zu halten. Wiederhole nochmal, die Maschstraße in Vechta zwischen Rombergstraße und Wintermarsch ist derzeit wegen Gasaustritts gesperrt. Anwohner werden gebeten, Fenster und Türen geschlossen zu halten. Und im Tagebuch der großen Hits geht's heute 15 Jahre zurück.
2: 24. August 2011. Alexandra Stan landet mit Mr. Saxo Beat den Sommerhit des Jahres. Schon als Kind nimmt Stan an verschiedenen Musikwettbewerben teil und beeindruckt ihr Publikum schon damals ganz schön, denn ihre Stimme, die ist wirklich unfassbar vielseitig. 2009 bringt sie dann erstmal ihre Single Lollipop raus. Die ist europaweit, aber noch nicht so wahnsinnig erfolgreich. Der große Durchbruch gelingt ihr dann erst mit Mr. Saxo Beat. Im Song geht es um eine Frau, die von ihrem Auserwählten, also von Mr. Saxo Beat, verführt wird und seiner Ausstrahlung erliegt. In Alexandra Stan Heimatland Rumänien wird das Lied zum absoluten Nummer 1-Hit in den Charts und hält sich dort unglaubliche 8 Wochen lang. In Deutschland ist es die erste rumänische Produktion, die es an die Spitze der Singlecharts schafft. Aber wer kann mit dem Song auch schon stillsitzen? Er macht einfach Spaß und bleibt mit Sicherheit den ganzen Tag im Ohr. Völlig verdient der Sommerhit des Jahres 2011.

Tina Turner begleitet uns in diesen Montagfeierabend mit ihrem Private Dancer. Und das war's für heute. Von 2 bis 3 hier bei Radio Osnabrück hat sich ausgemoppelt. Tschüss zusammen. Macht's gut. Schönen Abend.

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1: Ich bin Tine Klimach. Ernteausfälle, Brände und Niedrigwasser sorgen für enorme Schäden. Die extreme Hitze und Trockenheit in diesem Sommer kosten die deutsche Wirtschaft nach Schätzungen von Greenpeace 36 Milliarden Euro, sagt die Umweltorganisation.
2: Bei brütender Hitze schalten viele von uns einen Gang zurück. Wir sind weniger produktiv. Und allein das verursacht Schäden von mehr als 10 Milliarden Euro, sagt Greenpeace. Und dann sind da die Bauern, die weniger ernten. Wälder werden zu Asche. Eine Katastrophe für die Menschen und die Volkswirtschaft, nennen die Umweltschützer diesen Sommer und fordern die Regierung auf, nun schnell zu handeln. Denn, Zitat, ein Weiter-so können wir uns nicht mehr leisten. Claudia Wächter, Nachrichtenredaktion.
1: Unionsfraktionschef Thorsten Frey sieht die schwarz-rote Koalition vor einem arbeitsreichen Herbst. Wir haben ja bereits vor der parlamentarischen Sommerpause viele Gesetzgebungsvorhaben aufgegleist und die müssen jetzt umgesetzt werden. In der Regel mit der Zielsetzung Ende des Jahres, sagte der CDU-Politiker vor einer Sitzung des CDU-Präsidiums mit Kanzler und Parteichef Friedrich Merz in Berlin. Bundespräsident Frank-Walter Steinmeier ist nun offiziell Hausherr in seinem neuen Berliner Domizil. Das hat er bezogen, weil das Schloss Bellevue aktuell saniert wird. In einem symbolischen Akt bekam er heute den Schlüssel für den modernen Bau.
3: 6 Geschosse und eine auffallend bunte Fassade. So sieht das Ausweichquartier des Bundespräsidenten aus, mitten in Berlin, nah am Kanzleramt und Hauptbahnhof gelegen. Modern und funktional, freundlich und einladend, außerdem stilvoll. So lobt der Hausherr das Gebäude, das er schon Anfang Juli bezogen hat. Der Stammsitz des Staatsoberhaupts Schloss Bellevue soll in den kommenden 8 Jahren von Grund auf saniert werden. Aus Berlin, Thomas Thonfeld.
1: Die Verbraucherzentralen warnen vor einer Beeinflussung bei Trinkgeldoptionen auf Kartenlesegeräten. Die Chefin des Bundesverbandes, Ramona Popp, sagte der dpa, es müsse auf den ersten Blick erkennbar sein, wie Gäste Trinkgeld ablehnen oder die Höhe selbst festlegen können. Der Verband setze sich für ein Verbot manipulativer Designtricks ein. Oft sei die Option, kein Trinkgeld zu geben, versteckt oder schlecht sichtbar, so Popp. Die Felder, auf denen Vorschläge fürs Trinkgeld wie 10% oder 15% angetippt werden können, seien oft größer oder farblich auffälliger.
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5: Aktuell meldet Bad Iburg 19 Grad, Salzbergen 20 Grad. Zum frühen Abend ist der Himmel meist klar, teils ziehen noch Wolken durch. Bei leichtem Wind liegen die Temperaturen zwischen 19 und 21 Grad. In der Nacht ist es überwiegend klar und frisch, mit Tiefstwerten zwischen 10 und 12 Grad. Der Radio Osnabrück 3-Tage-Trend. Morgen scheint nach einem frischen Start häufig die Sonne. Später wird es freundlich warm, mit Spitzen um 24 Grad. Zur Wochenmitte wird es mit Sonne und etwa 25 Grad noch etwas wärmer. Im weiteren Wochenverlauf setzt sich die Erwärmung bei viel Sonne fort, mit Werten nahe 28 Grad auch im Sendegebiet von Radio Osnabrück.
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6: Hallo liebe Autofahrer, in Vechta ist die Marschstraße zwischen Rombergstraße und Wintermarsch wegen eines Gasaustritts gesperrt. Anwohner werden gebeten, Türen und Fenster geschlossen zu halten. Das Parkhaus CKO in Osnabrück ist gut gefüllt. Außerdem wird geblitzt in Osnabrück auf der Rheiner Landstraße, in Nordhorn auf der Lingener Straße, in Dinklage auf der Sanderstraße, in Vechta auf der Diepholzer Straße, in Mollbergen auf der Kloppenburger Straße sowie in Werlte auf der Bockholter Straße.
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5: 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Durch diese Stunde begleitet euch Nadine. Der Montag liegt in den letzten Stunden mit dem besten Musikmix hier bei Radio Osnabrück. Und jetzt für euch The Black Eyed Peas mit Shut Up, Urban Cookie Collective mit The Key The Secret und die Toten Hosen mit Nur nach vorn. Einen schönen Abend mit Radio Osnabrück.

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1: Im Studio Alex. Guten Abend. In Melle hat ein 37-jähriger Mann nach einem Übergriff auf seine Lebensgefährtin Untersuchungshaft erhalten. Die Tat hat sich am Sonntagabend in einer Wohnung in Eikenbruche ereignet. Die 36-jährige Frau hat dabei zeitweise das Bewusstsein verloren. Später hat sie aus der Wohnung flüchten und den Notruf wählen können. Polizisten haben den Mann festgenommen. Ein Haftrichter hat Haftbefehl wegen versuchten Totschlags erlassen. In Meppen sind Unbekannte in ein Einfamilienhaus am Wall eingebrochen. Die Tat hat sich zwischen Samstagabend und Sonntagmittag ereignet. Die Täter haben sich gewaltsam Zugang zu dem Gebäude verschafft. Sie haben das Haus durchsucht und Werkzeuge gestohlen. Der Schaden wird auf rund 2000 Euro geschätzt. Die Polizei bittet um Hinweise. In Preußisch-Oldendorf ist ein 20-jähriger Mann in der Nacht zu Samstag ausgeraubt worden. Der Mann hat sich mit einem Bekannten an der Friedhofstraße aufgehalten. 5 Unbekannte sollen die beiden umringt haben. Der 20-Jährige ist geschlagen und getreten worden. Die Täter haben ihm persönliche Wertgegenstände entrissen. Die Polizei sucht Zeugen. Die Polizeiinspektion Kloppenburg-Vechta verteilt mit Buchhandlungen

0: Lesezeichen gegen Telefonbetrug. Die Aktion richtet sich besonders an Menschen ab 60 Jahren. Die Lesezeichen warnen vor Schockanrufen und falschen Polizeibeamten. Betrüger setzen ihre Opfer am Telefon gezielt unter Druck. Die Polizei rät, legen Sie bei Geldforderungen auf. In Stemwede hat ein Basketball am Samstag einen Radfahrer zu Fall gebracht. Zwei Kinder haben auf einem Grundstück am Tappenkamp gespielt. Der Ball ist auf die Straße gerollt und hat das Vorderrad des Radfahrers getroffen. Der 67-jährige Mann aus Bad Essen hat leichte Verletzungen erlitten. Rettungskräfte haben ihn ins Krankenhaus nach Lübbecke gebracht. In Osnabrück sind Unbekannte am späten Samstagabend in ein Firmengelände am Emsweg eingebrochen. Die Täter haben mehrere Überseecontainer aufgebrochen. Zwei Container sind komplett gestohlen worden. Für den Abtransport könnten Sattelzugmaschinen eingesetzt worden sein. Einen Container hat die Polizei an der A30 bei Ibbenbüren-Laggenbeck gefunden. Die Polizei sucht Zeugen. Soweit die Radio Osnabrück Regionalnachrichten. 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
0: Derzeit 19 Grad in Nordrup und 20 Grad in Meppen. Heute Abend ist es klar bis heiter, bei leichtem Wind und um 20 Grad. In der Nacht ist es klar und kühlt auf 13 bis 16 Grad ab.
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2: Wegen eines Gasaustritts ist die Marschstraße in Vechta zwischen Rombergstraße und Wintermarsch gesperrt. Anwohner werden gebeten, Türen und Fenster geschlossen zu halten. Außerdem wird geblitzt in Osnabrück auf der Rainer Landstraße und in Werte auf der Bockholter Straße, in Vechta auf der Diepholzer Straße sowie in Dinklage auf der Sander Straße und in Nordhorn auf der Lingener Straße.
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0: Die Nadine wünscht euch einen schönen Montagabend. Ihr hört Radio Osnabrück mit den Hits, die ihr in jedem Fall mitsingen könnt. Ich wünsche euch viel Spaß.

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1: Ich bin Tine Klimach. Nach der Sommerpause ist Bundeskanzler Friedrich Merz erstmals wieder mit dem engsten Führungsteam seiner Partei zusammengekommen. Dabei ging es für die CDU-Spitze auch darum, die morgige Kabinettsklausur vorzubereiten. Die Bundesregierung stehe vor einem arbeitsreichen Herbst, sagte der neue Unionsfraktionschef Thorsten Frey.
2: Kurs halten und weiter reformieren, so könnte man das Motto der Regierung gerade umschreiben. Der neue Unionsfraktionschef Thorsten Frey, Nachfolger von Jens Spahn, erklärte, es gehe jetzt um die zügige Umsetzung der Reformen, die man vor der Sommerpause vereinbart habe. Das könnte aber teilweise schwierig werden, nachdem Ostministerpräsidenten der CDU, also aus Freys eigener Partei, zentrale Kompromisse wieder ins Wackeln gebracht haben. Etwa die Abschaffung der Rente mit 63. Aus Berlin, Ronny Tochau.
1: Die Ukraine zeigt sich zum 35. Jahrestag der Unabhängigkeit stolz auf ihren Kampf gegen Russlands Krieg. Präsident Selenskyj nutzte seine Rede an die Nation gleichzeitig für eine Kampfansage an Russlands Präsidenten Putin und kündigte weiteren Widerstand gegen die russische Invasion an.
3: Präsident Selenskyj gibt sich trotz der schwierigen Lage für Kiew an der Front kämpferisch zum Nationalfeiertag. Die Ukraine erhält auch weitere Militärhilfen aus Großbritannien und von der EU. Die Reaktion aus dem Kreml hier in Moskau ließ nicht lange auf sich warten. Mit den Rüstungshilfen werde weiter Öl ins Feuer des Krieges gegossen. Verhindert werde so jeder Versuch, in Friedensverhandlungen zu treten, hieß es hier in Moskau. Aus Moskau, Ulf Mauder.
1: Die Folgen der extremen Hitze und wochenlangen Trockenheit kosten die deutsche Wirtschaft nach Schätzungen von Greenpeace mindestens 36 Milliarden Euro. Das entspreche bis 0,9% der deutschen Wirtschaftsleistung, teilte die Naturschutzorganisation mit. Greenpeace berechnete dazu die wirtschaftlichen Schäden unter anderem durch Ernteausfälle, Waldbrände und durch Gesundheitskosten aufgrund der Hitze. Greenpeace fordert die Bundesregierung auf, auf ihrer Kabinettsklausur mit dem gebotenen Ernst auf die Klimakrise zu reagieren. Für zwei Schulklassen aus Schleswig-Holstein endete die Oberstufenfahrt nach Paris mit einem Schock. Der Reisebus prallte in den Niederlanden am frühen Morgen auf einen Kleintransporter. 8 Menschen wurden verletzt ins Krankenhaus gebracht, einige von ihnen schwer. Später wurden 8 weitere Personen im Krankenhaus behandelt. In Lebensgefahr war laut Polizei niemand.
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4: Aktuell melden Kettenkamp 19 Grad und Wagenfeld ebenfalls 19 Grad. Heute Abend ist es klar und mild bei 19 bis 21 Grad. Bis Mitternacht bleibt der Himmel weitgehend wolkenlos. Die Nacht wird klar und deutlich frischer mit Tiefstwerten zwischen 10 und 14 Grad. Der Radio Osnabrück 3-Tage-Trend. Morgen gibt es viel Sonne, am Nachmittag wird es warm und später ziehen Wolken auf. Zur Wochenmitte ist es freundlich, mit Sonne und zeitweise Wolken, im weiteren Wochenverlauf erneut sonnig und noch wärmer.
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2: Hallo liebe Autofahrer. In Vechta ist die Marschstraße zwischen Rombergstraße und Wintermarsch wegen eines Gasaustritts gesperrt. Anwohner, haltet Türen und Fenster geschlossen. Außerdem wird geblitzt in Osnabrück auf der Rheiner Landstraße, auf der A1 bei Vechta sowie auf der Sanderstraße in Dinklage. Radio Osnabrück wünscht euch eine gute Fahrt.
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4: Das ist Radio Osnabrück am Abend. Jetzt Sabrina Carpenter mit Taste, Happy People von Prince Italo Show und Baltimora mit Tarzan Boy.
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1: Im Studio ist Alex. Guten Abend. In Melle im Ortsteil Eigenbruche ermitteln Polizei und Staatsanwaltschaft wegen eines versuchten Tötungsdelikts. Ein 37-jähriger Mann soll seine 36-jährige Lebensgefährtin in seiner Wohnung massiv angegriffen haben. Die Frau verlor dabei zeitweise das Bewusstsein. Später konnte sie flüchten und selbst den Notruf wählen. Der Mann sitzt nach einem Haftbefehl wegen versuchten Totschlags in Untersuchungshaft. In Meppen sind Unbekannte in ein Einfamilienhaus am Wall eingebrochen. Sie verschafften sich gewaltsam Zugang zu dem Gebäude. Anschließend durchsuchten sie das Haus. Die Täter stahlen unter anderem Werkzeuge. Der Schaden wird auf rund 2000 Euro geschätzt. In Preußisch-Oldendorf ist ein 20-Jähriger Opfer eines Raubes geworden. 5 unbekannte Männer sollen ihn in der Friedhofstraße angegriffen haben. Sie hielten den Mann fest, schlugen und traten ihn. Danach raubten sie ihm persönliche Wertgegenstände. Der leicht Verletzte kam zur Behandlung ins Krankenhaus. In Kloppenburg und Vechta unterstützen Buchhandlungen die Polizei im Kampf gegen Telefonbetrug. Sie verteilen Lesezeichen mit Warnhinweisen an Kunden.

0: Kunden. Die Aktion richtet sich besonders an Menschen ab 60 Jahren. Sie sollen vor Schockanrufen und falschen Polizeibeamten geschützt werden. Die Polizei rät, bei Geldforderungen am Telefon sofort aufzulegen. In Stemwede hat ein Basketball einen Radfahrer zu Fall gebracht. Zwei Kinder spielten auf einem Grundstück am Tappenkamp mit dem Ball. Der Ball rollte auf die Straße und traf das Vorderrad des 67-jährigen Mannes aus Bad Essen. Der Mann stürzte und verletzte sich offenbar leicht. Rettungskräfte brachten ihn ins Krankenhaus nach Lübbecke. Am Flughafen Münster-Osnabrück hat die Bundespolizei einen Haftbefehl gegen eine 34-jährige Frau festgestellt. Die Frau wollte nach Antalya fliegen. Sie hatte eine Geldstrafe von rund 7.100 Euro nicht bezahlt. Ein Bekannter überwies den offenen Betrag bei der Polizei in Hagen. Danach konnte die Frau ihre Reise in die Türkei antreten. Soweit die Radio Osnabrück Regionalnachrichten. 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
2: Derzeit in Merzen 19 Grad und in Barnsdorf 20 Grad. Heute Abend gibt es klares, ruhiges Wetter bei knapp 20 Grad. In der Nacht ist der Himmel klar bei Temperaturen zwischen 10 und 13 Grad. Es wird deutlich frischer.
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3: In Vechta kommt es an der Marschstraße zwischen Rombergstraße und Wintermarsch zu einem Gasaustritt. Die Straße ist gesperrt. Anwohner haltet Türen und Fenster geschlossen. Außerdem wird geblitzt in Dinklage auf der Sanderstraße und in Lastrup auf der Kloppenburger Straße.
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0: 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Mein Name ist Nadine. 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
1: Ich bin Tine Klimach. Die EU hat neue Rüstungshilfen für die Ukraine im Wert von 6,1 Milliarden Euro genehmigt. Die Mittel seien für Flugabwehrsysteme, Raketen, Munition und Radaranlagen vorgesehen, teilte die EU-Kommission mit. Die Zusage aus Brüssel erreichte Kiew am 35. Unabhängigkeitstag der Ukraine, der heute mit internationalen Gästen begangen wird.
2: Präsident Zelensky nutzte seine Rede zum Unabhängigkeitstag für eine Kampfansage an Kreml-Chef Putin. Die Ukraine werde weiter um ihre Souveränität kämpfen, sagte Zelensky in Kiew. Die Welt müsse zusammenstehen, um Russland in die Knie zu zwingen. Zelensky forderte auch mehr Unterstützung für sein Land. Verlangt hatte er allein gestern von der EU 30 Milliarden Euro für die Verteidigung des Landes. Aus Moskau, Ulf Mauder.
1: AOK-Chefin Carola Reimann hat die telefonische Krankschreibung als gutes Mittel verteidigt, gerade in Zeiten von Infektionsfällen. So könnten Ansteckungen vermieden und medizinisches Personal geschützt werden, sagte sie den Zeitungen der Funke Mediengruppe. Eine missbräuchliche Nutzung könne die AOK nicht feststellen. Die schwarz-rote Koalition will die Möglichkeit zur telefonischen Krankschreibung abschaffen. Autobauer Volkswagen steckt tief in der Krise. Zehntausende Arbeitsplätze stehen im Zuge eines Sparprogramms auf der Kippe. In einer internen Umfrage übt die VW-Belegschaft massive Kritik am Konzernvorstand.
3: Wegen der desaströsen Kommunikation nach außen durch den Vorstand seien die Mitarbeiter und deren Familien verunsichert und verängstigt, so heißt es in einem eigentlich firmeninternen Artikel. Schon länger ist bekannt, dass bis 2030 rund 50.000 Stellen in Deutschland wegfallen sollen. Diese bereits geplanten Einsparungen reichen allerdings nicht aus. Also wie schlimm wird's tatsächlich? Ab morgen gibt's 9 Betriebsversammlungen. Hier könnte es Details auch zu möglichen Werksschließungen geben. Uli Reitinger, Nachrichtenredaktion.
1: Die Weltmeere sind so warm wie noch nie seit Beginn der Messungen im Jahr 1979. Die durchschnittliche Meeresoberflächentemperatur habe am vergangenen Samstag ihren höchsten jemals gemessenen Wert erreicht, teilte der Klimawandeldienst des EU-Programms Copernicus in Bonn mit. Der Rekord sei am 22. August mit einer Temperatur von 21,1 Grad aufgestellt worden, womit der bisherige Rekord von 21,09 Grad im März 2024 übertroffen worden sei.
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5: In Osnabrück-Gretesch sind es derzeit 19 Grad, in Förden ebenfalls 19 Grad. Heute Abend ist es klar und ruhig, bei milden 18 bis 20 Grad. In der Nacht ist der Himmel klar, die Luft aber deutlich frischer. Der Radio Osnabrück 3-Tage-Trend. Morgen zeigt sich freundliches Wetter. Am Nachmittag scheint verbreitet die Sonne, später ziehen zeitweise Wolken durch, bei 20 bis 26 Grad. Zur Wochenmitte ist es freundlich mit sonnigen Abschnitten. Im Bergland ziehen zeitweise mehr Wolken auf. Im weiteren Wochenverlauf setzt sich der Erwärmungstrend mit viel Sonne fort.
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6: Hallo liebe Autofahrer, die Tiefgarage an der Herrenteichstraße ist belegt. Außerdem wird geblitzt auf der A1 bei Vechta und der Kloppenburger Straße in Lastrup.
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1: In Osnabrück, Foxtrupp, sind es aktuell 18 Grad, in Lemförde 19 Grad. Der Augusttag endet ruhig und klar bei schwachem Wind und angenehmen 17 bis 19 Grad. In der Nacht ist der Himmel sternenklar, die Luft kühlt auf 10 bis 12 Grad ab.
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2: Wir haben nur einen Blitzer vorliegen auf der Kloppenburger Straße in Lastrup.
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1: Ich bin Nadine und diese Stunde ist für alle, die jetzt noch arbeiten müssen. 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Viel Spaß!

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1: Ich bin Tine Klimach. Ernteausfälle, Brände und Niedrigwasser sorgen für enorme Schäden. Die extreme Hitze und Trockenheit in diesem Sommer kosten die deutsche Wirtschaft nach Schätzungen von Greenpeace 36 Milliarden Euro, sagt die Umweltorganisation.
2: Bei brütender Hitze schalten viele von uns einen Gang zurück. Wir sind weniger produktiv. Und allein das verursacht Schäden von mehr als 10 Milliarden Euro, sagt Greenpeace. Und dann sind da die Bauern, die weniger ernten. Wälder werden zu Asche. Eine Katastrophe für die Menschen und die Volkswirtschaft, nennen die Umweltschützer diesen Sommer und fordern die Regierung auf, nun schnell zu handeln. Denn, Zitat, ein Weiter-so können wir uns nicht mehr leisten. Claudia Wächter, Nachrichtenredaktion.
1: Die Ukraine bittet seit Wochen um frisches Geld für die Stärkung ihrer Flugabwehr. Zum heutigen Nationalfeiertag kommen gute Nachrichten aus Brüssel. Die EU hat zum 35. Unabhängigkeitstag der Ukraine neue Rüstungshilfen im Wert von 6,1 Milliarden Euro genehmigt.
3: Flugabwehrsysteme, Raketen, Munition und Radaranlagen sollen vor allem mit diesem EU-Geld bezahlt werden. Und zwar wegen der immer häufigeren russischen Angriffe mit ballistischen Raketen und mit Drohnen. 376 Raketenangriffe nur im Juli. Europa zeige am Unabhängigkeitstag, dass die Unterstützung für die Ukraine unerschütterlich und konkret sei, sagte Kommissionspräsidentin von der Leyen. Aus Brüssel, Dieter Ebeling.
1: Der BIWA Pflegeschutzbund weist den Verdacht der AfD zurück, in Pflegeheimen würden Angestellte oder Angehörige die Briefwahl der Bewohner manipulieren. Es lägen keinerlei Hinweise auf Wahlbetrug in Pflegeheimen oder eine unzulässige Einflussnahme bei der Stimmabgabe vor, erklärte der Verband. Zuvor hatte der AfD-Vorsitzende Tino Chrupalla vor der Landtagswahl am 6. September in Sachsen-Anhalt Zweifel daran gesät, dass bei der Briefwahl alles mit rechten Dingen zugeht. Die Verbraucherzentralen warnen vor einer Beeinflussung bei Trinkgeldoptionen auf Kartenlesegeräten. Die Chefin des Bundesverbandes, Ramona Popp, sagte der dpa, es müsse auf den ersten Blick erkennbar sein, wie Gäste Trinkgeld ablehnen oder die Höhe selbst festlegen können. Der Verband setze sich für ein Verbot manipulativer Designtricks ein. Oft sei die Option, kein Trinkgeld zu geben, versteckt oder schlecht sichtbar, so Popp. Die Felder, auf denen Vorschläge fürs Trinkgeld wie 10% oder 15% angetippt werden können, seien oft größer oder farblich auffälliger.
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5: In Bad Essen sind es 17 Grad, in Hüde 18 Grad. Am Abend ist der Himmel klar, bei kaum Wind, angenehm mild und die Temperaturen liegen noch zwischen 16 und 20 Grad, bevor es in der Nacht frischer wird. Der 3-Tage-Trend von Radio Osnabrück. Morgen wird es sonnig und am Nachmittag warm mit 23 bis 25 Grad. Zur Wochenmitte zeigt es sich freundlich und warm, zeitweise ziehen einige Wolkenfelder durch. Im weiteren Wochenverlauf geht die Erwärmung bei viel Sonne weiter, auch im Sendegebiet von Radio Osnabrück.
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6: Aktuell liegen uns keine Verkehrsstörungen vor. Geblitzt wird auf der Kloppenburger Straße in Lastrup.
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5: Heute Abend ist Nadine für euch im Studio. Freut euch auf Steve Arrington mit Feel So Real, Ka-Ching von Shania Twain und DJ Ilham mit What's Up. Also aufdrehen!
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1: Aktuell meldet Bad Rothenfelde 14 Grad und Emsbüren 15 Grad. Bei uns vom Teutoburger Wald bis ins Emsland ist der Himmel am späten Abend klar und ruhig, bei wenig Wind und 14 bis 17 Grad. In der Nacht ist es klar, die Luft kühlt auf 10 bis 12 Grad ab.
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2: Hallo lieber Autofahrer. Auf der A1 Hansa-Linie in Richtung Osnabrück ist an der Ausfahrt Münster Nord von heute 22 Uhr bis morgen 1 Uhr eine Baustelle. Außerdem wird geblitzt auf der A1 bei Vechta sowie auf der Kloppenburger Straße in Lastrup.
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1: Ich bin Thomas Brockt. Nach der Sommerpause ist Bundeskanzler Merz erstmals wieder mit dem engsten Führungsteam seiner Partei zusammengekommen. Dabei ging es für die CDU-Spitze auch darum, die morgige Kabinettsklausur vorzubereiten. Die Bundesregierung stehe vor einem arbeitsreichen Herbst, sagte der neue Unionsfraktionschef Frei.
2: Kurs halten und weiter reformieren, so könnte man das Motto der Regierung gerade umschreiben. Der neue Unionsfraktionschef Thorsten Frey, Nachfolger von Jens Spahn, erklärte, es gehe jetzt um die zügige Umsetzung der Reformen, die man vor der Sommerpause vereinbart habe. Das könnte aber teilweise schwierig werden, nachdem Ostministerpräsidenten der CDU, also aus Freys eigener Partei, zentrale Kompromisse wieder ins Wackeln gebracht haben. Etwa die Abschaffung der Rente mit 63. Dazu kommen die schlechten Umfragen und nur noch 2 Wochen bis zu den ersten Landtagswahlen diesen Herbst im Osten. Ronny Tohau, Nachrichtenredaktion.
1: Die Folgen der extremen Hitze und wochenlangen Trockenheit kosten die deutsche Wirtschaft nach Schätzungen von Greenpeace mindestens 36 Milliarden Euro. Das entspreche 0,8 bis 0,9% der deutschen Wirtschaftsleistung, teilte die Naturschutzorganisation mit. Greenpeace berechnete dabei die wirtschaftlichen Schäden unter anderem durch Ernteausfälle, Waldbrände und durch die Gesundheitskosten aufgrund der Hitze. Verbraucherschützer wollen per Verbandsklage gegen hohe Preise bei der Fernwärme vorgehen. Das Ziel könnten sie verfehlen. Aber das zuständige Oberlandesgericht in Hamm sieht Verstöße. Das machte die Richterin bei der Verhandlung deutlich.
3: Die Verbraucherschützer wollen gegen E.ON mit einer Sammelklage vorgehen, wegen der Preisklauseln in mehreren Bundesländern. Das sieht das Gericht aber kritisch. Vielmehr muss am Ende wohl jeder Kunde individuell sein Recht einklagen. Es geht darum, wie E.ON die Preise für die Fernwärme errechnet hat. In einigen Regionen führte das zu höheren Preisen und zwar unrechtmäßig, findet das Gericht. Gut möglich also, dass einige ihr Geld zurückbekommen werden. Thomas Bremser, Redaktion.
1: Zum Fußball im DFB-Pokal haben die Bundesligisten HSV und 1. FC Köln die zweite Runde erreicht. Die Hamburger siegten beim Drittligisten SC Verl mit 3:0. Köln gewann 2:1 bei Drittliga-Aufsteiger Würzburger Kickers. Bundesliga-Absteiger VfL Wolfsburg mühte sich zu einem 6:5 im Elfmeterschießen bei Regionalligist Altklinike.
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5: Aktuell meldet Osnabrück Weststadt 16 Grad, dazu Vechta 14 Grad. Heute am späten Abend ist es im Sendegebiet von Radio Osnabrück klar und ruhig bei 14 bis 17 Grad. In der Nacht zeigt sich der Himmel meist klar, die Luft ist frisch und besonders im Ahrtland kann sich örtlich Nebel bilden. Morgen beginnt freundlich mit Sonne am Vormittag. Nach etwa 10 bis 12 Grad am Morgen ist es warm. Später ziehen einige Wolkenfelder auf. Zur Wochenmitte zeigt es sich freundlich mit sonnigen Abschnitten. Zeitweise ist es wolkiger. Im weiteren Wochenverlauf setzt sich die Erwärmung fort. Viel Sonne und warme Luft prägen den Tag.
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6: Geblitzt wird auf der A1 bei Vechta sowie auf der Kloppenburger Straße in Lastrup.
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5: Die Nadine wünscht euch einen schönen Montagabend bei Radio Osnabrück mit den Hits, die ihr mitsingen könnt. Freut euch auf The Outfield mit Your Love, White Flag von Dido und Taylor Swift mit Opalite. Ich wünsche euch viel Spaß.
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1: In Osnabrück-Haste sind es im Moment 16 Grad, in Löningen 14 Grad. Am späten Abend ist der Himmel klar und ruhig bei rund 14 Grad. In der Nacht sinken die Temperaturen auf 10 bis 12 Grad.
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2: Hallo lieber Autofahrer. Auf der A1 Hansa-Linie Richtung Osnabrück ist die Ausfahrt Münster-Nord von 22 Uhr bis morgen um 1 Uhr wegen einer Baustelle gesperrt. Vorsicht auf der A30 Richtung Amsterdam zwischen Rheine, Kanalhafen und Rheine-Nord wegen Gegenständen auf der Fahrbahn. Auf der A30 Richtung Rheine liegen zwischen Laggenbeck und Ibbenbüren Reifenteile auf der Fahrbahn. Außerdem steht ein defekter LKW auf dem Standstreifen. Außerdem wird geblitzt auf der A1 bei Vechta sowie auf der Kloppenburger Straße in Lastrup.
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1: Bei Radio Osnabrück bin ich Nadine und diese Stunde ist für alle, die jetzt noch arbeiten müssen. Viel Spaß!

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1: Ich bin Thomas Brockt. Die Ukraine zeigt sich zum 35. Jahrestag der Unabhängigkeit stolz auf ihren Kampf gegen Russlands Krieg. Präsident Selenskyj nutzte seine Rede an die Nation gleichzeitig für eine Kampfansage an Kremlchef Putin und kündigte weiteren Widerstand gegen die russische Invasion an.
2: Präsident Selenskyj gibt sich trotz der schwierigen Lage für Kiew an der Front kämpferisch zum Nationalfeiertag. Die Ukraine erhält auch weitere Militärhilfen aus Großbritannien und von der EU. Die Reaktion aus dem Kreml hier in Moskau ließ nicht lange auf sich warten. Mit den Rüstungshilfen werde weiter Öl ins Feuer des Krieges gegossen. Verhindert werde so jeder Versuch, in Friedensverhandlungen zu treten, hieß es hier in Moskau. Aus Moskau Ulf Mauder.
1: Nach der Sommerpause ist Bundeskanzler Merz erstmals wieder mit dem engsten Führungsteam seiner Partei zusammengekommen. Dabei ging es für die CDU-Spitze auch darum, die morgige Kabinettsklausur vorzubereiten. Kernthemen dort sollen Wachstum, Innovation und Modernisierung Deutschlands sein. Die Bundesregierung stehe vor einem arbeitsreichen Herbst, sagte der neue Unionsfraktionschef Frei. Die Weltmeere sind so warm wie noch nie seit Beginn der Messungen vor fast 50 Jahren. Das teilte der Klimawandeldienst des EU-Programms Copernicus mit. Die weltweite Durchschnittstemperatur der Meeresoberflächen habe am Samstag ihren höchsten jemals gemessenen Wert erreicht, 21,1 Grad.
3: Nicht nur an Land, auch im Meer gibt es Hitzewellen und auch die werden durch den Klimawandel immer häufiger. Seit den 90er Jahren hat sich die Zahl sogenannter mariner Hitzewellen mehr als verdreifacht. Grund für den Temperaturrekord jetzt ist neben dem Klimawandel auch das Wetterphänomen El Niño, das die Meere zusätzlich erwärmt. Durch höhere Meerestemperaturen steigt laut Forschern das Risiko von Extremwetter, denn wärmere Ozeane geben mehr Feuchtigkeit und Wärme an die Atmosphäre ab, was zu stärkeren Niederschlägen und Stürmen führen kann. Onni Tochau, Nachrichtenredaktion.
1: Zum Fußball: im DFB-Pokal haben die Bundesligisten HSV und 1. FC Köln die zweite Runde erreicht. Die Hamburger siegten beim Drittligisten SC Verl mit 3:0. Köln gewann 2:1 bei Drittliga-Aufsteiger Würzburger Kickers. Bundesliga-Absteiger VfL Wolfsburg mühte sich zu einem 6:5 im Elfmeterschießen bei Regionalligist Altklinike.
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4: Im Moment sind es in Bad Iburg 16 Grad, in Mollbergen 13 Grad. Zwischen Emsland und Osnabrück ist die Nacht klar und ruhig. Bei leichtem Wind liegen die Temperaturen aktuell zwischen 12 und 16 Grad. Bis zum Morgen wird es merklich kühler. Morgen gibt es viel Sonne und einen warmen Nachmittag mit Höchstwerten zwischen 24 und 26 Grad. Am Abend wird es stellenweise wolkiger. Zur Wochenmitte ist es wechselhafter und überwiegend wolkig mit einzelnen freundlichen Abschnitten. Im weiteren Wochenverlauf setzt sich meist die Sonne durch und es wird noch wärmer.
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5: Hallo lieber Autofahrer, Vorsicht auf der A1 Hansa-Linie Münster Richtung Osnabrück. Zwischen Greven und Flughafen Münster-Osnabrück besteht Gefahr durch eine ungesicherte Unfallstelle und ein totes Tier auf der Fahrbahn. An der Ausfahrt Münster-Nord befindet sich von heute 22 Uhr bis morgen 1 Uhr eine Baustelle. Vorsicht auf der K172. Zwischen Nutteln und Kloppenburg besteht in beiden Richtungen Gefahr durch Pferde auf der Fahrbahn. Außerdem wird geblitzt auf der A1 bei Vechta und auf der Kloppenburger Straße in Lastrup. Gute Fahrt wünscht euch Radio Osnabrück.
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4: Für alle, die noch arbeiten, gibt es mehr 80er, 90er und aktuelle Hits bei Radio Osnabrück. Jetzt Prince mit Alphabet Street, Enrique Iglesias mit Escape und Hugel mit Jamaican. Viel Spaß!

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1: In Alfhausen und Essen-Oldenburg sind es aktuell 13 Grad. In den frühen Nachtstunden wird der Himmel klar, bei leichtem Wind. Die Luft bleibt mild. Die Temperaturen liegen zwischen 10 und 15 Grad.
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2: Vorsicht auf der A1 Hansa-Linie Richtung Osnabrück zwischen Greven und Flughafen Münster-Osnabrück. Gefahr durch eine ungesicherte Unfallstelle und ein totes Tier auf der Fahrbahn. An der Ausfahrt Münster-Nord befindet sich eine Baustelle. Vorsicht auf der K172 zwischen Nutteln und Kloppenburg. In beiden Richtungen befinden sich Pferde auf der Fahrbahn. Geblitzt wird nur an einer Stelle, auf der A1 bei Vechta in Richtung Osnabrück.
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1: Die Nadine wünscht euch einen schönen Montagabend. Die Hits, die ihr in jedem Fall mitsingen könnt, hört ihr bei Radio Osnabrück. Ich wünsche euch viel Spaß.

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1: 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Die Nadine wünscht euch einen schönen Montagabend. Die Hits, die ihr in jedem Fall mitsingen könnt, hört ihr bei Radio Osnabrück. Ich wünsche euch viel Spaß.

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1: Ich bin Thomas Brock. Nach der Sommerpause ist Bundeskanzler Merz erstmals wieder mit dem engsten Führungsteam seiner Partei zusammengekommen. Dabei ging es für die CDU-Spitze auch darum, die morgige Kabinettsklausur vorzubereiten. Die Bundesregierung stehe vor einem arbeitsreichen Herbst, sagte der neue Unionsfraktionschef Frei.
2: Kurs halten und weiter reformieren, so könnte man das Motto der Regierung gerade umschreiben. Der neue Unionsfraktionschef Thorsten Frey, Nachfolger von Jens Spahn, erklärte, es gehe jetzt um die zügige Umsetzung der Reformen, die man vor der Sommerpause vereinbart habe. Das könnte aber teilweise schwierig werden, nachdem Ostministerpräsidenten der CDU, also aus Freys eigener Partei, zentrale Kompromisse wieder ins Wackeln gebracht haben. Etwa die Abschaffung der Rente mit 63. Dazu kommen die schlechten Umfragen und nur noch 2 Wochen bis zu den ersten Landtagswahlen diesen Herbst im Osten. Ronny Tohau, Nachrichtenredaktion.
1: Die Folgen der extremen Hitze und wochenlangen Trockenheit kosten die deutsche Wirtschaft nach Schätzungen von Greenpeace mindestens 36 Milliarden Euro. Das entspreche 0,8 bis 0,9% der deutschen Wirtschaftsleistung, teilte die Naturschutzorganisation mit. Greenpeace berechnete dabei die wirtschaftlichen Schäden unter anderem durch Ernteausfälle, Waldbrände und durch die Gesundheitskosten aufgrund der Hitze. Verbraucherschützer wollen per Verbandsklage gegen hohe Preise bei der Fernwärme vorgehen. Das Ziel könnten sie verfehlen. Aber das zuständige Oberlandesgericht in Hamm sieht Verstöße. Das machte die Richterin bei der Verhandlung deutlich.
3: Die Verbraucherschützer wollen gegen E.ON mit einer Sammelklage vorgehen, wegen der Preisklauseln in mehreren Bundesländern. Das sieht das Gericht aber kritisch. Vielmehr muss am Ende wohl jeder Kunde individuell sein Recht einklagen. Es geht darum, wie E.ON die Preise für die Fernwärme errechnet hat. In einigen Regionen führte das zu höheren Preisen und zwar unrechtmäßig, findet das Gericht. Gut möglich also, dass einige ihr Geld zurückbekommen werden. Thomas Bremser, Redaktion.
1: Zum Fußball im DFB-Pokal haben die Bundesligisten Schalke 04, HSV und 1. FC Köln die zweite Runde erreicht. Schalke siegte bei Viertligist Hallescher FC mit 5:2 nach Verlängerung. Die Hamburger beim Drittligisten SC Verl mit 3:0. Köln gewann 2:1 bei Drittliga-Aufsteiger Würzburger Kickers. Bundesliga-Absteiger VfL Wolfsburg siegte mit 6:5 im Elfmeterschießen bei Viertligist Altklinike.
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5: In Osnabrück-Atter sind es 15 Grad, in Holdorf 14 Grad. Zwischen Emsland und Osnabrück bleibt die Nacht klar und ruhig, bei leichtem Wind und 12 bis 15 Grad. Bis zum frühen Morgen kühlt es noch etwas ab, danach setzt sich die Sonne rasch durch. Der Radio Osnabrück 3-Tage-Trend. Morgen gibt es nach einem frischen Start viel Sonne, später ziehen lockere Wolken auf bei 24 bis 25 Grad. Am Mittwoch zeigt sich der Himmel überwiegend grau, örtlich gibt es freundliche Abschnitte. Am Donnerstag wird es wieder sonniger und deutlich wärmer.
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2: Hallo liebe Autofahrer, Vorsicht auf der A1 Hansa-Linie Münster Richtung Osnabrück zwischen Längerich und dem Kreuz Lotte Osnabrück durch Wildschweine auf der Fahrbahn. Geblitzt wird nur an einer Stelle, auf der A1 bei Vechta in Richtung Osnabrück. Radio Osnabrück wünscht euch eine gute Fahrt.
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1: Momentan haben wir in Bippen 13 Grad und in Haaren 13 Grad. In der Nacht ist es im Sendegebiet von Radio Osnabrück

0: an der Ausfahrt Münster Nord eine Baustelle, noch bis heute um 1 Uhr. Geblitzt wird nur an einer Stelle, auf der A1 bei Vechta. Radio Osnabrück wünscht euch eine gute Fahrt.
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1: Ich bin Thomas Brock. Die Ukraine hat sich zum 35. Jahrestag der Unabhängigkeit stolz auf ihren Kampf gegen Russlands Krieg gezeigt. Präsident Selenskyj nutzte seine Rede an die Nation gleichzeitig für eine Kampfansage an Kremlchef Putin und kündigte weiteren Widerstand gegen die russische Invasion an.
2: Präsident Selenskyj gibt sich trotz der schwierigen Lage für Kiew an der Front kämpferisch zum Nationalfeiertag. Die Ukraine erhält auch weitere Militärhilfen aus Großbritannien und von der EU. Die Reaktion aus dem Kreml hier in Moskau ließ nicht lange auf sich warten. Mit den Rüstungshilfen werde weiter Öl ins Feuer des Krieges gegossen. Verhindert werde so jeder Versuch, in Friedensverhandlungen zu treten, hieß es hier in Moskau. Ulf Mauder, Moskau.
1: Nach der Sommerpause ist Kanzler Merz erstmals wieder mit dem engsten Führungsteam seiner Partei zusammengekommen. Dabei ging es für die CDU-Spitze auch darum, die Kabinettsklausur heute vorzubereiten. Kernthemen dort sollen Wachstum, Innovation und Modernisierung Deutschlands sein. Die Bundesregierung stehe vor einem arbeitsreichen Herbst, sagte der neue Unionsfraktionschef frei. Die Weltmeere sind so warm wie noch nie seit Beginn der Messungen vor fast 50 Jahren. Das teilte der Klimawandeldienst des EU-Programms Copernicus mit. Die weltweite Durchschnittstemperatur der Meeresoberflächen habe am Samstag ihren höchsten jemals gemessenen Wert erreicht, 21,1 Grad.
3: Nicht nur an Land, auch im Meer gibt es Hitzewellen und auch die werden durch den Klimawandel immer häufiger. Seit den 90er Jahren hat sich die Zahl sogenannter mariner Hitzewellen mehr als verdreifacht. Grund für den Temperaturrekord jetzt ist neben dem Klimawandel auch das Wetterphänomen El Niño, das die Meere zusätzlich erwärmt. Durch höhere Meerestemperaturen steigt laut Forschern das Risiko von Extremwetter, denn wärmere Ozeane geben mehr Feuchtigkeit und Wärme an die Atmosphäre ab, was zu stärkeren Niederschlägen und Stürmen führen kann. Ronny Tochau, Nachrichtenredaktion.
1: Zum Fußball im DFB-Pokal haben die Bundesligisten Schalke 04, HSV und 1. FC Köln die zweite Runde erreicht. Schalke siegte bei Viertligist Hallescher FC mit 5:2 nach Verlängerung. Die Hamburger beim Drittligisten SC Verl mit 3:0. Köln gewann 2:1 bei Drittliga-Aufsteiger Würzburger Kickers. Bundesliga-Absteiger VfL Wolfsburg siegte mit 6:5 im Elfmeterschießen bei Viertligist Altklinike.
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5: In Kettenkamp 12 Grad, in Sögel 13 Grad. In der Nacht ist das im Sendegebiet von Radio Osnabrück klar und ruhig bei 9 bis 14 Grad. Heute zeigt sich nach einem frischen Start rasch die Sonne. Bei leichtem Wind wird die Luft angenehm warm. Der Radio Osnabrück 3-Tage-Trend. Morgen bleibt es freundlich mit Sonne und 12 bis 23 Grad. Am Donnerstag wird es wieder sonniger und spürbar wärmer. Am Freitag ziehen mehr Wolken auf. Das freundliche Wetter bleibt aber vielerorts erhalten.
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6: Hallo liebe Autofahrer. Auf der A1 Hansa-Linie in Richtung Osnabrück befindet sich an der Ausfahrt Münster-Nord noch bis heute um 1 Uhr eine Baustelle.
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2: Hallo liebe Autofahrer. Geblitzt wird nur an einer Stelle auf der Lohner Straße in Vechta. Radio Osnabrück wünscht euch eine gute Fahrt.
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